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5: Ich bin Moritz Einzel. Nach monatelangem Ringen hat sich die Bundesregierung ja auf eine Steuerreform geeinigt. Entlastet werden sollen kleine und mittlere Einkommen. Mehr Steuern soll im Gegenzug bezahlen, wer besonders viel verdient. Wirtschaftsverbände und Opposition sind wenig begeistert. Jan-Henner Reitze berichtet.
6: Eine Familie mit zwei Kindern und einem Jahreseinkommen von 60.000 Euro soll durch die Reform 600 Euro pro Jahr mehr übrig behalten, auch durch mehr Kindergeld. 10 Milliarden Euro kostet das unterm Strich, finanziert durch höhere Steuersätze für Spitzenverdiener, mehr Steuern auf Minijobs und dass Handwerkerrechnungen weniger stark von der Steuer abgesetzt werden können. Diese Reform ist viel zu klein und bringt letztlich nichts, sind sich Steuerzahlerbund, AfD und Grüne einig.
5: US-Präsident Trump hat erneut gegen Deutschland und andere NATO-Verbündete ausgeteilt. Auf seiner Plattform Truth Social nannte Trump deren Beiträge für das Verteidigungsbündnis lächerlich. Die deutschen Beiträge seien deutlich niedriger als die Italiens und Großbritanniens. Wie Trump zu dieser Annahme kommt, ist unklar. Verdi ruft in den laufenden Tarifverhandlungen im Handel erneut zu bundesweiten Warnstreiks auf. Heute sollen laut der Gewerkschaft tausende Beschäftigte ihre Arbeit niederlegen. Bei den bisherigen Aktionen hielten sich die Auswirkungen für Kundinnen und Kunden in Grenzen. Verdi fordert 7% mehr Lohn. Sachsens Kultusminister Konrad Clemens ist nicht nur einmal geblitzt worden. Im Raser-Prozess vor dem Amtsgericht Weißwasser wurde gestern das Raser-Register des Ministers verlesen. Es enthält 10 Eintragungen. Clemens sammelte in den vergangenen Jahren Punkte und musste auch den Führerschein abgeben. In diesem Verfahren geht es um eine Raserfahrt im September 2023 durch Krauschwitz. Clemens, damals Staatssekretär, wurde in einer Tempo-30-Zone mit 81 km/h geblitzt. Im Raum steht der Vorwurf eines verbotenen Kraftfahrzeugrennens und Kennzeichenmissbrauch. Beides bestreitet Clemens. Den Tempoverstoß räumt er ein. Der Prozess wird fortgesetzt. Spanien hat die Achtelfinalträume der Österreicher bei der Fußball-WM gnadenlos beendet. Der Europameister gewann das 16. Finale mit 3:0. Österreichs Marcel Sabitzer bei Magenta TV.
7: Ich bin einfach nur enttäuscht, weil unser Ziel war, weiterzukommen. Daran sind wir leider gescheitert und das müssen wir auch neidlos anerkennen.
5: Die Spanier

0: Samstag noch trocken, Sonntag einige Schauer und Gewitter möglich und da steigen die Temperaturen wieder leicht an.
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10: Ich bin Moritz Einzel. Die angekündigten Steuerentlastungen sollen laut Kanzler Merz keine höheren Schulden nach sich ziehen. In der ARD sagte Merz, das wolle man nicht.
11: Und das Wichtigste ist, dass wir unsere Staatsverschuldung unter Kontrolle behalten. Da sind wir auch übrigens im europäischen Kontext nach wie vor gut. Aber wir wollen investieren, wir wollen die Bundeswehr weiter ausstatten und deswegen sind die Spielräume begrenzt.
10: Die Koalition will kleine und mittlere Einkommen um rund 10 Milliarden Euro pro Jahr entlasten. Zur Gegenfinanzierung soll unter anderem eine erhöhte Reichensteuer beitragen. Kurz vor dem NATO-Gipfel in Ankara hat US-Präsident Trump gegen Deutschland und andere Verbündete ausgeteilt. Auf seiner Plattform Truth Social nannte Trump deren Beiträge für das Verteidigungsbündnis lächerlich. Er schrieb, dass die deutschen Beiträge deutlich niedriger seien als die von Großbritannien und Italien. Wie Trump zu dieser Annahme kommt, ist unklar. Der deutsche Wetterdienst hat den vorläufigen Temperaturrekord der jüngsten Hitzewelle nach oben korrigiert. Demnach wurden letzten Samstag in Möckern-Drewitz in Sachsen-Anhalt 41,8 Grad gemessen. Das waren 0,1 Grad mehr als im brandenburgischen Koschen-Neiße-Münde. Laut DWD wurde da nachträglich eine Messlücke entdeckt. Sachsens Kultusminister Konrad Clemens ist nicht nur einmal geblitzt worden. Im Raser-Prozess vor dem Amtsgericht Weißwasser wurde gestern das Raser-Register des Ministers verlesen. Es enthält 10 Eintragungen. Knut Michael Kunot.
12: Mit 140 km/h und damit 40 zu viel über die A13 bei Ortrand, mit Tempo 73 durch Kodersdorf, geblitzt auf der B6 am Zoblitzer Berg mit 92 km/h in einem 70er-Bereich. Nur drei Beispiele. Clemens sammelte fleißig Punkte und musste auch den Führerschein schon abgeben. In diesem Verfahren geht es um eine Raserfahrt im September 2023 durch Krauschwitz. Im Raum steht der Vorwurf eines verbotenen Kraftfahrzeugrennens und Kennzeichenmissbrauch. Beides bestreitet Clemens. Den Tempoverstoß räumt er ein.
10: Portugal hat bei der Fußball-WM das Achtelfinale erreicht. Das Team besiegte Kroatien mit 2:1 und trifft in der nächsten Runde auf Spanien. Die Spanier hatten ihr 16. Finale gegen Österreich am Abend mit 3:0 gewonnen. Österreichs Nationalcoach Ralf Rangnick mit seinem WM-Fazit bei Magenta TV.
13: Wir wussten natürlich auch schon zum Zeitpunkt der Auslosung, dass die Wahrscheinlichkeit groß ist, dass wir Zweiter werden und dass wir dann auf Spanien treffen. Und das war das eigentlich Bittere an der Auslosung. Ja. Ich glaube, dass wir mit dieser Mannschaft gegen jeden anderen Gegner auf Augenhöhe tatsächlich eine Chance gehabt hätten, auch noch weiterzukommen.
10: Ab 5 Uhr spielt noch die Schweiz gegen Algerien.
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14: Die Nacht wechselnd bewölkt, und da kann es zeitweise regnen, Tiefstwerte zwischen 15 und 10 Grad. Ja, heute der Freitag, viel Sonne bei bis zu 24 Grad, nur wenige harmlose Wolken. Das Wochenende teils wolkiger, Samstag noch trocken, Sonntag einige Schauer und Gewitter möglich, und da steigen die Temperaturen wieder leicht an.
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12: Ich bin Moritz Einzel, guten Morgen. Der Sozialverband Deutschland findet die geplante Steuerreform der schwarz-roten Regierung unzureichend. Verbandschefin Engelmeier hat der Rheinischen Post gesagt, mit Blick auf Steuergerechtigkeit sei das allenfalls ein Reformchen. Sie vermisst Ansätze zur Reform der Erbschaftssteuer und zur Wiedereinführung der Vermögensteuer. Superreiche würden weiterhin größtenteils verschont, so Engelmeier. US-Präsident Trump hat erneut gegen Deutschland und andere NATO-Verbündete ausgeteilt. Auf seiner Plattform Truth Social nannte Trump deren Beiträge für das Verteidigungsbündnis lächerlich. Die deutschen Beiträge seien deutlich niedriger als die Italiens und Großbritanniens. Wie Trump zu dieser Annahme kommt, ist unklar. Der Oberste Gerichtshof Österreichs hat die erste Verurteilung des Immobilieninvestors René Benko bestätigt. Die Richterinnen und Richter wiesen die Berufung des Investors ab. Der Gründer des Unternehmens Signa war im Oktober 2025 wegen Schädigung seiner Gläubiger zu 2 Jahren Haft verurteilt worden. Aus Wien berichtet Albert Otti.
13: Bei dem Schuldspruch geht es darum, dass Benko eine große Summe an seine Mutter überwiesen hatte. Somit blieb weniger Geld zur Begleichung von Schulden. Aber in einem anderen Punkt muss der Prozess neu aufgerollt werden. Dabei geht es um die Frage, ob Benko Gläubiger geschädigt hat, indem er 4 Jahresmieten für eine Villa im Voraus bezahlt hat. Für diesen Aspekt gab es im Oktober einen Freispruch.
12: Sachsens Kultusminister Konrad Clemens ist nicht nur einmal geblitzt worden. Im Raser-Prozess vor dem Amtsgericht Weißwasser wurde gestern das Raser-Register des Ministers verlesen. Es enthält 10 Eintragungen. Knut Michael Kunot.
14: Mit 140 km/h und damit 40 zu viel über die A13 bei Ortrand, mit Tempo 73 durch Kodersdorf, geblitzt auf der B6 am Zoblitzer Berg mit 92 km/h in einem 70er-Bereich. Nur 3 Beispiele. Clemens sammelte fleißig Punkte und musste auch den Führerschein schon abgeben. In diesem Verfahren geht es um eine Raserfahrt im September 2023 durch Krauschwitz. Im Raum steht der Vorwurf eines verbotenen Kraftfahrzeugrennens und Kennzeichenmissbrauch. Beides bestreitet Clemens. Den Tempoverstoß räumt er ein.
12: Bei der Fußball-WM in den USA, Mexiko und Kanada steht Portugal im Achtelfinale. Das Team hat Kroatien mit 2:1 besiegt und trifft nun in der nächsten Runde auf Spanien. Mit deren Offensivstärke war zuvor Österreich völlig überfordert und verlor das 16. Finale mit 0:3. Der Österreicher Marcel Sabitzer bei Magenta TV.
15: Wir haben es versucht, kompakt zu lösen, immer wieder unterstützend, aber ja, grundsätzlich waren sie einfach besser.
12: In diesen Minuten beginnt noch die Partie Schweiz gegen Algerien.
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16: Stimmt, Fußball, da war ja noch was.
17: Ups, ist ja jetzt ganz nicht vergessen, mehr so das verdrängt.
16: Große Thema. Ach Mensch.
17: Stimmt, aber du hast, als wir noch dabei waren, hast du richtig geguckt, ne?
16: Ja.
17: Und jetzt nicht mehr.
16: Komisch, dass dann das Interesse doch irgendwie langsam abnimmt, sage ich mal vorsichtig. Mensch, wir hätten morgen wieder gespielt. Morgen.
17: Och. Stell dir das mal vor, was da los gewesen wäre,
16: morgen Abend. Naja, aber ist eben nicht. Jetzt aber ist erstmal Freitag früh, der 3. Juli, 5:08. Wetter wird, naja, ein bisschen durchmischt. Jetzt nicht wirklich schlecht, um Gottes Willen. Genau. Aber jetzt auch kein elementarer Sommertag. Also ist von allem ein bisschen was dabei, außer Schnee. Und Temperaturen heute so 25, 24.
17: Morgen knapp.
16: Knapp,
17: könnte es werden und bleibt auch größtenteils trocken. Das erste Ferienwochenende, da kann es dann auch immer mal einen Schauer geben, gerade am Sonntag. Temperaturen ähnlich, so 23, 24 Grad. Aber auch immer mal Sonne. Also alles in allem durchwachsen, aber recht hübsch.
16: Mhm. Gucken wir auf die Straßen.
17: Da ist es im Moment noch ziemlich entspannt. Mhm. Dürfte soweit alles rollen. Wenn Sie aber doch schon irgendwas haben, was stört auf den Straßen, dann können Sie gerne Bescheid sagen. 03x800 und die 4 ist die Nummer.
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0: Freiheit.
1: So, seht ihr, ein ganz besonderer Tag, dann ja auch noch der letzte Schultag und Zeugnisse und dann die Ferien und überhaupt. Also, auf einen wunderschönen Morgen erstmal.
2: Guten Start.
1: Auf geht's.
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1: Ich habe neulich in den sozialen Medien vom verwirrendsten Kreisverkehr der Welt gehört. Er befindet sich in Südengland und wird Magic Roundabout, zu Deutsch Zauberkarussell, genannt. Es ist nicht nur ein Kreisverkehr, so wie wir ihn kennen, sondern er besteht aus zwei gegeneinander verlaufenden Kreisverkehren, die wiederum über 5 kleinere Kreisverkehre im Inneren miteinander verbunden sind. Hinzu kommt, dass in diesen inneren Kreisverkehren Rechtsverkehr herrscht, also so, wie es in Großbritannien nicht üblich ist. Während ich Ihnen das erzähle, bin ich noch verwirrter. Ich habe mir eine Draufsicht des Kreisverkehrs angeschaut, um es zu verstehen. Keine Chance. So ähnlich stelle ich es mir vor, würde ich mein Leben von oben betrachten. Alles durcheinander, mal geht es rechts, mal links lang, überall steht irgendwas im Weg und wo es hier lang geht, keine Ahnung. Erst wenn ich mittendrin bin im Geschehen, mich den Herausforderungen stelle, Gas und Bremse richtig zu bedienen weiß, dann sehe ich, welche Richtung ich einschlagen muss und wer vor oder neben mir fährt. Und auch wenn ich mal falsch abbiege, kann ich einfach wieder reinfahren in den Kreisverkehr und dann geht's weiter.
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1: Mit Nathalie Feige. Schönen guten Morgen. Trotz der Probleme mit der ausgelaufenen Fugenmasse sollen morgen wie geplant mehrere Baustellen der Leipziger Verkehrsbetriebe beginnen. Über die Sommerferien werden unter anderem an der Westseite des Hauptbahnhofes viele Gleisen erneuert. Der Leipziger Stadtrat hat auf den Vorschlag der CDU beschlossen, prüfen zu lassen, ob man Dienstleistungen der Kfz-Zulassungsstelle künftig auch in Bürgerbüros anbieten kann. Denn bis man einen persönlichen Termin bekommt, dauert es derzeit Monate und das Online-Zulassen würde oft einfach nicht funktionieren. Leipziger Rettungskräfte mussten gestern zu zwei Todesfällen am Elsterflutbecken und am Kospudener See ausrücken. Beide Fälle hängen offenbar nicht zusammen, die Kripo ermittelt. Und Portugal hat bei der Fußball-WM das Achtelfinale erreicht. Das Team besiegte Kroatien mit 2:1 und trifft in der nächsten Runde auf Spanien. Die Spanier hatten ihr 16. Finale gegen Österreich am Abend mit 3:0 gewonnen.
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3: Einen wunderschönen guten Morgen. So, der Weg zur Zeugnisausgabe für die Kinder, der wird recht frisch, also frischer als in den letzten Tagen auf jeden Fall. Die Temperaturen gehen heute auch nur so auf 21, 22 Grad rauf. Stellenweise kann es ganz schön windig werden, aber sonst wird das wirklich ein schöner Tag. Gibt viel Sonnenschein, nur ein paar lockere Wolken, die ab und zu mal mitmischen. Morgen der Tag, der sieht ähnlich aus. Auch da geht so auf 22, 23 Grad rauf, also total unaufgeregter Start ins Wochenende. Der Sonntag, der wird dann wahrscheinlich so ein bisschen bedeckter werden und im Laufe des Tages ist auch der ein oder andere Schauer mal möglich und auf den Straßen haben wir noch nichts, da rollt alles ganz entspannt.
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7: Na dann, kann's ja losgehen. Wunderschönen guten Morgen. Freitag, 3. Juli, jetzt kurz vor 5:30.
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0: Jetzt ist es 5:45.
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3: Einen wunderschönen guten Morgen, schönen Start in den Freitag und natürlich auch ins Wochenende. Die Temperaturen heute, die sind sehr angenehm. Die Höchstwerte liegen so bei 21, 22 Grad. Dazu Sonne und Wolken im Wechsel. Also unaufgeregtes, schönes Sommerwetter. Und auf den Straßen haben wir noch nichts. Keine Staus und Blitzer. Ich wünsche eine gute Fahrt, schönes Wochenende.
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0: Mensch, ich glaube, heute ist der große Tag, oder? Für Taylor Swift? Ja, ich glaube, also bei denen ist ja noch gestern. Also jetzt drüben in Manhattan in den USA, es ist ja jetzt kurz vor Mitternacht, wenn ich das jetzt richtig ausgerechnet habe. Und heute wird ja geheiratet, wenn die Gerüchte stimmen, aber das sieht wohl alles danach aus. Taylor Swift, wir werden es im Auge behalten. Jetzt fassen wir erstmal das Thema Fußball ins Auge.
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0: Jens Umbreit ist früh aufgestanden, beziehungsweise hat die Nacht durchgemacht, weil es gibt Neuigkeiten, natürlich. Also Portugal ist weiter, kann ich schon mal sagen. Und unsere Nachbarn, die Ösis Österreich, ist ja auch ausgeschieden. Spanien war da eine Nummer zu groß. Der Europameister gewann mit 3-0. Aber trotz des Ausscheidens, Jens, ist die Stimmung in unserem Nachbarland eine ganz andere als hier.
3: Danke, Burschen, heißt es in den Medien. Wir sind trotzdem stolz auf euch. Das hat man jetzt in Deutschland nicht unbedingt gelesen. Vielleicht mal abgesehen vom Tweet von Bundeskanzler Friedrich Merz, den er ja mittlerweile auch revidiert hat. Und anders als hier bei uns wird es in Österreich auch keine Trainerdiskussion geben. Man wird mit Ralf Rangnick definitiv weitermachen. Denn dank Rangnick und seiner Elf war Österreich nach 72 Jahren wieder in eine K.O.-Phase einer Weltmeisterschaft gekommen. Spanien war gestern besser. Das Weiterkommen war nie in Gefahr beim 3-0-Erfolg. Die hatten Ballbesitz, Spielkontrolle, Tempo und mit Lamine Jamal einen 18-Jährigen, der von Spiel zu Spiel stärker wird. Wer Weltmeister werden will, muss an dieser Mannschaft vorbei. Ralf Rangnick in der ARD.
4: Wir sind natürlich enttäuscht, dass die Reise jetzt heute hier zu Ende geht und auch zu Recht traurig und enttäuscht. Insgesamt muss man anerkennen, dass wir heute auf einen herausragend guten Gegner getroffen sind.
3: Ja, für die Spanier war es aber auch ein Novum. Es war der erste Sieg in einer K.O.-Runde einer Weltmeisterschaft seit 2010. Und der spanische Nationaltorhüter Unai Simon hat dazu noch einen WM-Rekord aufgestellt. Der 29-Jährige ist nun seit 519 Minuten in Folge ohne Gegentor bei einer Weltmeisterschaft. Spanien neben Mexiko, das Team dieser WM, was noch hinten eine weiße Weste hat.
0: Okay, alles klar. Dankeschön, Jens Umbreit. Und wie gesagt, Portugal ist auch weiter. Und im Moment spielt noch die Schweiz gegen Algerien. Und naja, die Schweizer liegen damit 1-0 vorn. Die würden also auch gern ins Achtelfinale. Mehr zum Thema Fußball gibt's später. Ich sag nochmal Dankeschön, Jens Umbreit.
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3: Mit Nathalie Feige, schönen guten Morgen. Mit dem Beginn der Sommerferien sollen morgen auch mehrere Baustellen im Leipziger Straßenbahnnetz beginnen. Vor allem eine größere Maßnahme auf der Westseite des Hauptbahnhofes. Trotz der aktuellen Probleme mit den Hitzeschäden halte man an den Plänen dort zur Erneuerung der Gleise fest. Das sagt uns ein Sprecher der Verkehrsbetriebe auf Anfrage. Ob bei den Arbeiten wieder die Fugenmasse verwendet wird, die für die Schäden sorgte, sei noch unklar, hieß es. Infos zu allen geplanten Einschränkungen findet man in der Leipzig Move App. Das Problem mit zu wenigen Terminen in der Leipziger Kfz-Zulassungsstelle wird zwar nicht von heute auf morgen verschwinden, doch zumindest ist jetzt nach einem neuen Stadtratbeschluss eine Lösung in Sicht. Frank Selig weiß mehr.
4: Nach einigem Hin und Her hat der Rat letztlich ohne Gegenstimme einen CDU-Antrag beschlossen. Es soll geprüft werden, die Leistungen der Zulassungsstelle auch in den Bürgerbüros anzubieten. Ordnungsbürgermeister Heiko Rosenthal behauptete, dass dies völlig unnötig sei, da man ja jederzeit alles online erledigen könne und seine Papiere dann innerhalb von 2 Wochen zugeschickt bekäme. Das sei allerdings völlig realitätsfern, erklärte ihm CDU-Stadtrat Falk Dosin. Er als online-affiner Mensch habe es mehrfach probiert und sei immer an der Online-Zulassung gescheitert.
3: 2 Tragödien an einem Tag. Leipziger Rettungskräfte und Polizei wurden gestern Nachmittag zu 2 Noteinsätzen gerufen. Zunächst zu einer toten Person ans Elsterbecken. Etwas später wurde noch eine Person aus dem Kospudener See gezogen. Sie starb nach Reanimationsversuchen ebenfalls. Die beiden Fälle hängen aber vermutlich nicht zusammen. Die Kripo ermittelt. Der Sozialverband Deutschland findet die geplante Steuerreform der schwarz-roten Regierung unzureichend. Verbandschefin Engelmeier hat der Rheinischen Post gesagt, mit Blick auf Steuergerechtigkeit sei das allenfalls ein Reformchen. Sie vermisst Ansätze zur Reform der Erbschaftssteuer und zur Wiedereinführung der Vermögenssteuer. Superreiche würden weiterhin größtenteils verschont, so Engelmeier. Bei der Fußball-WM in den USA, Mexiko und Kanada steht Portugal im Achtelfinale. Das Team hat Kroatien mit 2:1 besiegt und trifft nun in der nächsten Runde auf Spanien. Mit deren Offensivstärke war zuvor Österreich völlig überfordert und verlor das 16. Finale mit 0:3.
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6: Einen wunderschönen Freitag, einen schönen Start ins Wochenende. Zum Internationalen Welttag der Erdmännchen muss man feststellen, dass Erdmännchen es wirklich viel besser machen als wir. Vor dem Frühstück gibt's nämlich erstmal Gruppenkuscheln. Also ran an die Kollegen oder die Familie. Das könnte bei den Temperaturen sogar gar nicht so unangenehm werden, denn die gehen so auf 22, 23 Grad drauf, ganz entspannt, dazu ein Sonne-Wolken-Mix. Morgen übrigens auch und ab Sonntag, da kann es dann eventuell tagsüber mal ein paar kleinere Tropfen geben. Und auf den Straßen ist alles noch entspannt, da ist uns noch nichts weiter gemeldet worden, keine Staus und Blitzer, aber Sie können das gerne tun, falls Sie was entdeckt haben. 03 mal 800 und die 4.
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9: So, wir sagen jetzt erstmal guten Morgen, wünschen einen schönen Freitag, der letzte Schultag, dann Sommerferien. Jetzt ist es 6:06, also auf geht's.
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0: Jetzt ist es 4:06.
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2: Ja, und letzter Schultag für über 60.000 Schüler hier bei uns in Leipzig. Heute gibt es Zeugnisse. Gute Noten sind wichtig, ja, aber Zensuren sind auch nicht alles. Die Ferien beginnen und da geht der Sommer für viele Kinder erst so richtig los. Ausschlafen, Freibad, vielleicht draußen Sport machen oder wandern gehen. Mit den Liebsten Zeit verbringen, jetzt ist endlich auch mal Zeit dafür. Oder für ganz andere tolle Sachen. Also wir wünschen auf alle Fälle allen Schulkindern, die ab heute Nachmittag frei haben, aufregend und vor allem richtig schöne Ferien.
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0: 6:12. Einen wunderschönen guten Morgen. Herzlich willkommen hier in der Anstalt. Die Anstalt für angewandte Lebensfreude. Hier ist sie nämlich zu Hause. Hier hat sie eine Heimat. Die Leichtigkeit des Seins. Ja,
1: oh Gott, und was ist denn heute wieder los?
0: Ja, das Seins auch alle. Die Christine ist da. Guten Morgen. Die Miri ist da.
2: Guten Morgen.
0: Der Tim.
3: Guten Morgen.
0: Der Yoshi.
4: Guten Morgen.
0: Und sie sind auch da. Und damit können wir beginnen. Freitag, 3. Juli, der letzte Schultag, der Freitag, an dem es Zeugnisse gibt. Und dann geht's in die Sommerferien.
2: Du fühlst heute so die Leichtigkeit, ne, André?
0: Ja.
2: Warum? Ist es weil ist es so kurz vorm Urlaub? Oder
0: das
2: was
0: ist ja erstmal der letzte Arbeitstag heute.
2: Das wissen wir doch alle.
0: Freue ich mich total.
2: Okay. Die Leichtigkeit des Seins.
0: Und dann geht's erstmal an die Ostsee. Ach, ich freue mich sehr. Schön. Schöne Grüße schon mal. Hoch an die Küste. Jo, ans Meer.
2: Jo.
0: Moin. Gut, aber das ist ja jetzt erstmal zweitrangig. Wichtig ist, wer den letzten Punkt vor der Sommerpause holt. Hier in unserer kleinen Kaffee-Fragerunde.
2: Und dann sitzen wir das erstmal aus oder so?
0: Dann sitzen wir das erstmal aus. Dann, okay. Haben wir das, nee, man sagt ja dann nicht überwintern, dann wird das übersommern.
2: Übersommern.
0: Das Ergebnis, wie steht es denn aktuell?
2: Es steht 34-35.
0: Oha.
2: Nicht für euch.
0: Christine liegt in Führung. Wir könnten also jetzt noch ein historisches Unentschieden hinbekommen.
2: Okay. Mal gucken.
3: Tim. Ja, heute vor 128 Jahren, 3. Juli 1898.
0: Heute heiratet Taylor Swift, oder?
2: Kann
0: das
2: sein? Oh ja.
0: Heute oder morgen?
2: In New York, Ausnahmezustand.
0: Ja, verrückt.
2: Madison Square Garden, da ist alles dicht.
0: Das ist eine Mehrzweckhalle. Das ist aber auch unromantisch.
2: Oh, nee, die bauen das zum Schloss aus. So. Die machen richtig da volle. Also das Ding hat keine, so ein Ballett, das kann
0: das
2: man sich nicht,
0: nicht
2: vorstellen.
0: Das hat nicht mal Fenster. Das ist eine große Halle, wo normalerweise irgendwie Basketball und Eishockey, glaube ich, spielt.
3: Ja, dort. Und Konzerte und so gibt es da auch. Oft. Auch
2: ja, richtig. So eine Art Stadion.
0: Ja, aber eben eine Halle. Ne, ja. Zu. 20.000 Plätze.
3: Kann keiner reingucken.
0: Nö, ne, ist ja gut, das hat Vorteile. Ja,
2: genau.
0: Ja, stimmt. Naja. Okay, aber.
2: Die haben keine.
1: Was denn?
0: Heiraten in einer Turnhalle. Also, ehrlich mal. Turnhalle.
2: Ja.
0: Naja, gut, aber entschuldige, Tim, ich wollte dich nicht, ich will, nur weil du gerade gesagt hast, 3. Juli, fiel es mir nochmal an.
3: Ja. Ja, also heute vor 128 Jahren fand in Leipzig der zweite Marathon auf deutschem Boden statt.
0: Mhm.
3: Galt lange als der allererste Marathon, bis man dann herausfand, dass es den schon ein Jahr zuvor gab, ebenfalls aber in Leipzig.
0: Aha.
3: Unter welchem Titel wurden diese beiden Veranstaltungen damals geführt? A. Dauerlauf über 45 Kilometer, B. 4,6 Meilen Wettlaufen oder C. Distanzlaufen über 40 Kilometer.
2: Das musst du doch jetzt wissen, als alter Marathon.
1: Damals, Mensch, erinnere
0: damals.
1: Dich doch mal. Stell dich doch mal nicht so an.
0: Und? Also ich weiß, dass es in Leipzig war, stimmt, in Paunsdorf, glaube ich. Hast du schon gesagt, dass es Paunsdorf war?
3: Nee, habe ich nicht, aber das stimmt, ja.
0: Ja, Paunsdorf.
3: Ging von Paunsdorf
0: das
3: los.
0: Es ging in Paunsdorf los. Ich meine mich zu erinnern, dass es Distanzlauf über 40 Kilometer hieß. Aber, also dass ich das mal gelesen habe, ich war natürlich
3: so,
0: ich nicht dabei.
3: Ja.
2: Dauerlauf könnte es aber auch sein. Das klingt so DDR-mäßig, finde ich, Dauerlauf.
0: Dauerlauf, nee. Ich glaube, Distanz. Ja. Wollen wir meiner ersten Eingabe folgen?
2: Mhm.
0: Los, komm. Ja, manchmal ist der erste Gedanke der beste. Also, wir nehmen C.
3: Mhm.
2: Also, ihr nehmt Distanz jetzt,
0: Distanzlauf über 40 Kilometer.
2: Was gibt's noch? Dauerlauf und?
3: Und 4,6 Meilen Wettlaufen.
2: Nimm Dauerlauf. Wann war's?
3: 1898.
2: Ja, ich nehme den Dauerlauf.
0: Aha.
3: Okay. Das Ganze wurde initiiert von den VfB Sportbrüdern. Aus denen ging dann der VfB Leipzig hervor. Das Ganze von Theodor Schöffler. Der hat dann später auch übrigens den DFB mitbegründet.
0: Ja,
3: war ein Fußballer.
0: Der stand auch lange im Tor. Der Theodor.
3: Der Held.
0: Der steht bei uns im Fußballtor. Der Theodor, der Held. Ja, okay, Entschuldigung.
3: Genau.
2: Sie haben noch Zeit am Radio, oder? Also ich meine, ne? Machen Sie ganz entspannt. Okay.
3: Und das Ganze wurde damals genannt.
4: Ja.
3: Distanzlaufen.
4: Ja! Über 40 Kilometer.
3: Ja, Distanzlaufen ja. Über 40 Kilometer.
4: Und das heißt, wir holen das Unentschieden.
2: Friedlich geht's in die Sommerpause mit dem Gleichstand.
4: Ach, das ist schön. Wunderbar. Da ist ja die Stimmung gleich noch besser. Christine, koch Kaffee für alle.
1: Wieso? Ach so, ja.
4: Natürlich, du hast verloren.
1: Ach so, ich dachte wegen Unentschieden.
4: Nee, und jetzt steht's 34
2: zu 34. Wir können ja alle gemeinsam Kaffee kochen, wie die Erdmännchen.
4: So. Okay, also, dann euch und Ihnen einen guten Start in den Freitagmorgen. Es ist jetzt kurz nach 6:45.

0: Gleich 6:50, wunderschönen guten Morgen. Gucken kurz zur Fußball-WM. Also Portugal und Spanien stehen im Achtelfinale. Die haben gestern jeweils ihre Spiele gewonnen. Im Moment spielt noch die Schweiz. Und zwar gegen Algerien. Und die Schweiz führt jetzt aktuell in der 60. Minute mit 2:0. Mehr zum Sport und was sonst noch wichtig ist und wichtig wird, erfahren Sie gleich bei uns.
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11: Mit Nathalie Feigl. Schönen guten Morgen. In Sachsen endet heute mit der Zeugnisausgabe das Schuljahr. Sollten die Noten für Frust sorgen, gibt es Hilfe. Das Landesamt für Schule und Bildung hat eine Zeugnishotline eingerichtet. Die Nummer steht auf unserer Webseite. Der Leipziger Stadtrat hat auf den Vorschlag der CDU beschlossen, prüfen zu lassen, ob man Dienstleistungen der Kfz-Zulassungsstelle künftig auch in Bürgerbüros anbieten kann. Denn bis man einen persönlichen Termin bekommt, dauert es derzeit Monate und das Online-Zulassen würde oft einfach nicht funktionieren. Das von der Bundesregierung beschlossene Wirtschaftspaket sorgt im sächsischen Gastgewerbe für Erleichterung. Besonders der Erhalt der Minijobs helfe der Branche, flexibel zu bleiben, heißt es. Und US-Präsident Trump hat erneut gegen Deutschland und andere NATO-Verbündete ausgeteilt. Auf seiner Plattform Truth Social nannte Trump deren Beiträge für das Verteidigungsbündnis lächerlich.
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12: Im Studio Jens Umbreit, schönen guten Morgen. In der Bundesländerfrage naht eine Entscheidung. Julian Nagelsmann ist zwar noch im Amt, musste sich gestern bei einer mehrstündigen Krisensitzung in der DFB-Zentrale erklären. Nach Informationen der Bild soll dem 38-Jährigen dabei ein freiwilliger Rücktritt nahegelegt worden sein. Jetzt soll bis spätestens Anfang kommender Woche eine Entscheidung getroffen werden. Nagelsmann steht vor dem Aus. Spanien hat derweil das Achtelfinale bei der Fußball-WM erreicht. Der Europameister setzte sich im 16. Finale souverän mit 3:0 gegen Österreich durch. Für den deutschen Trainer Ralf Rangnick und sein Team ist das Turnier damit beendet. Und Alexander Zverev hat die dritte Runde von Wimbledon erreicht. Deutschlands bester Tennisspieler besiegte den Franzosen Valentin Royer in 3 Sätzen, zeigte dabei eine souveräne Leistung. In der nächsten Runde trifft Zverev jetzt auf den US-Amerikaner Marcos Giron.
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13: Einen wunderschönen Freitag, einen schönen Start ins Wochenende. Ja, in Grimma das Firebirds Festival bei wirklich angenehmem, unaufgeregtem und nicht zu heißem Wetter, muss man sagen. Die Temperaturen bei uns in Leipzig, die gehen so auf 22 Grad rauf. Dazu ein angenehmer Sonne-Wolken-Mix. Bisschen windig kann es werden. Morgen der Tag sieht ähnlich aus. Da fällt nur der Wind weg, so wie es momentan aussieht. Und am Sonntag, da kann es dann tagsüber hier und da mal so ein paar kleinere Tropfen geben. Auf den Straßen ist alles noch entspannt. Da ist uns noch nicht weiter gemeldet worden. Keine Staus und Blitzer, aber Sie können das gerne tun. 03 mal 800 und die 4 ist die Nummer, unter der Sie mich erreichen. Ganz entspannt. Gute Fahrt.
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0: Letzter Schultag, obwohl. Ja, Schultag ist, glaube ich, auch zu viel gesagt, oder?
1: Es eskaliert. Na, aber es gibt Zeugnisse heute, ne? Also insofern, ein bisschen wichtig ist ja schon.
0: Denk immer dran, egal was draufsteht auf dem Zeugnis, du bist gut genug. Tollen Song, ja, Nina Chuba, ja. Heute entrissen.
1: Ja.
0: Also, jetzt erstmal einen guten Morgen allerseits. Guten Start in diesen 3. Juli. Es ist kurz vor 6:30.
1: Schönen Freitag. Hi.
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0: Ja.
1: Ach Mensch, keine Ahnung.
0: Keine Ahnung hat er. Ah. Der Ansager, ja, frühen Morgen. Aber das ist der Freitag und ich bin ja mit einem Fuß oder Bein auch schon im Urlaub. Nee, ich wollte jetzt mal was Kluges sagen, gerade eben, falls Sie jetzt erst eingeschaltet haben. Ja, du bist gut genug. Das ist ja der Song, der gerade überall durch die Decke geht. Wir spielen den nicht, weil die Musikplaner zu viel Angst haben, dass sie dann wegschalten könnten, weil das schon ein bisschen gewöhnungsbedürftig. Ich habe Nina Chuba gesagt.
1: Ja, ja, ist es aber nicht.
0: Ist es nicht.
1: Shireen David, das ist die Blonde. Ja. Nina Chuba ist ja dunkel und Shireen David ist die mit Kitschkrieg zusammen jetzt
0: Kitschkrieg, genau so heißt
1: gut genug singt.
0: Ja, genau. Das habe ich in dem Zusammenhang gemeint. Ja, Zeugnisse heute und egal was draufsteht, du bist gut genug. Und da sind wir auch schon wieder beim Thema.
1: Genau.
0: Die Sommerferien gehen los, 6 Wochen.
1: Ja, auch völlig egal, was auf dem Zeugnis steht. Ja. Ferien hat jeder und wir haben die Knopse, die Kinder mal gefragt. Was macht er denn in den langen, langen Sommerferien?
2: Ich bin die Melina. In den Ferien fahre ich an die Ostsee.
3: Ich bin der Ben und fliege in den Sommerferien nach Ägypten und fahre mit meinen Eltern und meiner Schwester nach Ungarn. Ja, und sonst werde ich nicht eigentlich mehr machen, außer vielleicht baden gehen und zocken.
4: Ich bin Leonie. Ich fahre in den Sommerferien nach Kroatien. Und wenn ich wieder zu Hause bin, werde ich sehr viel rausgehen. Vielleicht ins Schwimmbad, Eis essen und mit meiner Katze spielen.
0: Sehr gut. Lieber mit der Katze spielen als zocken.
1: Das stimmt.
0: Ihr macht mal 6 Wochen Handy-Detox. Ja, legt das einfach weg.
1: Das ist ein cooler Vorschlag, oder? Da haben die Kids total Lust drauf jetzt.
0: Schaltet das heute ab nach der Schule und dann...
1: Genau, und legt es mal 6 Wochen in die Ecke.
0: Mitte August wieder einschalten.
1: Welt legst du denn, André?
0: So, also, schönen guten Morgen, schönen Freitag und schon mal schöne Ferien. Ja.

0: 6 Minuten nach 6:30 jetzt.
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3: Einen wunderbaren guten Morgen und einen schönen Freitag. Ach, jetzt beginnt wieder die Zeit der wunderschönen Sonnenaufgänge. Und der Tagesstart ist wirklich überall schön. Es können nur im Laufe des Tages immer mal ein paar Wolken auftauchen. Die bleiben aber harmlos und die Temperaturen, die gehen so auf 21, 22 Grad rauf. Und auf den Straßen haben wir noch nichts. Gute Fahrt.
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0: Oh, 3-0. Umas Hinze. Nee, so heißt nicht der Torschütze, so heißt der Titel. Nee, ich gucke hier gerade Schweiz-Algerien. Warte mal, zählt's? Zählen ja viele Treffer, nicht? Oder ist es noch 2-0? Ach Mensch. Nee, es ist immer noch 2-0. Das ist eine Zusammenfassung. Ja, Entschuldigung. Thema.
1: Ich hatte gerade gesagt, 1-0, 2-0, 3-0. Boah, das geht aber hier ab. Aber nee, es ist zusammengeschnitten.
0: Ja, es ist ja irgendwie Zusammenfassung. 2-0 oder jetzt? Nee, 2-0 bleibt. Schweiz, Algerien. Ja. Aber das sieht in der 83. Minute ganz danach aus, als wäre die Schweiz auch weiter und erreicht damit das Achtelfinale. Mhm. Na? Wieder was gelernt, Micha. Ach, es gibt übrigens jetzt eine Erklärung. Erstmal einen wunderschönen guten Morgen euch und Ihnen am Radio. Schönen guten Morgen auch unserem Chefmeteorologen Michael Klein.
2: Guten Morgen.
0: Es gibt eine Erklärung, warum die deutsche Nationalmannschaft so früh ausgeschieden ist. Die hatten in ihrem Vier-Sterne-Hotel, das war doch dieses Anwesen von diesem Zigarettenmogul.
2: Ja, dort in
0: Salem.
2: Ja.
0: Oder Salem, würde ich sagen.
2: Ja.
0: Die hatten eine Kakerlakenplage.
2: Ach,
0: ja, das muss ja ganz viel, das wird jetzt bekannt. Deswegen wollten die dann natürlich schnell raus.
2: Ja, schnell wieder abreisen,
0: verstehst du?
2: Ja, aber das heißt, die wären auch für die K.O.-Runde nicht woanders eingezogen.
0: Nee, das wäre dort, ja. Also wirklich ganz viele Kakerlaken. Jonathan Tah hat wohl noch versucht, welche zu erwischen, aber er hat nicht getroffen.
2: Okay.
0: Klar, Schatz.
2: Und Manuel Neuer kriegt dir die Zimmertür.
0: Ja, der hat sie nicht gehalten bekommen.
2: Ja, naja. Aber ich meine, das ist ja jetzt wieder schön, das ist ja so eine schöne Legende, die wir jetzt bilden können.
0: Ja.
2: Nur daran hat es gelegen.
0: Ja, richtig.
2: Ja.
0: Na, es war einfach das falsche Quartier. So, Micha, jetzt gucken wir uns mal das Wetter an und das sieht doch gar nicht so schlecht aus zum Start in die Sommerferien. Hm?
2: Nö, ist okay, ist auch nicht jetzt übermäßig heiß oder so. Mhm. Man könnte meckern und sagen, naja, sommerlich warm ist es aber auch nicht, denn die Höchsttemperaturen heute, die werden bei 22, 23 Grad ungefähr liegen. Aktuell ein ziemlich freier Himmel über Sachsen, aber nicht über ganz Sachsen. Im Erzgebirge halten sich einige Wolken, der Fichtelberg ist gerade in den Wolken, also sprich, es sieht nach Nebel dann aus, wenn man oben drin steht. Und der Rest hat strahlenden Sonnenschein, aber im Laufe des Tages ziehen immer schon mal auch dichtere Wolkenfelder durch, dürfte wahrscheinlich alles trocken bleiben. Und ein bisschen windig ist mit dabei, das heißt, auf dem oben erwähnten Fichtelberg, da wird einem später dann alles um die Nase gepustet, da sind sogar stürmische Böen möglich.
0: Wie geht's dann weiter?
2: Etwas wechselhafter wieder. Mhm. Also morgen geht's auch erstmal richtig schön los, später wieder dickere Wolken. Vielleicht am Nachmittag in den Abend hinein kommt ein bisschen Regen von Nordwesten hereingezogen. Könnte aber auch sein, dass es noch trocken bleibt. Und dann der Sonntag so ein bisschen wechselhaft ist, mal mit einem Schauer zwischendurch. Dafür wird es aber etwas wärmer werden. Am Sonntag kann es schon so bis 24 Grad wieder gehen.
0: Lassigste, wunderbar. Ja, dann würde ich sagen, wir gönnen uns jetzt erstmal noch eins zum Wachwerden.
2: Eine Kakerlake.
0: Ein Käffchen, alles klar.
2: Na gut.

0: 12 vor 7. Are we dancers? Wunderschönen guten Morgen allerseits. Are we human? Or are we dancers? Letzter Schultag heute in Sachsen. Heute gibt es die Zeugnisse. Dann sind Sommerferien. Und was davon abgesehen sonst noch wichtig ist und wichtig wird, das erfahren Sie auch gleich bei uns in den Nachrichten.
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13: Mit Nathalie Feigl, schönen guten Morgen. Über 60.000 Schüler in Leipzig erhalten heute ihre Endjahreszeugnisse. Was man machen kann, wenn man nicht zufrieden ist und welche besonderen Aktionen es heute für Schüler gibt, das weiß Stella Stürmer.
14: Sollten die Noten für Frust sorgen, gibt es Hilfe. Das Landesamt für Schule und Bildung hat eine Zeugnishotline eingerichtet. Schüler und Eltern können von 12 bis 17 Uhr anrufen. Die Nummer steht auf unserer Website. Alle Kinder müssen heute bei einem Freibadbesuch in Leipzig übrigens nur 1 Euro Eintritt zahlen. Und im Zoo gibt's zur Feier des Tages für alle Kids ein gratis Eis.
13: Wegen der Probleme mit Terminvergaben bei der Leipziger Kfz-Zulassungsstelle hat der Stadtrat beschlossen, zu prüfen, ob man diese Leistungen künftig auch in Bürgerbüros anbieten könne. Die CDU hatte den Antrag eingebracht, da es aktuell Monate dauert, bis man einen persönlichen Termin bekommt und das Online-Zulassen würde oft auch einfach nicht funktionieren. Stadtrat Falk Dossen, der sich selbst als online-affinen Menschen einschätzt, hat uns erklärt:
15: IKFZ ist ein cooles Tool, um sein Fahrzeug zuzulassen oder die Zulassung zu entziehen. Aber halt nicht für jeden. Ich selbst persönlich habe es 3-mal probiert und bin 3-mal gescheitert. An unterschiedlichsten Sachen. Erstens ging das Programm nicht. Das zweite war, dass die Nummer auf die Zulassungsbescheinigung gefehlt hat, die man wegkratzen kann. Und zum Schluss war natürlich das Thema Kreditkarte.
13: Das von der Bundesregierung beschlossene Maßnahmenpaket für die Wirtschaft sorgt beim sächsischen Gastgewerbe für Erleichterung. Ein Grund sei der Erhalt der Minijobs, heißt es in einer Mitteilung vom Hotel- und Gaststättenverband DEHOGA. Insbesondere für das Gastgewerbe sei der Fortbestand der Minijob-Regelung essentiell, da diese unter anderem dabei helfen, Spitzenlasten abzudecken. Ein immer größerer Teil des monatlichen Einkommens geht für die Miete drauf. In den 40 größten deutschen Städten sind sie in den vergangenen 10 Jahren um mehr als 50% gestiegen, teilte der Deutsche Gewerkschaftsbund mit. Kanzler Merz hat die geplanten Änderungen bei Krankschreibungen verteidigt. Per Telefon sollen die künftig nicht mehr möglich sein und man benötigt einen Attest ab dem ersten Krankheitstag. In der ARD sagte Merz, man kehre zurück zur Regelung von vor Corona und den Betrieben sei es überlassen, andere Regelungen zu vereinbaren. Der Kanzler fügte hinzu, es gelte nun, die hohen Krankheitsstände runterzubringen.
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2: Einen wunderschönen Freitag mit einem Bilderbuchstart ins Wochenende. Das muss man sagen. Herrlich blauer Himmel bei uns in Leipzig. Ein paar Wolken sind immer mal mit dabei, die tun aber nichts weiter. Bisschen windig kann es sein und die Temperaturen, die gehen auf 22 Grad rauf. Morgen der Tag, der wird genauso werden mit bis zu 23 Grad. Viel Sonnenschein auch zum Start ins Wochenende. Und am Sonntag, da kann es eventuell mal ein paar kleinere Tropfen geben tagsüber. Die Temperaturen, die bleiben aber so bei 23 Grad. Und auf den Straßen haben wir noch nichts, das ist alles noch ruhig, aber vielleicht haben Sie irgendwas gesehen, dann sagen Sie gerne Bescheid. 03x800 und die 4.
0: Ja, Dankeschön, Miri.
9: 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Es ist Freitagmorgen und hier sind Ihre Gastgeber. Christine.
16: Hallo.
9: Und André Hart.
0: Sommerferien. Hier wollen wir mal noch ein paar Tickets raushauen für den Freizeitpark Plon.
16: Ja, du meinst so für die neue Wasserachterbahn zum Beispiel, den Donnerwind. Hm? Aber ich habe es noch nicht gehört.
0: Warte mal, das ist das hier? Ja.
16: So klingt sie.
0: Ja, das machen wir ja schon die ganze Woche und vielleicht haben Sie schon gehört, wenn ich erklären muss mal ganz kurz, das muss man jetzt nicht studiert haben, um das zu verstehen. Also wenn das jetzt irgendwann auftaucht, dieses Ding da, diese Achterbahn, ja, also dieses Geräusch, dann einfach hier anrufen bei uns und mit ein bisschen Glück kommen Sie durch ins Studio.

0: Sonne scheint nicht nur im Fernsehen, sondern auch hier im Radio. Und vielerorts auch draußen, in Sachsen nicht überall, aber es wird ein schöner Tag. Schon alleine aus der Tatsache heraus, dass heute Freitag ist und der letzte Schultag und überhaupt Ferien. Ja, und was machen wir Schönes?
1: Wir schicken euch jetzt in den Freizeitpark Plon.
0: Wenn ihr wollt.
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0: Ja, ist ja gerade so die Achterbahn durchs Programm gerauscht, ja, und das war ihr Zeichen. Ja.
1: Nicht irgendeine Achterbahn, die neue Wasserachterbahn, der Donnerwind war es.
0: Der Donnerwind, ne? Also er hat es gedonnert und habe gesagt, wenn es donnert, ruft an. Jetzt klingelt es hier gerade, soll ich mal rangehen hier, es ist ja schon,
1: spontan.
0: So, guten Morgen, hier ist das Radio, hallo.
3: Und hier ist Erik Zimmermann, schönen
0: guten Morgen. Hallo Erik. Erik, weshalb rufst du an?
3: Wegen der Tickets für Plon. Ich habe die Achterbahn gehört.
0: Ah, sehr gut, ja. Und
1: so Freizeitpark, ja. ist das ein Thema für euch in Richtung Ferien? Ja, oder?
3: Ja, definitiv. Wir waren auch schon 2-3 Mal. Die Jungs wünschen sich das regelmäßig. Die sind seit einem Jahr auch in dem Alter, wo sie die große Achterbahn fahren dürfen.
0: Okay.
3: Und dann kommt das natürlich immer wieder.
0: Wie, wenn du sagst, die Jungs, 2, 3, 4, 5, wie viel?
3: Wir haben zwei Söhne. Ne?
0: Zwei Söhne, okay, wunderbar. Dann passt ja. Das ja wunderbar. Sonst noch was geplant, wenn ich mal indiskret sein darf? Also in den Ferien jetzt so grundsätzlich. Macht ihr noch was?
3: Achso. Ja,
1: jetzt. Oh, Mensch, kleines Schwesterchen. Jetzt muss er lachen, der Erik. Entschuldigung.
3: Wir fliegen in die USA tatsächlich.
0: Oh.
3: Okay. In der zweiten Ferienhälfte.
0: Okay.
1: Oh, wo geht's denn da genau hin?
3: Genau.
0: Zum Fußball. Endspiel.
3: Ach Gott, nein.
0: Nein, das nicht.
3: Nein, oh Gott, auf gar keinen Fall. wir machen inzwischen halt in New York und dann geht's in den Yellowstone National Park.
0: Oh, ach, das habe ich auch noch auf dem Zettel.
1: Mensch, und dann hier beim Radio die Tickets zum Freizeitpark gewinnen. Das ist ja, also wisst ihr.
0: Erik,
1: schön.
3: Man muss auch gerade mal Grüße haben, ja.
0: Definitiv. Erik, dann erwartet euch ein wunderbarer Sommer. Wir tun noch eine Kleinigkeit dazu und ihr bekommt die Tickets für den Freizeitpark Plon. Grüß deine Familie, grüß die Sohn, und viel Spaß, ja? Mach's gut. Tschüss, Erik, bleib noch kurz dran.
3: Super, vielen Dank.
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0: So, jetzt müsste in der Leitung sein unser Chefmeteorologe Michael Klein.
1: Hallo, hallo.
0: Michael, hallo, hörst du mich?
1: Ich höre dich.
0: Oh, wir haben eine gute Leitung. Du bist doch in New York, oder?
1: Ja, ich bin hier live in New York. Es ist natürlich jetzt hier mitten in der Nacht. Es ist sehr, sehr dunkel, obwohl einige Lichter an sind. Also das ist jetzt auch der Beweis, dass ich sagen kann...
0: Aber du bist doch eingeladen heute, oder?
1: Wohin nochmal genau?
0: Geht ja dann los? Naja, Mensch, Taylor Swift heiratet heute.
1: Ach ja, stimmt.
0: Also das ist sehr, sehr wahrscheinlich, dass sie das heute macht. Da ist ja auch schon viel Trubel. Also sie heiratet in einer Mehrzweckhalle im Madison Square Garden.
1: Ach, in der Turnhalle, ne?
0: In der Turnhalle dort, ja.
1: Oder es ist die Schützenhalle.
0: Und das ist vielleicht auch ganz gut, weil auch New York hat eine Hitzewelle, also die kommt jetzt irgendwie gestern wohl zum ersten Mal seit ganz, ganz vielen Jahren, dass im Central Park mehr als 38 Grad gemessen wurden. Also es ist heiß.
1: Ich merke gerade im Hintergrund die Musik.
0: Ja.
1: Ich kann mich zurücklehnen und dir einfach nur zuhören. Du willst doch schon wieder was.
0: Ich will schon wieder was von dir, ja. Taylor Swift, ja, die größte... Wie sagt man? Popstarin? Popstaröse der Welt. Pass auf, wir spielen das kleine Quiz mit Micha Klein. Und das entscheidet ja darüber, wer gleich im Anschluss an den Wetterbericht das Käffchen bezahlt. Ich habe drei Behauptungen über Taylor Swift und ich möchte von dir wissen, welche stimmt. Ja?
1: Okay.
0: Ja. Drei Behauptungen zu Taylor Swift. Es können übrigens auch mehrere Antworten richtig sein.
1: Also.
0: Ja, wir machen es heute mal ganz kompliziert. Es sind auch mehrere Antwortmöglichkeiten durchaus drin. Also, drei Behauptungen. Taylor Swift. A. Sie ist die erste und einzige Künstlerin, die viermal den Grammy für das Album des Jahres gewonnen hat.
1: Oh ja.
0: B. Sie ist die erste und einzige Künstlerin, die es geschafft hat, dass alle 12 Songs eines Albums von 1 bis 12 die Singlecharts angeführt haben.
1: Angeführt.
0: Von 1 bis 12.
1: Alle auf Platz 1 waren.
0: Erster Platz, zweiter Platz, dritter Platz, vierter Platz, fünfter Platz.
1: Ach so, also die erste.
0: Genau.
1: Ja, okay. Mhm.
0: Oder C, sie ist die erste und einzige Künstlerin, die auf einer einzigen Tournee mehr als 2 Milliarden US-Dollar eingenommen hat. Taylor Swift. Welche Behauptung stimmt?
1: Da würde ich jetzt fast sagen, das könnten alle drei sein. Ah, die ersten 10. Also wir hatten damals hier in Deutschland auch schon mal, da waren unter den Top 20 waren die, wie hießen die denn? Hier so eine Rap-Kombo, hätte ich jetzt fast gesagt. Die haben, glaube ich, 10 Titel in den Top 20 gehabt. Deswegen, das kann, glaube ich, heutzutage häufiger mal passieren. Also mit den Grammys, glaube ich, auf jeden Fall. Und 2 Milliarden bei einer Tournee? Kann auch gut sein. Also ich kann jetzt mehrere nehmen, dann würde ich jetzt alle drei nehmen.
0: Du nimmst alle drei.
1: Ich nehme alle drei.
0: Okay, also, Taylor Swift. Drei Behauptungen.
1: So wie ich dich übrigens kenne, kommt jetzt, keins davon ist richtig.
0: Also, die erste und einzige Künstlerin, die viermal den Grammy für das Album des Jahres gewonnen hat, das stimmt.
1: Ah ja.
0: Die erste und einzige Künstlerin, die es geschafft hat, dass alle 12 Songs eines Albums von 1 bis 12 die Singlecharts angeführt haben, das stimmt. Und sie ist die erste und einzige Künstlerin, die auf einer einzigen Tournee mehr als 2 Milliarden US-Dollar eingenommen hat. Auch das stimmt! Ja! Micha Klein holt sich das Käffchen.
1: Oh. Drei von drei richtig.
0: Ja, absolut. Mensch, das hast du noch nie geschafft.
1: Nee.
0: Stell dir mal vor, drei Wettervorhersagen. Die dann alle zutreffen
1: an drei Tagen. Die hintereinander stimmen, hör mal, da geht im Urlaub.
0: Ja, das ist historisch. Also ja, es ist wirklich so, sie ist eine Ausnahmekünstlerin. Und heute, wir müssen gucken, ob sich das bewahrheitet, aber es sieht alles danach aus, heiratet sie in New York City in Manhattan im Madison Square Garden, also in der Mehrzweckhalle, ihren Travis. Das ist keine Fenster dort. Deswegen haben die das wohl gemacht. Es gibt keine Fenster, es gibt Tiefgaragen, wo man also als Promi, kommen ja viele Promis, du bist ja auch da, die dort reinfahren können und so weiter, ohne dass sie großartig behelligt werden von den Fans. Und dann ist man unter sich. Sie heiratet im kleinen Kreis, ganz kleinen Kreis, 1000 Leute etwa werden kommen.
1: Ja. Ich finde das schön, dass sie so heiratet, wie wir es auch machen würden in der Mehrzweckhalle.
0: Ja, genau.
1: Sprich, der Hausmeister holt noch die Stühle raus,
0: bringt
1: den Ghetto-Blaster von zu Hause mit, dass ein bisschen Musik dabei ist. Auch schön.
0: Ja. Ach, herrlich. Ja, Hitzewelle in New York. Bei uns hat sich das erstmal ein bisschen entspannt alles. Ja, siehst du, das Ding kannst du wahrscheinlich auch runterkühlen. Also ich gehe mal davon aus.
1: Vermutlich, so, ne? Ja, ja, die haben richtig fies. Die haben knappe 40 Grad und das mit Schauern und Gewittern und so. Mhm. Aber am Montag ist bei denen auch schon wieder kühler. Mhm. Also ja, bei uns angenehme Temperaturen, aber eben nicht ganz sommerlich warm. 22, vielleicht 23 Grad werden die Spitzenwerte heute sein. Dazu ist es oft jetzt erstmal richtig sonnig. Später kommen ein paar mehr Wolken rein. Und das alles an einem Tag, der auch ein bisschen windig ist. Deswegen auch temperaturmäßig kann man sehr gut aushalten.
0: Okay, wie geht's dann weiter in die Ferien oder ins erste Ferienwochenende rein?
1: Ja, ein bisschen wechselhaft. Mhm. Also morgen sieht es auch erstmal nach ganz, ganz viel Sonnenschein aus und dann wird es am späten Nachmittag dichtere Wolken geben. Vielleicht sind da schon mal erste Regentropfen möglich. Vor allem am Sonntag aber wird es so sein, dass da immer mal ein Schauer durchziehen kann. Und bei den Temperaturen, er verändert sich noch nicht allzu viel, so 22 bis 24 Grad. Montag und Dienstag sind dann wahrscheinlich zeitweise mal richtig nass und dann ab dem Mittwoch kommt ruhiges, trockenes und langsam auch wieder wärmeres Wetter.
0: Okay, alles klar. Dann würde ich sagen, jetzt gibt's noch ein Käffchen. Wer gibt den? Ah, ich gebe den aus.
1: Na eben. Ja. Sag mal, drei.
0: Drei Käffchen. Drei. Gut. Ist klar, kriegst du drei. Und wollen wir Taylor Swift machen?
1: Jetzt? Na klar.
0: Ah, kommt zur Feier des Tages und dann hören wir uns später nochmal, ja?
1: Machen wir. Bis dann.

0: Taylor Swift. Ja, also für Sie und natürlich für alle Swifties auf der Welt heute ein ganz, ganz wichtiger Tag. Heute, wenn das alles so kommt, wie man vermutet, aber das wird wohl so sein, die Promi-Hochzeit des Jahres und die heiraten in den Nationalfeiertag hinein. Morgen ist ja der 4. Juli, Independence Day, und morgen feiern die USA dann den 250. Geburtstag. Was heute sonst noch wichtig ist und wichtig wird, das erfahren Sie auch gleich bei uns in den Nachrichten.
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14: Mit Nathalie Feige, schönen guten Morgen. Trotz der Probleme mit der ausgelaufenen Fugenmasse sollen morgen wie geplant mehrere Baustellen der Leipziger Verkehrsbetriebe beginnen. Über die Sommerferien werden unter anderem an der Westseite des Hauptbahnhofes viele Gleisen erneuert. Der Leipziger Stadtrat hat auf den Vorschlag der CDU beschlossen, prüfen zu lassen, ob man Dienstleistungen der Kfz-Zulassungsstelle künftig auch in Bürgerbüros anbieten kann. Denn bis man einen persönlichen Termin bekommt, dauert es derzeit Monate und das Online-Zulassen würde oft einfach nicht funktionieren. Leipziger Rettungskräfte mussten gestern zu zwei Todesfällen am Elsterflutbecken und am Kospudener See ausrücken. Beide Fälle hängen offenbar nicht zusammen, die Kripo ermittelt. Und Portugal hat bei der Fußball-WM das Achtelfinale erreicht. Das Team besiegte Kroatien mit 2:1 und trifft in der nächsten Runde auf Spanien. Die Spanier hatten ihr 16. Finale gegen Österreich am Abend mit 3:0 gewonnen.
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16: Ich hoffe, Sie haben einen wahnsinnig schönen Start ins Wochenende, einen entspannten. Die Temperaturen bei uns in Leipzig, die gehen auf 22 Grad rauf und momentan sieht's wirklich sehr schön aus. Herrlich blauer Himmel, ein paar weiße Wolken, die mitmischen. Die Temperaturen gehen auf 22 Grad rauf. Morgen der Tag wird nochmal genauso schön, genauso angenehm, auch was die Temperaturen betrifft, mit Höchstwerten so um die 22, 23 Grad. Und auf den Straßen ist uns Wichtiges gemeldet worden von der A72 in Richtung Leipzig. Kurz vor der Abfahrt Geithain, ein LKW mit Reifenplatzer. Einzelteile der Reifen liegen da auch auf alle Fahrspuren verteilt. Bitte unbedingt vorsichtig fahren, ist schwer zu sehen.
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0: vor den Ferien und dann haben wir auch erstmal Urlaub. Aber warte, jetzt die Miri winkt. Ja, wir müssen mal ganz kurz zum Ernst des Lebens zurück. Was wichtig ist von den Straßen, ja?
1: Ja, ganz schnell. Müllsäcke liegen auf der A17 Prag in Richtung Dresden zwischen Gorbitz und dem Dreieck Dresden-West. Also bitte Vorsicht, die scheinen auch gefüllt zu sein. Also A17 Prag Richtung Dresden zwischen Gorbitz und dem Dreieck Dresden-West. Mehrere Müllsäcke auf der Fahrbahn.
0: Dankeschön, Miri.
1: Gerne.
0: Ja, und Sie sind hier bei dem Sender, der wirklich bemüht ist, Müll zu vermeiden.
2: Ja. Dafür hast du heute schon viel zu viel gesprochen.
0: Müssen wir eigentlich die Klappe halten?
2: Das klappt doch wieder
0: ja,
2: nicht, Mensch.
0: Wir haben ja ein intellektuelles Gewissen. Dieses Gewissen heißt Christine, Lehrerkind übrigens. Und dann gibt es ja eine kleine Rubrik, die heißt Schlau gemacht um 7:30.
2: Worum geht's heute? Kommen wir jetzt wieder zu Hoch die Hände, wenn wir uns freuen, wenn wir eskalieren, schubst, dann reißen wir ja so die Arme nach oben. Aber woher kommt das eigentlich? Warum machen wir das? Das ist ja ein Das passiert ja einfach
0: das
2: so, ne?
0: Ist eine gute
2: du
0: Frage.
2: Freust dich und machst.
0: Das stimmt.
2: Jetzt gerade beim, also gut, beim Fußball freut sich jetzt niemand mehr so richtig, aber.
0: Machen das die Menschenaffen auch so?
2: Ach,
0: das ist interessant. Ist,
2: genau, also warum reißen wir bei echter Freude, bei echter Ekstase die Arme nach oben? Die Antwort darauf gibt's gleich.
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0: Pink und der Trust Fall. Das bedeutet ja, wenn man das jetzt mal so übersetzen wollte, Trust Fall, wenn man sich mit dem Rücken vor jemanden stellt, ja, und sich dann so nach hinten fallen lässt und der andere muss einen dann auffangen. Ja, das ist ein Trust Fall. Ja, also ja, dann ist das Vertrauen da. Und dann kann man sich auch mal richtig freuen, wenn man so jemanden gefunden hat, also der einen dann auffängt, ja, und nicht fallen lässt. Und wenn wir uns freuen, reißen wir ja gewöhnlich die Arme hoch. Und die Tina hat nämlich geschrieben, unserem Lehrerkind Christine, ist ja gerade jetzt beim Fußball und so weiter, ja, warum reißen wir in der Ekstase, in der Freude, in der Euphorie doch mal die Arme hoch, ja, wenn so ein Glücksmoment auftaucht? Das ist eine gute Frage. Und die Antwort, die kommt jetzt von unserem Lehrerkind Christine.
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2: Ja, das ist so ein Reflex. Tschakka, es hat geklappt und flups, die Arme fliegen nach oben. Das ist ein tief verwurzeltes evolutionäres Verhalten. Wir machen uns optisch größer. Das ist auch ein Signal von Stärke und Stolz. Dopamin, Adrenalin, Serotonin, unser Körper wird geflutet. Um diese Anspannung auszugleichen, machen wir eine raumgreifende Bewegung nach oben. Das Hochreißen der Arme senkt das Stresshormon Cortisol. Es bewirkt eine angenehme Entspannung und ist quasi genetisch bedingt.
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0: Schönen Freitag. Guten Morgen allerseits, es ist 8:06 und wir gucken mal nach draußen und ich gebe ab zu Miri.
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3: Einen schönen guten Morgen. Ziemlich angenehme Temperaturen bei uns in Leipzig. Bisschen frischer als in den letzten Tagen. 22 Grad die Höchstwerte. Ein Mix aus Sonne und Wolken gibt's dazu. Und auf den Straßen, da haben wir einen defekten LKW auf der A72 Richtung Leipzig, kurz vor der Abfahrt Geithain. Vorsicht, dort liegen auch Reifenteile. Der LKW ist schwer zu sehen.
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0: Es ist eben jetzt doch nicht möglich weiterzumachen. Vielleicht mal kurzes News-Update, bevor wir zum besten Wetterman der Welt kommen. Ja, zum Weltmeister der Herzen, unser Chefmeteorologe Micha Klein. Guten Morgen, Micha.
1: Ich wusste schon am Anfang, dass du mich meinst.
0: Ja, ja. Kurzes Nachrichten-Update. Julian Nagelsmann hat sich zum Rücktritt entschieden.
1: Jetzt, ja?
0: Kommt jetzt gerade hier so hier über, wie sagt man so schön, über die Nachrichtenticker.
1: Ja.
0: Ja. Und das ist wohl jetzt so. Und gab es ja gestern diese Aussprache beim DFB, gab es so einen großen Termin. Und die hatten ihm die Chance gegeben, bis Montag, also jetzt bis nach dem Wochenende gesichtswahrend rauszukommen aus der Nummer. Oh. Und da hat er eben gleich heute Morgen gesagt, so, jetzt erkläre ich das. Ich ziehe mich zurück. Ist ja am Ende auch eine Geldfrage. Ja, ich glaube, da ging es um. Hast du das auch gelesen? 14 Millionen?
1: Ach, irgendwie, da hätte ich an seiner Stelle nichts gesagt.
0: Der hat ja einen Vertrag und wenn er den erfüllt, dann hat er die 14 Millionen noch gekriegt. Und wenn er gekündigt wird, dann muss dem das doch ausgezahlt. Also wahrscheinlich haben die da irgendeine Kompromisslösung gefunden.
1: Irgendwo. Aber man weiß, dass die ihm die Pistole so auf die Brust gesetzt haben.
0: Ja, ja.
1: Ja. Das ist aber auch brutal, ne? Sie können bis Montag, hast du Zeit. Ansonsten? Werden wir Mittel und Wege finden.
0: Er wollte weitermachen und es muss wohl wirklich auch die Stimmung in der Mannschaft, das muss alles nicht mal hingehauen haben. Da habe ich übrigens einen interessanten Tipp, habe ich gefunden in der ARD-Mediathek. Da gibt es gerade eine Doku, die heißt Elf Helden, ein Albtraum. Und das ist für die Älteren von uns, da geht es um die WM 1994. Da war Berti Vogts Trainer und Aha. Das war die Zeit Lothar Matthäus. Klinsmann, Effenberg, Sammer und so weiter. Und die sind ja vorher, also 4 Jahre vorher Weltmeister geworden. Das waren nur alles so Diven, weißt du?
1: Ja, ja.
0: Also vielleicht nicht ganz so extrem, wie das heute ist, aber das ist schon heftig. Und die gucken da wirklich mal so rein in die ganze Psychologie und dann hat das so eine negative Eigendynamik bekommen. Wir sind ja damals 94 auch relativ schnell rausgeflogen aus der WM. Das ist total spannend. Also für alle, die sich so für Fußball interessieren und vielleicht auch mal, was so Gruppenpsychologie betrifft, aber dann natürlich auch Sport und Fußball, kann ich das sehr empfehlen. Elf Helden, ein Albtraum.
1: Hat jetzt eigentlich jede WM ihre eigene Doku? Also es gibt ja auch eine zum Sommermärchen auf jeden Fall.
0: Ja, bestimmt, ja.
1: Es gibt
0: ja.
1: Eine über hier Southgate in England, wie er die Mannschaft da umgekrempelt hat und so weiter.
0: Glaube ich, ja. Ja, ja.
1: Du kannst jetzt jede WM einfach nochmal nachvollziehen, ne?
0: Interessant. So, Micha, jetzt gucken wir mal. Also ich sag mal so, deine Erfolgsquote, was die Wettervorhersage angeht, ist noch in einem Bereich, wo ich sagen würde, wir probieren es nochmal mit dir.
1: Ja. Ich wollte sagen, Vorsicht, weil sonst gehe ich vielleicht am Montag einfach mal nicht mehr ans Telefon.
0: Ja, oder wir werden beurlaubt. Wir gehen ja jetzt sowieso erstmal in den Urlaub,
1: ja.
0: Micha.
1: Ach so, ja,
0: mal gucken, ob wir dann wiederkommen dürfen.
1: Das Dürfen ist immer die ganz große Frage, genau, finde ich heutzutage.
0: So
1: ja. Aber krass, weil der saß doch noch in der Pressekonferenz nach dem Spiel der Nagelsmann und hat noch gesagt, nee, also ich mache weiter. Wenn der DFB mich will, dann mache ich weiter.
0: Ganz nein, genau. Der Druck wurde zu groß und hat sich wohl jetzt entschieden, zurückzutreten.
1: Ja, er ist entschieden worden.
0: Er ist entschieden worden. Aber es sieht jetzt eben so aus, als wäre es seine eigene Entscheidung. Gesichtswahrend rauszukommen aus der Nummer.
1: Ja, 83 Millionen Bundestrainer und Trainerinnen bewerben.
0: Ja.
1: Der Platz ist wieder frei.
0: So ist es. Ganz kurzes Wetter noch, Micha.
1: Lieber DFD, ich nehme hinter die 14 Millionen, dann seid ihr mich los. So, also, das Wetter heute ganz nett, ganz schön. Wolken gibt es im Moment noch im Bergland, ansonsten viel Sonnenschein. Es wird nachmittags wieder ein bisschen wolkiger sein, aber alles trocken, 22, 23 Grad. Morgen starten wir auch mit ganz viel Sonnenschein und dann am Nachmittag dickere Wolken. Da kann vielleicht erst der Regentropfen rausfallen. Am Sonntag ist es dann wechselhaft, damit schauen bei 22, 23 Grad. Ich muss Luft holen.
0: Darauf, jetzt noch eins.
1: Käffchen.
0: Käffchen.

0: So, es ist 8:12. Am Freitagmorgen, der letzte Schultag vor den Ferien. Heute gibt's Zeugnisse. Kein gutes Zeugnis für Julian Nagelsmann. Und jetzt hat er sich wohl tatsächlich entschieden, zurückzutreten. Das ging ja ein bisschen hin und her in den letzten Tagen. Also, das steht jetzt fest. Der Bundestrainer zieht sich zurück. Was heute sonst noch wichtig ist und wichtig wird, das erfahren Sie auch gleich bei uns in den Nachrichten.
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13: Mit Nathalie Feigl. Schönen guten Morgen. Julian Nagelsmann hat nach dem frühen Aus bei der Weltmeisterschaft keine Zukunft mehr als Bundestrainer. Laut Medienberichten rechnet beim DFB niemand mehr mit seinem Verbleib. Der Verband verhandelt bereits über die Trennung. Der 38-Jährige wird sich nach dem Ende beim DFB wohl eine neue Aufgabe im Vereinsfußball suchen. Experten vermuten einen Wechsel ins Ausland, da in Deutschland kaum passende Trainerposten frei sind. Mit dem Beginn der Sommerferien sollen morgen auch mehrere Baustellen im Leipziger Straßenbahnnetz beginnen. Vor allem eine größere Maßnahme auf der Westseite des Hauptbahnhofes. Trotz der aktuellen Probleme mit den Hitzeschäden halte man an den Plänen dort zur Erneuerung der Gleise fest. Das sagte uns ein Sprecher der Verkehrsbetriebe auf Anfrage. Ob bei den Arbeiten wieder die Fugenmasse verwendet wird, die für die Schäden sorgte, sei noch unklar, hieß es. Infos zu allen geplanten Einschränkungen findet man in der Leipzig Move App. Das Problem mit zu wenigen Terminen in der Leipziger Kfz-Zulassungsstelle wird zwar nicht von heute auf morgen verschwinden, doch zumindest ist jetzt nach einem neuen Stadtratbeschluss eine Lösung in Sicht. Frank Selig weiß mehr.
14: Nach einigem Hin und Her hat der Rat letztlich ohne Gegenstimme einen CDU-Antrag beschlossen. Es soll geprüft werden, die Leistungen der Zulassungsstelle auch in den Bürgerbüros anzubieten. Ordnungsbürgermeister Heiko Rosenthal behauptete, dass dies völlig unnötig sei, da man ja jederzeit alles online erledigen könne und seine Papiere dann innerhalb von 2 Wochen zugeschickt bekäme. Das sei allerdings völlig realitätsfern, erklärte ihm CDU-Stadtrat Falk Dosin. Er als online-affiner Mensch habe es mehrfach probiert und sei immer an der Online-Zulassung gescheitert.
13: Zwei Tragödien an einem Tag. Leipziger Rettungskräfte und Polizei wurden gestern Nachmittag zu zwei Noteinsätzen gerufen. Zunächst zu einer toten Person ans Elsterbecken. Etwas später wurde noch eine Person aus dem Kospudener See gezogen. Sie starb nach Reanimationsversuchen ebenfalls. Die beiden Fälle hängen aber vermutlich nicht zusammen. Die Kripo ermittelt. Der Sozialverband Deutschland findet die geplante Steuerreform der schwarz-roten Regierung unzureichend. Verbandschefin Engelmeier hat der Rheinischen Post gesagt, mit Blick auf Steuergerechtigkeit sei das allenfalls ein Reformchen. Sie vermisst Ansätze zur Reform der Erbschaftssteuer und zur Wiedereinführung der Vermögenssteuer.
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17: Ich hoffe, Sie haben einen wahnsinnig schönen Start ins Wochenende, einen entspannten. Die Temperaturen bei uns in Leipzig, die gehen auf 22 Grad rauf und momentan sieht's wirklich sehr schön aus. Herrlich blauer Himmel, ein paar weiße Wolken, die mitmischen. Die Temperaturen gehen auf 22 Grad rauf. Morgen der Tag wird nochmal genauso schön, genauso angenehm, auch was die Temperaturen betrifft, mit Höchstwerten so um die 22, 23 Grad. Und auf den Straßen ist uns Wichtiges gemeldet worden von der A72 in Richtung Leipzig, kurz vor der Abfahrt Geithain, ein LKW mit Reifenplatzer. Einzelteile der Reifen liegen da auch auf alle Fahrspuren verteilt. Bitte unbedingt vorsichtig fahren, ist schwer zu sehen.
0: Alles klar, Dankeschön, Miri.
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0: Wochenende alles Schönes anstellen könnte. Wir haben mal geguckt, was so passiert. Einen kleinen Überblick gibt's gleich.
1: Schönen guten Morgen allerseits. Kurz vor acht jetzt.
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0: Chameleon. Wunderschönen guten Morgen. Es ist jetzt gleich 8:04. Apropos gleich. Gleich läuten wir das Wochenende ein und dann haben wir auch exklusive Wochenendtipps. Vorher nur ein Spot.
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0: So, dann mal los.

0: wir euch, das wünschen wir Ihnen. Und es ist ja nicht irgendein Wochenende, es ist das erste Sommerferienwochenende. Und damit das auch richtig schön wird, kommt jetzt Christine ins Spiel. Es ist einiges los, oder?
1: Ja, in Delitzsch zum Beispiel startet heute das traditionelle Peter- und Paul-Stadtfest. Die historische Altstadt verwandelt sich für 3 Tage in einen großen Mittelaltermarkt mit Gauklern, Spielleuten, Handwerkern und historischen Vorführungen. Los geht's 19 Uhr mit der feierlichen Markteröffnung und dem Fassanstich. Wenn Sie lieber in der Stadt bleiben wollen, lohnt sich ein Besuch auf dem Leipziger Marktplatz. Das Weinfest ist bereits in vollem Gange und lädt noch bis zum 12. Juli zum Probieren und Genießen ein. Winzer aus verschiedenen Weinregionen, kulinarische Spezialitäten und Live-Musik sorgen für entspannte Sommerstimmung mitten in der Innenstadt. 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

0: So, jetzt wieder der Applaus, Micha. Ja, bist du soweit?
1: Ja.
0: Achtung. Ja. Herzlich willkommen hier in der Anstalt für angewandte Lebensfreude. Hier ist sie zu Hause. Hier hat sie eine Heimat, die Leichtigkeit des Seins. Mit unserem Chefmeteorologen Micha Klein sowieso.
1: Aber diese Musik
0: und
1: auch schön.
0: Ja, ich wollte es mal ein bisschen sommerlich machen hier, ein bisschen an die Ferien anpassen. Und es ist ja überhaupt Aufbruchstimmung bei uns im Land. Gestern der große Reformdurchbruch, der große Sprung, hat er, glaube ich, gesagt, der Kanzler. Sprung. Der Sprung nach vorn.
1: Der Sprung nach vorn. Da muss man aber aufpassen, Oberschenkelhals.
0: Apropos, gut, dass du sagst, Oberschenkelhals. Der Frank hat sich gemeldet, der Bergstadtdoktor. Und er fragt, ob wir ausnahmsweise mal eine Suchanzeige durchgeben können, ob sich vielleicht jemand meldet, der eine größere Halle zu vermieten hat, damit er dort die ganzen Patienten seiner Hausarztpraxis unterkriegt, die dann gleich am ersten Tag der Krankschreibung bei ihm auf der Matte stehen müssen. Also wenn jemand eine Halle hat, bitte melden.
1: Ja. Vielleicht so ein Kuhstall, da kann man es besser sortieren.
0: Oder so, da hat man auch gleich Boxen, richtig.
1: Ja, so genau. Ja. Bitte, der Nächste bitte, der Doktor kommt vorbei.
0: Ja. Jetzt wollen wir es aber nicht schon wieder schlecht reden. Jetzt reden wir über das Wetter und das ist ja auch nicht schlecht.
1: Nee, ist nicht schlecht. Also es kommt darauf an, aus welcher Perspektive man schaut. Wenn wir jetzt vom letzten Wochenende ausgehen mit dieser Rekordhitze, dann ist natürlich alles schon deutlich angenehmer, auch wenn der Sommer so ein bisschen gefühlt mal zwischendurch eine Pause macht. Am Wochenende nämlich wechselhaft. Heute ein trockener Tag mit viel Sonne zum Start, später ein bisschen wolkiger, aber alles trocken mit Temperaturen so um 22, 23 Grad. Da würde man normalerweise schon wieder meckern und sagen, ach, ist gar nicht warm genug für den Sommer. Aber wie gesagt, wenn man aus diesem Wochenende kommt, findet man es vielleicht dann doch ein bisschen besser.
0: Okay, alles klar. Dann gucken wir mal so ein bisschen nach vorne. Viele haben ja jetzt viel Zeit. Julian Nagelsmann, falls Sie es noch nicht gehört haben, der hat jetzt offiziell wohl seinen Rücktritt bekannt gegeben. Ah, ja. Also ist es schon offiziell? Doch, ich meine ja. Ne?
1: Also wenn du es verkündest, ist es offiziell.
0: Wenn es der Ansager im Radio sagt, dann ist es offiziell.
1: Da musst du jetzt entscheiden, machst du es oder nicht?
0: Aber es schreiben, wie man so schön sagt, verschiedene Medien, dass er sich jetzt entschieden hat und dass es wohl so ist. Julian Nagelsmann. Na, die haben sich geeinigt. Ist ja
1: die Medien. Die Medien haben sich geeinigt.
0: Die Medien, auch das. Micha, also nochmal ganz kurz davon geguckt. Du hast ja schon angedeutet, es ist so ein bisschen hin und her. Nicht ganz heiß, nicht die große Hitzewelle, aber kein schlechtes Wetter.
1: Genau, also wir müssen ein bisschen jetzt durch eine wechselhafte Phase an dieses Wochenende durch. Morgen geht es sehr schön sonnig los, später etwas bewölkter und vor allem dann in der Westhälfte Sachsens kann so ein bisschen Regen vielleicht morgen Nachmittag schon aufziehen. Insbesondere der Sonntag wird dann ziemlich wechselhaft sein, immer mal einen Schauer bringen. Bei den Temperaturen sind wir dann so bei 22, 23 Grad ungefähr. Und auch der Start der Ferien ist erstmal noch verhalten, nicht ganz trocken am Montag und Dienstag. Und danach wird es wieder nicht nur trockener, sondern auch schöner, sonniger und langsam auch wieder wärmer. Ja, Hitzewelle in Spanien und Frankreich dann schon wieder. Bei uns kommt die noch nicht oder wahrscheinlich gar so gar nicht an.
0: Auch in New York, wir haben vorhin drüber gesprochen, wo ja eventuell heute Taylor Swift heiratet. Ja, die haben dort auch 40 Grad, sowas. Auch schön, ja. Mensch, die Musik, hä? Ist das nicht toll? Ferien, wir läuten sie schon mal langsam ein. Das klingt, wie hieß denn der?
1: Ich glaube, gerade so eine 70er-Jahre.
0: Ja, das wollte ich gerade sagen. Wie hieß denn der immer so mit dem großen Orchester und weißer Anzug?
1: Weißer Anzug?
0: James Last.
1: Ach, James. Ja, der Schnipser.
0: Ja, genau. Der Schnipser hat immer geschnipst. Micha. Richtig. Wir gehen jetzt über zum Kaffee, zum Käffchen.
1: Sehr gerne.
0: Und dann hören wir uns später nochmal.
1: Gerne.
0: Schnipser. Herrlich. 8:15 Uhr, 8:15, 8:09.

0: 8:19. Den Nazi hat gewonnen, ja, den Nazi, also so nennen die Schweizer ihre Nationalmannschaft. Und da sind wir schon bei der Fußball-WM. Die haben heute Morgen gegen Algerien gespielt, 2:0 gewonnen und sind damit im Achtelfinale, genauso wie Portugal und Spanien. Auch die haben ihre Spiele gewinnen können. Was heute sonst noch wichtig ist und wichtig wird, hat ja auch was mit Fußball zu tun. Julian Nagelsmann hat wohl jetzt offiziell seinen Rücktritt bekannt gegeben. Mehr zum Thema gleich bei uns.
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15: Mit Nathalie Feigl. Schönen guten Morgen. In Sachsen endet heute mit der Zeugnisausgabe das Schuljahr. Sollten die Noten für Frust sorgen, gibt es Hilfe. Das Landesamt für Schule und Bildung hat eine Zeugnishotline eingerichtet. Die Nummer steht auf unserer Webseite. Der Leipziger Stadtrat hat auf Vorschlag der CDU beschlossen, prüfen zu lassen, ob man Dienstleistungen der Kfz-Zulassungsstelle künftig auch in Bürgerbüros anbieten kann. Denn bis man einen persönlichen Termin bekommt, dauert es derzeit Monate und das Online-Zulassen würde oft einfach nicht funktionieren. Das von der Bundesregierung beschlossene Wirtschaftspaket sorgt im sächsischen Gastgewerbe für Erleichterung. Besonders der Erhalt der Minijobs helfe der Branche, flexibel zu bleiben, heißt es. Und US-Präsident Trump hat erneut gegen Deutschland und andere NATO-Verbündete ausgeteilt. Auf seiner Plattform Truth Social nannte Trump deren Beiträge für das Verteidigungsbündnis lächerlich.
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18: Einen wunderbaren Start ins Wochenende, ja, während Taylor Swift mit der Hitze in New York zu kämpfen hat und in ihrem Brautkleid mächtig schwitzt, können wir uns aufs Wochenende freuen bei sehr angenehmen Temperaturen. Bei uns in Leipzig 22 Grad, die Höchstwerte, nur ein paar lockere Wolken, viel Sonnenschein heute. Morgen der Tag sieht ähnlich aus, auch ein angenehmer Sonne-Wolken-Mix und Höchstwerte so um die 23 Grad. Und auf den Straßen, da sieht's relativ entspannt aus, da haben wir jetzt nichts momentan, keine Staus und Blitzer, aber Sie vielleicht, dann sagen Sie gerne Bescheid. 03x800 und die 4 ist die Nummer, unter der Sie mich erreichen. Gute Fahrt, einen wunderschönen Tag.
0: Ja, und danke schön, Miri.
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21: Guten Morgen.
20: Und André Hart.
22: Ihr lacht mich doch tot hier, was hier abläuft.
0: Natürlich, ja. Geh doch zum Lachen nicht in den Keller hier. Nee. Mensch.
21: Boah, ich hab gestern im Gewächshaus...
0: Was hast du denn im Mund? Was
21: nur ein
0: ist
21: Stück Nektarine. Okay. Im Gewächshaus gelacht. Ich hab die ersten Gurken. Ja, wirklich, das sind die ersten
0: und
21: kleinen
0: Babygurken. Was gibt's da zu lachen?
21: Na, ich hab mich so gefreut.
0: Ach, einfach so aus
21: Freude. Ja, na, weißt du, wie schön das ist, wenn ja. Ich aber richtig so ausgesät. Und dann die Pflänzchen und dann bäppelst du die und dann pflanzt du die ins Gewächshaus.
0: Das ist aber
21: schön. Du musst sie ja anbinden und das ist ja ein bisschen eine Wissenschaft. Dann habe ich so Brennnesseljauche gemacht. Mhm. Das stinkt wie Hulle.
0: Okay.
21: Tut aber offenkundig den Gurken gut. Und jetzt sind die ersten Gürkchen
0: dran. Du hast jetzt öfter hier so kleine Gartentipps, ne?
21: Ja, weil ich freue mich da so.
0: Bringst du denn auch mal was mit? Das wäre vielleicht mal sinnvoll.
21: Ja. Dazu sind sie noch zu klein. Die wachsen ja jetzt mit meinen ersten eigenen Gurken.
0: Wir sind ja jetzt erstmal in den Ferien. Ja. Mal gucken, ob wir wiederkommen dürfen. Und falls ja, bringst du mal eine Gurke mit.
21: Dann gibt's Gurken.
0: Ja, ist das
21: eigene
0: so?
21: Gurken.
0: Ja, so zwei, drei Wochen sind die groß.
21: Ja, na klar.
0: Na, wunderbar. Ja, sehr schön. Ja, apropos Ferien. Mensch, letzter Schultag und überhaupt Freitag, 3. Juli. Es ist jetzt kurz vor 8:30. Wir wünschen erstmal einen schönen
21: Morgen.
0: Ja,
20: auf geht's. 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

0: Mensch, der Nick Cayman. 8.33 Uhr, 3 Minuten nach 8:30. Darf ich noch ein bisschen Urlaub machen? Ja, ein bisschen Sommer.
1: Bitte?
0: So. Ja, es geht in die Ferien. Heute der letzte Schultag, Zeugnisse und dann 6 Wochen Sommerferien. Und zum Auftakt oder zum Start ins Wochenende.
1: Du nuschelst es so weg und dann 6 Wochen Sommerferien.
0: Naja, ja, nicht für uns, um Gottes Willen, aber ja, für die Kiddies. Zum Auftakt, zum Start ins Wochenende gibt es noch was ganz Schönes.
1: Ja, und zwar Paul Kalkbrenner am Samstag, also morgen Abend bei den Dresdner Filmnächten am Elbufer. Eigentlich ist es also erstmal prinzipiell völlig wurscht, wer da vorne auf der Bühne steht, weil diese Kulisse ist einmalig. Definitiv. Und Paul Kalkbrenner, ich glaube, da sind wir früher alle eskaliert. So, also zumindest, wer so eine Techno-Rave-Phase hatte, da hat es aber gefatscht.
0: Ich glaube, ist ausverkauft, oder?
1: Ist ausverkauft, komplett ausverkauft.
0: Aha, aber nicht für Sie. aber. Wir haben jetzt Freitickets. Haben wir wirklich Freitickets für Paul
1: Kalkbrenner? Wir haben wirklich Freitickets, Paul Kalkbrenner.
0: Müssen wir die verschenken?
1: Die müssen wir verschenken.
0: Selber gerne.
1: Ich denke, du fährst weg insofern.
0: Ja, nur, das würde ich verschieben. Würde ich morgen erst fahren.
1: Also, wenn Sie Lust haben, Paul Kalkbrenner morgen bei den Dresdner Filmnächten am Elbufer, dann jetzt einfach mal durchrufen. 08000 788000, das ist die Nummer. Wie gesagt, komplett ratzefatze ausverkauft, aber es sind noch Tickets hier.
0: Warte mal.
1: 08000 788000.
0: Warte, das klingelt schon. Hier, guten Morgen, hier ist das Radio. Hallo?
2: Ja, hallo, hier ist die Petra. Ich würde gerne zum Kalkbrenner gehen.
0: Ehrlich?
2: Filmnächte am Elbufer. Ich würde mich riesig freuen.
0: Hättest du denn Zeit morgen?
2: Ja.
0: Okay. Hättest du denn jemanden, den du mitnimmst?
2: Auch das.
0: Okay.
2: Sogar zwei. Da muss ich noch wählen, wen ich da mitnehme. Wer sich gut benimmt bis dahin.
0: Pff, nimmst du mich mit? dann fällt die Auswahl vielleicht.
2: Doch nicht.
0: Nee.
1: Na Mensch.
0: Ja, was macht man mit der Petra?
1: Nee, das kann ich doch jetzt nicht entscheiden, mit wem die Petra gehen will.
0: Nee, aber ich meine,
1: zwischen wem entscheidest du dich eigentlich? Warte, ich bin immer ein bisschen neugierig.
0: Ach, lass doch die Petra.
1: Nee.
2: Meinst du mich?
1: Ja, klar.
2: Für wen ich mich entscheide? Ja, das weiß ich noch nicht. Da müssen wir mal sehen, bis morgen, wer sich da, zwei bewerben sich und gibt's ein Battle.
0: Okay. Pass auf, Petra, du bekommst die Tickets und wir wünschen dir, ich sag mal euch, ganz viel Spaß und dann schon mal ein schönes Wochenende und schöne Ferien.
2: Yes.
0: Okay, also bleib noch kurz dran und dann spielen wir dann noch was von Paul Kalkbrenner. Wie gesagt, morgen am Elbufer und jetzt schon im Radio um 5 Minuten nach 8:30. Guten Morgen.

0: morgen bei den Filmnächten am Elbufer der Landeshauptstadt. Heute schon bei uns im Radio, Paul Kaltbrenner. So, jetzt ist es 8:08.
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3: Einen schönen guten Morgen und einen herrlichen Start ins Wochenende. Mit Temperaturen um die 22 Grad geht's heute durch den Tag. Dazu ein angenehmer Sonne-Wolken-Mix. Und auf den Straßen ist uns gerade ein Unfall gemeldet worden. Auf der A38 in der Überfahrt auf die A72 Richtung Chemnitz. Kurz davor ein Unfall. Die rechte Fahrspur ist aktuell gesperrt.
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0: Philia. Das Thema Taylor Swift hatten wir ja vorhin schon und deswegen meldet sich jetzt nochmal live aus seinem Privatchat unser Chefmeteorologe Michael Klein auf dem Weg nach Manhattan, nach New York City. Guten Morgen, Herr Klein.
1: Haben wir eine
0: Verbindung? Ja.
1: Wir haben eine Verbindung, ja. Ich muss jetzt allerdings, wir sind gerade hier, ich könnte jetzt zollfrei einkaufen.
0: Aha,
1: deswegen, wir dürfen nicht so lange bitte machen.
0: Ja, du bist ja der größte lebende Swiftie und wirst wahrscheinlich heute bei der Hochzeit auch dabei sein. Du schaffst es ja noch. Ich weiß gar nicht, also es ist noch nicht hundertprozentig, aber die gehen alle davon aus, dass sie das machen heute. Ist wohl schon alles abgesperrt dort in Manhattan rund um den Madison, nee. Doch, wo?
1: Madison, du hast mir immer gesagt, es wäre
0: Madison Square Garden. Doch, genau,
1: nicht,
0: ja.
1: Nicht, dass ich jetzt heute Abend zum McDonald's muss oder so.
0: Nein,
1: oder?
0: Es ist Madison Square Garden, eine Mehrzweckhalle im Grunde genommen. Eine große Turnhalle ohne Fenster. Dort heiraten die. Aber die werden sich schon schön machen. Und auch das hatten wir ja vorhin schon, das Thema. Klimatisiert, weil es gerade sehr heiß ist in Manhattan. Ja.
1: Ach, da hängst du zwei Girlanden auf und so ein wackelndes Licht.
0: Ja,
1: ist alles gut.
0: Dann geht ja schon. Die feiern praktisch in den Independence Day hinein.
1: Morgen
0: ist der 4. Juli und da ist ja eine Menge geplant. Ich weiß gar nicht, gibt es wieder Käfigkämpfe vor dem Weißen Haus zum 250. Geburtstag der USA?
1: Ja, vielleicht hat der Donald sich jetzt auch ein paar Löwen gekauft und bringt da Menschenopfer.
0: Genau.
1: Und weißt du was, und selbst dann würde sich keiner mehr aufregen. Nee.
0: Der Wahnsinn ist Normalität, aber eben nicht nur in den USA. Ja.
1: Ach, dagegen ist doch bei uns noch harmlos. Also ich meine, Entschuldigung, viele Amerikaner wären glücklich, wenn sie so einen Friedel-Merz hätten.
0: Ja, was wird denn ein Friedel-Merz?
1: Und jetzt
0: wird ja sowieso alles besser. Micha, das große Reformpaket, jetzt auch beim Wetter, es kühlt sich erstmal ein bisschen ab, aber dann schnackelt es wieder.
1: Genau, also es ist fast wie bei der Inflation, es kühlt sich ab. Tatsächlich sind wir im Moment etwas frischer unterwegs mit Temperaturen, die so 22, 23 Grad heute gerade mal erreichen. Dazu ist es sogar noch ein bisschen windig, oben im Bergland sogar teilweise stürmische Böen in den Gipfellagen des Erzgebirges. Ansonsten erstmal viel Sonne, später etwas wolkiger, meistens bleibt aber alles trocken, also dass da irgendwo ein Regentropfen rausfällt, ist heute wirklich die absolute Ausnahme.
0: Wochenende?
1: Da sieht es wieder anders aus. Also da ist deutlich öfter mal Regen tatsächlich möglich, auch wenn es nicht überall passiert. Morgen sieht so aus, geht ganz freundlich los, dann kommen dickere Wolken von Nordwesten hereingezogen und die werden in der Westhälfte Sachsens vielleicht nachmittags auch mal ein bisschen Regen hinterlassen können. Und am Sonntag ist es dann für ganz Sachsen so, dass mal Schauer möglich sind, muss aber nicht überall passieren. Da wird es auch wieder etwas windiger sein, ziemlich kräftig böig und die Temperaturen an diesem Wochenende, die liegen meistens so bei 22, 23 Grad. Wärmer wird es dann erst im Laufe der Woche und auch im Laufe der Woche wird es langsam beständiger, denn Montag und Dienstag sind auch noch sehr wechselhaft und zeitweise nass.
0: Okay, jetzt wird die Verbindung langsam schlechter, hoch zu dir in deinem Privatjet auf dem Weg nach Manhattan, zu Taylor Swift heute. Ja. Ich merke, hat gerade so ein bisschen gewackelt. Du, ich sehe gerade, Tom Cruise wird heute 64, der feiert seinen Geburtstag bestimmt dort auch am Madison Square Garden.
1: Meinst du, die lädt den ein?
0: Stimmt, ich weiß nicht. Ich kann nicht sagen, ob die miteinander können oder nicht, weiß ich nicht.
1: Ich würde tippen, die können nicht miteinander.
0: Na, okay, Micha, wir können jetzt definitiv noch eins.
1: Ja, ach, das können wir miteinander, ja.
0: Das kommt Käffchen.
1: Ja.

0: 13 von 9.
1: Am 3. Juli, Freitag, letzter Schultag. Heute gibt's Zeugnisse. Dann sind Sommerferien und was davon abgesehen heute sonst noch wichtig ist und wichtig wird, das erfahren Sie gleich bei uns in den Nachrichten.
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2: Mit Nathalie Feigl. Schönen guten Morgen. Julian Nagelsmann hat nach dem frühen Aus bei der Weltmeisterschaft keine Zukunft mehr als Bundestrainer. Laut Medienberichten rechnet beim DFB niemand mehr mit seinem Verbleib. Der Verband verhandelt bereits über die Trennung. Der 38-Jährige wird sich nach dem Ende beim DFB wohl eine neue Aufgabe im Vereinsfußball suchen. Experten vermuten einen Wechsel ins Ausland, da in Deutschland kaum passende Trainerposten frei sind. Mit dem Beginn der Sommerferien sollen morgen auch mehrere Baustellen im Leipziger Straßenbahnnetz beginnen. Vor allem eine größere Maßnahme auf der Westseite des Hauptbahnhofes. Trotz der aktuellen Probleme mit den Hitzeschäden halte man an den Plänen dort zur Erneuerung der Gleise fest. Das sagte uns ein Sprecher der Verkehrsbetriebe auf Anfrage. Ob bei den Arbeiten wieder die Fugenmasse verwendet wird, die für die Schäden sorgte, sei noch unklar, hieß es. Infos zu allen geplanten Einschränkungen findet man in der Leipzig Move App. Das Problem mit zu wenigen Terminen in der Leipziger Kfz-Zulassungsstelle wird zwar nicht von heute auf morgen verschwinden, doch zumindest ist jetzt nach einem neuen Stadtratbeschluss eine Lösung in Sicht. Frank Selig weiß mehr.
0: Nach einigem Hin und Her hat der Rat letztlich ohne Gegenstimme einen CDU-Antrag beschlossen. Es soll geprüft werden, die Leistungen der Zulassungsstelle auch in den Bürgerbüros anzubieten. Ordnungsbürgermeister Heiko Rosenthal behauptete, dass dies völlig unnötig sei, da man ja jederzeit alles online erledigen könne und seine Papiere dann innerhalb von 2 Wochen zugeschickt bekäme. Das sei allerdings völlig realitätsfern, erklärte ihm CDU-Stadtrat Falk Dosin. Er als online-affiner Mensch habe es mehrfach probiert und sei immer an der Online-Zulassung gescheitert.
2: 2 Tragödien an einem Tag. Leipziger Rettungskräfte und Polizei wurden gestern Nachmittag zu 2 Noteinsätzen gerufen. Zunächst zu einer toten Person ans Elsterbecken. Etwas später wurde noch eine Person aus dem Kospudener See gezogen. Sie starb nach Reanimationsversuchen ebenfalls. Die beiden Fälle hängen aber vermutlich nicht zusammen. Die Kripo ermittelt. Der Sozialverband Deutschland findet die geplante Steuerreform der schwarz-roten Regierung unzureichend. Verbandschefin Engelmeier hat der Rheinischen Post gesagt, mit Blick auf Steuergerechtigkeit sei das allenfalls ein Reformchen. Sie vermisst Ansätze zur Reform der Erbschaftssteuer und zur Wiedereinführung der Vermögenssteuer.
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21: Einen wunderbaren Freitag, einen schönen Start ins Wochenende. Temperaturen um die 22 Grad bei uns in Leipzig. Dazu ein angenehmer Sonne-Wolken-Mix. Morgen der Tag sieht ähnlich aus. Da geht's mit den Temperaturen sogar noch ein klitzekleines Stück nach oben. Und der Sonntag, der wird dann eher so ein bisschen wechselhaft. Da sind im Tagesverlauf durchaus auch mal einzelne Schauer möglich. Die Temperaturen bleiben aber weiter so im 23, 24 Grad Bereich. Und auf den Straßen, da haben wir einen Unfall auf der A38 in der Überfahrt auf die A72 Richtung Chemnitz. Kurz davor gesperrt ist die rechte Fahrspur und A14 Richtung Halle haben wir noch einen Stau zwischen Kleinpößner und Leipzig Nordost. Ansonsten rollt aber alles. Gute Fahrt.
22: Ja, danke schön, Miri.
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0: schönen Freitagmorgen.
1: Ja, der Freitag vor den Sommerferien.
2: Aber aufpassen wegen den Winkerarmen, ne?
1: Ach ja.
2: Guck mal, wenn ich so winke, dann fällt's. Dann so. Kann man nichts, ne?
3: Wenn ich so?
1: Ja.
2: Ellenbogen muss unten bleiben.
1: Oder einfach was Langärmeliges anziehen, das geht auch.
0: Ja, im Fußball können wir jetzt nicht so viel die Arme hochreißen. Ja, nee. Also da, ich meine, da halten sich die Anlässe jetzt aus deutscher Sicht zumindest in Grenzen. Mhm. Was zum Beispiel nicht auf Portugal zutrifft oder auch auf Spanien oder auch auf die Schweiz. Die sind nämlich alle weitergekommen. Und da sind wir schon beim Thema.
2: Ja, und da kommt auch gleich unser Jens ins Spiel. Jens Umbreit, unser Mann für den Fußball, bringt uns gleich mal auf den aktuellen Stand der Dinge.
4: Mhm. 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

0: kurz vor neun jetzt.
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2: Ja, und letzter Schultag für über 60.000 Schüler hier bei uns in Leipzig. Heute gibt es Zeugnisse. Gute Noten sind wichtig, ja, aber Zensuren sind auch nicht alles. Die Ferien beginnen und da geht der Sommer für viele Kinder erst so richtig los. Ausschlafen, Freibad, vielleicht draußen Sport machen oder wandern gehen. Mit den Liebsten Zeit verbringen, jetzt ist endlich auch mal Zeit dafür oder für ganz andere tolle Sachen. Also wir wünschen auf alle Fälle allen Schulkindern, die ab heute Nachmittag frei haben, aufregende und vor allem richtig schöne Ferien.
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0: Kurz nach neun jetzt. Und wir schauen noch mal kurz zum Fußball.
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0: So, na Tim Simon, schaut mal kurz vorbei hier im Studio, denn es gibt Neuigkeiten, Tim, Neuigkeiten um Julian Nagelsmann. Der gibt wohl seinen Rücktritt jetzt bekannt.
3: Ja, 4 Tage, um drauf rumzudenken, hat es wohl gebraucht und ein fast 3,5-stündiges Treffen gestern beim DFB. Und na klar, es geht nicht nur quasi um das Ansehen, es geht auch um die Kohle. Sein Jahresgehalt beträgt zwischen 7 und 8 Millionen. Der Vertrag wurde eigentlich erst bis 2028 verlängert. Und ja, wenn man ihn feuern würde, wäre das natürlich ganz schön teuer. Es ist also anzunehmen, dass man sich irgendwie geeinigt hat, da etwas in Anführungszeichen preiswerter rauszukommen. Und die Kohle, die bleibt natürlich auch ein Riesenthema für den DFB. Das frühzeitige Ausscheiden bei der WM, das bringt weniger Geld in die Kassen und eine Verpflichtung von dem, ja, vermutlich, vielleicht, wahrscheinlich Neubundestrainer Jürgen Klopp, die wird auch nicht preiswert. Bei RB verdient der wohl so rund 10 Millionen pro Jahr. Das müsste man wahrscheinlich aufbringen und außerdem wird es sich RB mit Sicherheit auch was kosten lassen, wenn sie denn Jürgen Klopp aus seinem Vertrag vorzeitig entlassen würden.
0: Na, mal schauen. Dankeschön erstmal, Tim Simon. Also Julian Nagelsmann hat seinen Rücktritt bekannt gegeben, das zumindest schreiben jetzt einige Medien. Wir haben noch keinen Ton von ihm, aber das ist sicherlich nur noch eine Frage von wenigen Stunden.
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0: 311 junge Menschen haben in Sachsen das Abi mit der Note 1 in diesem Jahr bestanden.
1: Meine Güte, Respekt.
0: Respekt. Michael Klein, unser Chefmeteorologe. Du warst ja auch sehr...
1: Dazu.
0: Nein, ich weiß Gott auch nicht. Nee, bei mir war es irgendwie 2 minus sowas in der Ecke. Ja, 311 sind ein bisschen weniger als im vergangenen Jahr.
1: Mhm.
0: Hat aber nichts zu sagen, das sind normale Schwankungen. Aber was keine Schwankung ist, definitiv mehr Mädchen als Jungs.
1: Ah ja.
0: Die Bestnote im Abi schaffen. Das ist, ich möchte es nochmal sagen, 1,0.
1: Boah, unfassbar.
0: Alter.
1: Aber wird das nicht irgendwann umgedreht, dass es so wie Sterne bei Google-Rezensionen wird, dass man, also Bestnote sind 5 Sterne, weniger als 1 Stern kannst du sowieso nicht verteilen.
0: Ja.
1: Das wäre doch, also da könnten sich doch alle dran gewöhnen.
0: Ja, klar. Es gibt auch jemanden, und zwar die Anna, das ist die Anna aus Göttingen, die hat von 900 Punkten, ich glaube, das ist die beste Abiturientin Deutschlands, von 900 möglichen Punkten 900 geschafft.
1: Also,
0: oder, ja.
1: Wie heißt sie mit Nachnamen? Wikipedia?
0: Nicht Wikipedia, warte, Anna Doppelstein. Und wird jetzt Ärztin, geht dann jetzt zum Medizinstudium. Ja,
1: wow.
0: Wirklich. Also wirklich jede Prüfung, überall volle Punktzahl. Also das maximal Mögliche. So, Herr Klein, naja, da machen wir uns jetzt mal ganz klein, wir zwei, und gucken aufs Wetter. Das sieht ja jetzt gar nicht so schlecht aus fürs erste Ferienwochenende. Hm?
1: Ja, also man, ich finde, man kann sich's gut schönreden.
0: Ja, was wolltest du verteilen so als Note? Eine 2?
1: Note?
0: Auch 2 minus, wie mein Abi.
1: Ja, Moment, das kommt jetzt ein bisschen auf den Klassenschnitt an.
0: Ha?
1: Also für einen normalen Sommertag würde ich jetzt sagen, vielleicht so eine 4 plus 3 minus.
0: Ha?
1: Aber wenn ich dann überlege, wie wir letztes Wochenende hier alle gelitten haben, dann würde ich sagen, hey, 2 plus.
0: Okay.
1: So. Weil einfach, es ist jetzt nicht gerade das schönste Sommerwetter, also es bleibt mit den Temperaturen im etwas untersommerlichen Bereich, so 22, 23 Grad heute zum Beispiel. Es sind einige Wolken unterwegs, es ist ein bisschen windig, aber es ist trocken und eigentlich ganz angenehm, deswegen schon die bessere Note. Windig vor allem oben in Bergen. Wer Ausflüge macht, muss aufpassen, da sind teilweise ganz oben auf den Gipfellagen heute auch mal stürmische Böen möglich.
0: Mhm.
1: Wird auch am Wochenende, vor allem am Sonntag, nochmal so sein, dass der Wind richtig kräftig ist.
0: Oha, wie sieht es an der Ostsee aus? Ich fahre heute schon an die Ostsee, weil wir haben ja Ferien. Ja, jetzt die letzten Minuten, dann ist erstmal frei. Wie sieht es denn aus oben an der Ostsee?
1: Ja.
0: Mach's mal schön.
1: Ja.
0: Ach komm.
1: Im Moment ist es auch wirklich schön. Es ist ziemlich frisch oben.
0: Okay.
1: Die haben die Temperaturen wirklich deutlich frischer als bei uns hier unten. Und es wird so sein, dass die Wolken, die morgen bei uns reinziehen und dann vielleicht morgen Nachmittag etwas Regen bringen, die können dann in der Nacht zum Sonntag über die Ostseeküste hinwegziehen.
0: Okay.
1: Und der Sonntag ist dann auch etwas wechselhafter. Aber zum Beispiel jetzt temperaturmäßig, ist es ganz oben so bei 20, 22 Grad jetzt am Wochenende, also an der Ostsee. Bei uns auch ähnlich, 1-2 Grad mehr vielleicht, und vor allem der Wochenstart, der ist auch noch etwas nasser. Ab Mittwoch wird alles sommerlicher und schöner.
0: Okay, alles klar. Micha, du erreichst mich dann im Strandkorb?
1: Das ist schön.
0: Ja, für die nächsten Tage.
1: Ich muss immer da gucken, wo die Möwen die Fischbrötchen klauen.
0: Ja, genau, das war ich.
1: Ja, das bist du, genau.
0: Und Mensch, dann wünsche ich dir jetzt auch erstmal eine schöne Zeit.
1: Gute Erholung.
0: Ja, vielen Dank. Und wir hören uns dann, wenn wir wiederkommen dürfen.
1: Ach, du meinst, wenn man uns noch lässt, ja?
0: Ja, weiß man ja auch nicht.
1: Nicht, dass die Schlösser ausgetauscht haben,
0: genau.
1: Wenn wir zurück sind.
0: Ja. Also, mein Großer. Pass gut auf dich auf, und jetzt gebe ich noch einen aus, Urlaubsrunde.
1: Oh ja, schönen Urlaub.
0: Käffchen?
1: Gerne.
0: Tschüss.

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15: Mit Nathalie Feige, schönen guten Morgen. Trotz der Probleme mit der ausgelaufenen Fugenmasse sollen morgen wie geplant mehrere Baustellen der Leipziger Verkehrsbetriebe beginnen. Über die Sommerferien werden unter anderem an der Westseite des Hauptbahnhofes viele Gleisen erneuert. Der Leipziger Stadtrat hat auf den Vorschlag der CDU beschlossen, prüfen zu lassen, ob man Dienstleistungen der Kfz-Zulassungsstelle künftig auch in Bürgerbüros anbieten kann. Denn bis man einen persönlichen Termin bekommt, dauert es derzeit Monate und das Online-Zulassen würde oft einfach nicht funktionieren. Leipziger Rettungskräfte mussten gestern zu zwei Todesfällen am Elsterflutbecken und am Kospudener See ausrücken. Beide Fälle hängen offenbar nicht zusammen, die Kripo ermittelt. Und Portugal hat bei der Fußball-WM das Achtelfinale erreicht. Das Team besiegte Kroatien mit 2:1 und trifft in der nächsten Runde auf Spanien. Die Spanier hatten ihr 16. Finale gegen Österreich am Abend mit 3:0 gewonnen.
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17: Ja, es geht mit einer wechselnden Bewölkung durch den Freitag. Heute letzter Schultag vor den Sommerferien bei uns in Sachsen. Es kann hier und da mal ein paar Regenspritzerchen geben. Im Großen und Ganzen soll es aber trocken bleiben. Die Tageshöchstwerte liegen so bei 21, 22 Grad. Es geht ziemlich viel Wind mit um. Da kann sich's ein bisschen kühler anfühlen. Das erste Ferienwochenende, das fällt auch wechselhaft aus. Es kann auch mal ein Schauer mit dabei sein, Samstag und auch Sonntag. Morgen kriegen wir knapp 20 Grad. Am Sonntag sind Temperaturen um 24 Grad drin. So, wir schauen zu den Straßen. Achtung, auf der A38 in der Überfahrt zur A72 Richtung Chemnitz hat es einen Unfall gegeben. Dort ist die rechte Spur im Moment blockiert. Obacht!
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1: Das Wiederschön in den Höfen am Brühl feiert seinen zweiten Geburtstag und lädt dafür zu einem bunten Aktionstag rund um Upcycling und Nachhaltigkeit ein. Von 12 bis 18 Uhr erwarten Sie dort kreative Workshops, Schallplattenbingo, ein Glücksrad mit tollen Gewinnen und viele Ideen zum Reparieren, Wiederverwenden und Umdenken. Außerdem gibt es 20% auf die Produkte der kreativen Händler vor Ort. Ein schöner Nachmittag für alle, die nachhaltig einkaufen und dabei Neues entdecken wollen.
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2: Taylor Swift, ja, die größte, wie sagt man, Popstarin? Popstaröse der Welt. Sie ist eine Ausnahmekünstlerin und heute, wir müssen gucken, ob sich das bewahrheitet, aber es sieht alles danach aus, heiratet sie in New York City in Manhattan im Madison Square Garden, also in der Mehrzweckhalle, ihren Travis. Das sind keine Fenster dort. Deswegen haben sie das wohl gemacht. Es gibt keine Fenster, es gibt Tiefgaragen, wo man also als Promi, kommen ja viele Promis, du bist ja auch da, die dort reinfahren können und so weiter, ohne dass sie großartig behelligt werden von den Fans. Und dann ist man unter sich. Sie heiratet im kleinen Kreis, ganz kleinen Kreis, 1000 Leute etwa werden kommen.
3: Ja. Ich finde das schön, dass sie so heiratet, wie wir es auch machen würden in der Mehrzweckhalle.
2: Ja, genau.
3: Sprich, der Hausmeister holt noch die Stühle raus, bringt den Ghetto-Blaster von zu Hause mit, dass ein bisschen so Musik dabei ist. Auch schön.
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2: Guten Morgen, hier ist das Radio.
4: Und hier ist Erik Zimmermann. Schönen guten
2: Morgen. Hallo Erik, weshalb rufst du an?
4: Wegen der Tickets für Plon. Ich habe die Achterbahn gehört.
2: Ah, sehr gut, Erik.
5: So Freizeitpark, ist das ein Thema für euch in Richtung Ferien?
4: Ja,
5: oder?
4: Definitiv. Wir waren auch schon 2-3 Mal. Die Jungs wünschen sich das regelmäßig. Die sind seit einem Jahr auch in dem Alter, wo sie die große Achterbahn fahren dürfen.
2: Okay.
4: Und dann kommt das natürlich immer wieder.
2: Wenn du sagst, die Jungs, 2, 3, 4, 5, wie viel?
4: Wir haben 2 Söhne.
2: Dann passt das ja wunderbar. Sonst noch was geplant, wenn ich mal indiskret sein darf? Also in den Ferien jetzt so grundsätzlich. Macht ihr noch was?
5: Also, ja, ich dachte jetzt, oh Mensch, kleines Schwesterchen. Jetzt muss er lachen, der Erik. Entschuldigung.
2: Es gibt eine Erklärung, warum die deutsche Nationalmannschaft so früh ausgeschieden ist. Die hatten in ihrem 4-Sterne-Hotel eine Kakerlakenplage.
3: Ach,
2: ja, es muss ja ganz viel, das wird jetzt bekannt. Deswegen wollten die dann natürlich schnell raus. Abreisen, verstehst du?
3: Ja.
2: Also wirklich ganz viele Kakerlaken. Jonathan Tah hat wohl noch versucht, welche zu erwischen, aber er hat nicht getroffen.
3: Okay.
2: Klar, Schatz. Entschuldigung. Kurzes Nachrichten-Update. Julian Nagelsmann hat sich zum Rücktritt entschieden.
3: Ah.
2: Also ist es schon offiziell? Doch, ich meine ja. Ne?
3: Also wenn du es verkündest, ist es
2: offiziell. Wenn es der Ansager im Radio sagt. Dann ist es offiziell. Gab es ja gestern diese Aussprache beim DFB. Die hatten ihm die Chance gegeben, bis Montag gesichtswahrend rauszukommen aus der Nummer. Oh. Und da hat er eben gleich heute Morgen gesagt, so, ich ziehe mich zurück. Micha, jetzt gucken wir mal. Also ich sag mal so, deine Erfolgsquote, was die Wettervorhersage angeht, ist noch in einem Bereich, wo ich sagen würde, wir probieren es doch mal mit dir.
3: Ja. Ich wollte sagen, Vorsicht, weil sonst gehe ich vielleicht am Montag einfach mal nicht mehr an das Telefon.
2: Ja, oder wir werden beurlaubt. Wir gehen ja jetzt sowieso erstmal in den Urlaub, Micha.
3: Ach so, ja.
2: Mal gucken, ob wir dann wiederkommen dürfen.
3: das Dürfen ist immer die ganz große Frage.
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14: Mit Nathalie Feige einen schönen guten Tag. Bundestrainer Julian Nagelsmann und der DFB gehen getrennte Wege nach einem blamablen WM-Aus der deutschen Nationalelf gegen Paraguay. Das melden mehrere Medien übereinstimmend. Der 38-jährige Nagelsmann werde in Kürze seinen Rücktritt erklären. Als Nachfolger wird Jürgen Klopp gehandelt. Der 59-jährige arbeitet zurzeit als Head of Global Soccer bei Red Bull, soll aber eine Ausstiegsklausel haben, falls er Bundestrainer werden kann. Wegen der Probleme mit Terminvergaben bei der Leipziger Kfz-Zulassungsstelle hat der Stadtrat beschlossen, zu prüfen, ob man diese Leistungen künftig auch in Bürgerbüros anbieten könne. Die CDU hatte den Antrag eingebracht, da es aktuell Monate dauert, bis man einen persönlichen Termin bekommt und das Online-Zulassen würde oft auch einfach nicht funktionieren. Stadtrat Falk Dosin, der sich selbst als online-affinen Menschen einschätzt, hat uns erklärt:
15: IKFZ ist ein cooles Tool, um sein Fahrzeug zuzulassen oder die Zulassung zu entziehen. Aber halt nicht für jeden. Ich selbst persönlich habe es 3-mal probiert und bin 3-mal gescheitert. An unterschiedlichsten Sachen. Erstens ging das Programm nicht. Das zweite war, dass die Nummer auf die Zulassungsbescheinigung gefehlt hat, die man wegkratzen kann. Und zum Schluss war natürlich das Thema Kreditkarte.
14: Etwa 63.000 Leipziger Schüler erhalten heute ihre Endjahreszeugnisse. Zum Start der Sommerferien gibt es für sie in der Stadt einige besondere Aktionen. Zum Beispiel müssen Schüler bei allen Freibädern heute nur 1 Euro Eintritt zahlen, übrigens auch alle anderen Kinder. Und im Zoo gibt's für alle Kids ein Gratis-Eis. Sollten die Noten übrigens für Frust sorgen, gibt es Hilfe. Das Landesamt für Schule und Bildung hat eine Zeugnishotline eingerichtet. Schüler und Eltern können von 12 bis 17 Uhr anrufen. Die Nummer steht auf unserer Webseite. Bei dem Brand der Recyclingfirma Alban Leutsch sind gestern 5 Mitarbeiter leicht verletzt worden. Das sagte uns die Polizei auf Anfrage. Gegen Mittag hatte dort gestern ein Papierlager Feuer gefangen. Die Feuerwehr brachte die Flammen innerhalb von 2 Stunden unter Kontrolle. Die Brandursache sei noch unklar, heißt es. Die USA dominieren mit dem KI-Boom die Riege der wertvollsten Börsenkonzerne der Welt. Und Deutschland fällt zurück. Nur Siemens schafft es nach einer Studie der Beratungsgesellschaft EY in die Liste der Top 100 der teuersten Börsenunternehmen. 8 der 10 wertvollsten Unternehmen der Welt kommen aus Amerika, darunter Neuzugang SpaceX.
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5: Ja, es geht heute durchwachsen durch den Freitag. Immer mal ein bisschen Sonnenschein, aber auch dichte Wolken. Im Großen und Ganzen soll es trocken bleiben. Nur vereinzelt gibt es mal ein paar Regenspritzer. Temperaturen um 22 Grad sind schon drin. Allerdings fühlt es sich ein bisschen frischer an, weil wir haben heute ziemlich viel Wind mit dabei. Das Wochenende, das wird wechselhaft. Es gibt von allem etwas. Morgen bei knapp 20 Grad. Am Sonntag sind hier bei uns in Leipzig Werte um 24 Grad drin. Wir schauen zu den Straßen. Achtung A38 Halle Richtung Leipzig zwischen Leipzig Südost und dem Dreieck Pratenaue Spanngurte auf der Autobahn. Und A38 in der Überfahrt auf die A72 Richtung Chemnitz hat es einen Unfall gegeben auf der rechten Spur.
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17: Jawohl, willkommen in der schönsten Zeit des Jahres. Sommerferienstart und das mit ganz viel Musik. Unter anderem mit Summer Jam von Underdog Project, mit Samba, mit Michael Jackson. Und hier starten wir die nächste halbe Stunde mit Miles Smith und Nice to Meet You.

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16: Ja, es geht heute durchwachsen durch den Freitag. Immer mal ein bisschen Sonnenschein, aber auch dichte Wolken. Im Großen und Ganzen soll es trocken bleiben. Nur vereinzelt gibt es mal ein paar Regenspritzer. Temperaturen um 22 Grad sind schon drin. Allerdings fühlt es sich ein bisschen frischer an, weil wir haben heute ziemlich viel Wind mit dabei. Das Wochenende, das wird wechselhaft. Es gibt von allem etwas. Morgen bei knapp 20 Grad. Am Sonntag sind hier bei uns in Leipzig Werte um 24 Grad drin. Wir schauen zu den Straßen. Achtung, A38, Halle Richtung Leipzig, zwischen Leipzig Südost und dem Dreieck Pratenaue Spanngurte auf der Autobahn. Und A38 in der Überfahrt auf die A72 Richtung Chemnitz hat es einen Unfall gegeben auf der rechten Spur.
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19: Mit Daniel Pavel am Freitagvormittag. Die Gerüchteküche brodelt. Was sag ich, die kocht über. Heiratet nun heute Taylor Swift oder
20: ihr,
19: doch nicht?
20: Liebe Hörer,
19: ich weiß es nicht. Es wurde ein großes Schloss auf jeden Fall mitten in Manhattan im Madison Square Garden aufgebaut. Dazu gibt es für die Hochzeitsgäste erst kurzfristig die Nachricht, wann es wo losgeht. Dazu Handy, Filmverbot, alle müssen schwarze Anzüge tragen. Ja, und dann ist eben nur die Frage, wann heiraten sie denn? Heute, Sonntag, nächsten Mittwoch. Taylor, ich habe Zeit, ich spiele erstmal dein Lied. Hier ist Taylor Swift und Opel Eye.

0: Sag mir die magischen drei Worte.
1: Morgen ist Wochenende. Schönes Wochenende.

0: Alles DJ und Better Off Alone. Bin nicht alone, habe unseren Musikexperten Mark Matthew an meiner Seite. Hi Mark.
1: Better so ist es.
0: Better so ist es. Hast du eine Einladung von Taylor Swift gekriegt bis jetzt?
1: Nee, ich warte noch drauf. Okay. Aber vielleicht heiratet sie ja gar nicht an diesem Wochenende in New York. Vielleicht wollen sie alle nur ein bisschen in Irre führen.
0: Ja? Kann auch sein. Naja, meine WhatsApp-Nummer hat sie. Soll sie einfach Bescheid sagen. Aber Sie, wenn nicht wir eingeladen sind, Sie wenigstens morgen dann die Charts zu hören. Mit Mark Matthew, und da gibt es jede Menge neuen Stoff zum Beispiel.
1: Ja, da geht es um die Taylor der 80er, die Queen of Pop. Madonna hat ein neues Album heute am Start, neues Dance-Album. Confessions 2 heißt es, und da beweist sie, wie dramatisch und ekstatisch ein Dancefloor sein kann. Sie sagt, der Dancefloor ist nicht bloß ein Ort, er ist eine Schwelle, ein ritueller Raum, in dem Bewegung die Sprache ersetzt. Das gilt auch für andere Alben, ne? Aber na gut. Diese Nummer hier, auch mit Sabrina Carpenter zusammen. Wir hören da morgen Abend noch etwas näher rein in das neue Album von Madonna, die noch fleißig hier am Start ist. Und Shakira ist fleißig bei uns die letzten Male auf Platz 1 gelandet. Ja, mit dem offiziellen Fußball-WM-Song Die Die, was so viel heißt wie Auf geht's, ne? Los geht's.
0: Achso, aber vielleicht ist das an Nagelsmann gerichtet?
1: Ja. Ja, auf geht's. Ne, vielleicht gibt's ja da auch nochmal einen Song, der sich dann nach vorne schiebt. Bye bye Julian oder so, ne? Aha, morgen Abend wissen wir mehr. Falls da noch was reinkommt, morgen Abend hören Sie es bei mir in den Charts.
0: Wir freuen uns drauf, und da geht's auf die Tanzfläche mit Madonna, und jetzt geht's auf die Tanzfläche für einen Walzer mit Ed Sheeran. Dankeschön, Marc, und gerne, einen Daniel. Schönen Vormittag.
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0: Crystal Rock und Happy Ending. Ist genau der richtige Sound.
1: Das Schönste im ganzen Jahr, das sind die Ferien.
2: Dann ist sogar auch unsere Lehre froh.
0: Willkommen in den Sommerferien. Zeugnisse gibt's und dann geht's ab. 6 Wochen lang heißt's ausschlafen, was Schönes machen. Und wir haben die Kids mal gefragt, was die denn so vorhaben.
3: Ich bin die Melina. In den Ferien fahre ich an die Ostsee.
4: Ich bin der Ben und fliege in den Sommerferien nach Ägypten und fahre mit meinen Eltern und meiner Schwester nach Ungarn. Ja, und sonst werde ich nicht eigentlich mehr machen, außer vielleicht baden gehen und zocken.
5: Ich bin Leonie. Ich fahre in den Sommerferien nach Kroatien. Und wenn ich wieder zu Hause bin, werde ich sehr viel rausgehen. Vielleicht ins Schwimmbad, Eis essen und mit meiner Katze spielen.
0: Das klingt noch ein Plan. So, egal was es ist, wir wünschen eine schöne, freie Ferienzeit. So, und was macht ihr denn in den Sommerferien? Sagt es uns mal per WhatsApp-Sprachnachricht. Interessiert uns, was ihr so vorhabt die nächsten Wochen und den passenden Soundtrack zum heutigen Tage und dem Start in die Sommerferien 2026 in Sachsen. Den haben wir jetzt. Hier ist Falco und Nie mehr Schule.

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11: Mit Nathalie Feige einen schönen guten Tag. Bundestrainer Julian Nagelsmann und der DFB gehen getrennte Wege nach einem blamablen WM-Aus der deutschen Nationalelf gegen Paraguay. Das melden mehrere Medien übereinstimmend. Der 38-jährige Nagelsmann werde in Kürze seinen Rücktritt erklären. Als Nachfolger wird Jürgen Klopp gehandelt. Der 59-jährige arbeitet zurzeit als Head of Global Soccer bei Red Bull, soll aber eine Ausstiegsklausel haben, falls er Bundestrainer werden kann. Zu den zwei Todesfällen im Elsterbecken und am Kospudener See hat die Polizei auf Nachfrage weitere Details genannt. Bei der Tragödie am Kospudener See handelte es sich vermutlich um einen Badeunfall. Gestern Nachmittag war ein 21-jähriger Mann aus dem Wasser gezogen worden. Er starb trotz Reanimationsversuchen. Vom Fall am Elsterbecken ist weniger bekannt. Rettungskräfte hatten dort gestern Nachmittag nahe der Landenauer Brücke eine Leiche aus dem Wasser geborgen. Zur Identität ermittle man noch, hieß es. Ein sogenanntes Todesermittlungsverfahren wurde eingeleitet. Bei beiden Fällen gäbe es bisher aber keine Hinweise auf eine Straftat. Das von der Bundesregierung beschlossene Maßnahmenpaket für die Wirtschaft sorgt beim sächsischen Gastgewerbe für Erleichterung. Ein Grund sei der Erhalt der Minijobs, heißt es in einer Mitteilung vom Hotel- und Gaststättenverband DEHOGA.
12: Insbesondere für das Gastgewerbe sei der Fortbestand der Minijob-Regelung essentiell, da Minijobs helfen, Spitzenlasten abzudecken und saisonale Schwankungen zu bewältigen. Außerdem ermöglicht das Modell vielen Menschen einen unkomplizierten Zuverdienst. Auch das Aus der telefonischen Krankschreibung wird vom DEHOGA begrüßt. Dies stärke die Verlässlichkeit in den Dienstplänen, was für das Gastgewerbe immens wichtig sei, hieß es. Anke Wolf, Nachrichtenredaktion.
11: 5 Jahre nach dem EU-weiten Verbot von Einwegplastikartikeln zieht die deutsche Umwelthilfe eine bittere Bilanz. Plastikgabeln, Strohhalme und Co. werden im Internet noch immer auf diversen Webseiten verkauft, obwohl sie seit Jahren verboten sind. Gestern Nachmittag sind die ersten beiden Runden für den nächsten Fußball-Sachsen-Pokal ausgelost worden. Von 84 Mannschaften erhielten gleich 44 Freilose für die erste Runde, darunter auch die Regionalligisten Lok und Chemie Leipzig. Beide Vereine müssen in der zweiten Runde auswärts ran. Lok beim Oberligisten VfB Auerbach und Chemie beim Sieger der Erstrundenpartie zwischen Germania Mittweida und SV Neudorf.
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16: Ja, mit einer wechselnden Bewölkung geht's durch den Freitag heute. Es bleibt größtenteils trocken, wobei hier und da kleine Schauer nicht ausgeschlossen sind. Die Temperaturen liegen so bei 22 Grad. Es ist ziemlich viel Wind mit dabei heute. Das erste Ferienwochenende, das geht dann auch wechselhaft über die Bühne. Es kann immer mal ein Schauer mit dabei sein, Samstag und auch Sonntag. Die Temperaturen liegen morgen bei knapp 20 Grad. Am Sonntag sind Werte um 24 Grad drin. In die neue Woche startet es wahrscheinlich auch wechselhaft und erstmal auch so mit ähnlichen Temperaturen. Wir schauen zu den Straßen. Achtung, A14, Nossen Richtung Halle zwischen Kleinpösner und Leipzig Nordost. Da gibt es stockenden Verkehr. Da müssen Sie ein bisschen mehr Zeit einplanen. Ansonsten rollt's.
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19: Schöne Ferien, ihr Lieben. Und jetzt geht's in die nächste halbe Stunde Richtung Mittagspause. Unter anderem mit Holly Humberstone, mit Billy Idol, mit Gestört, aber geil starten wir jetzt. Gemeinsam mit Vincent Weiss unter meiner Haut.
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0: Vielleicht singen wir irgendwann, vielleicht singen wir irgendwann, und vielleicht singen wir irgendwann wieder Panic at the Disco Song.
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0: Das ist der Soundtrack für den Weg in die Sommerferien. Einen schönen Freitagvormittag in Richtung Mittagspause. Und musikalisch, da steht schon Mark Foster in den Startlöchern, kommt gleich mit Au revoir.
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0: Außerdem machen wir schön musikalisch einen Ritt in die 90er. Und da gab es einen großen DJ, der jetzt nicht der Supersänger war, aber trotzdem viele erfolgreiche Hits geliefert hat. DJ Bobo nämlich.

0: den gibt's gleich. Und es gibt wieder einen Song von einer Frau, die ich immer die deutsche Taylor Swift nenne. Leonie mit Don't You Worry. Das und mehr gibt's gleich.
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5: Ja, mit einem Mix aus Sonne und Wolken geht's heute durch den Freitag. Es soll im Großen und Ganzen trocken bleiben, nur vereinzelt, dass mal so ein paar Regenspritzerchen mit dabei sind. Es geht recht windig zu, bei Temperaturen um 22 Grad heute. Das erste Ferienwochenende bei uns in Sachsen, das zeigt sich auch wechselhaft. Es kann ab und zu mal einen Schauer geben, aber die Sonne ist Samstag und Sonntag auch immer mit von der Partie. Morgen kriegen war Werte um 20 Grad. Am Sonntag sind Temperaturen bis zu 24 Grad drin. Die neue Woche startet wahrscheinlich dann auch eher erstmal durchwachsen. So, wir schauen zu den Straßen. Im Moment rollt es soweit, aber Achtung, geblitzt wird auf der Brünner Straße stadtauswärts. Kurz vor der Brücke steht der Superblitzer.
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8: Mit Daniel Pavel, straff auf dem Weg in Richtung Mittagspause. Geht los jetzt mit DJ Bobo und hier ist Leonie und Don't Worry.

0: DJ Bobo, das ist der Soundtrack für den Weg in Richtung Ferien. 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

0: Der Kamerad am Freitagmittag mit Be Mine. Wir haben es jetzt 11:57. Ich weiß nicht, wie es Ihnen geht. Ich müsste mal was essen.
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2: Na Mahlzeit, Pavel, sein, hast du hier noch Platz?
0: Na Mayoshi, na dort, wegen Abstand.
2: Was, immer noch?
0: Na klar, du, sag mal, was gibt's denn bei dir heute zum Mittag?
2: Ach na ja, ich habe heute ein zartes Lammkarree aus dem Ofen mit Pistazienbutter, Kräuterkruste an Zitronenkuskus, nebst knackigen glasierten Trüffel-Butter-Möhrchenwürfeln und kleiner Sommersalatauswahl mit Minze. Und du?
0: Schnitzel mit Pommes-Schranke.
2: Ist doch auch lecker.
0: Das geht so.
2: Nutzt du eigentlich KI?
0: Nee.
2: Ich finde das ja total krass. Mhm. Und mittlerweile weißt du ja bei den Videos und Audios gar nicht mehr, was fake ist und was nicht.
0: Ja. Ich habe jetzt ein Video von mir gesehen. Da liege ich in der Badehose am See mit einem Bier in der Hand, aber zu einer Zeit, in der ich im Homeoffice war.
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13: Mit Nathalie Feigl einen schönen guten Tag. Bundestrainer Julian Nagelsmann und der DFB gehen getrennte Wege nach einem blamablen WM-Aus der deutschen Nationalelf gegen Paraguay. Das melden mehrere Medien übereinstimmend. Der 38-jährige Nagelsmann werde in Kürze seinen Rücktritt erklären. Als Nachfolger wird Jürgen Klopp gehandelt. Der 59-jährige arbeitet zurzeit als Head of Global Soccer bei Red Bull, soll aber eine Ausstiegsklausel haben, falls er Bundestrainer werden kann. Wegen der Probleme mit Terminvergaben bei der Leipziger Kfz-Zulassungsstelle hat der Stadtrat beschlossen, zu prüfen, ob man diese Leistungen künftig auch in Bürgerbüros anbieten könne. Die CDU hatte den Antrag eingebracht, da es aktuell Monate dauert, bis man einen persönlichen Termin bekommt und das Online-Zulassen würde oft auch einfach nicht funktionieren. Stadtrat Falk Dosin, der sich selbst als online-affinen Menschen einschätzt, hat uns erklärt:
14: IKFZ ist ein cooles Tool, um sein Fahrzeug zuzulassen oder die Zulassung zu entziehen. Aber halt nicht für jeden. Ich selbst persönlich habe es 3-mal probiert und bin 3-mal gescheitert. An unterschiedlichsten Sachen. Erstens ging das Programm nicht. Das zweite war, dass die Nummer auf die Zulassungsbescheinigung gefehlt hat, die man wegkratzen kann. Und zum Schluss war natürlich das Thema Kreditkarte.
13: Der Hautpflegekonzern Beiersdorf investiert über 200 Millionen Euro in ein neues Logistikzentrum im Leipziger Norden. Der Bau entsteht direkt neben dem bestehenden Werk und soll im Sommer 2027 in Betrieb gehen, meldet die LVZ. Durch das Projekt sollen bis zu 450 neue Arbeitsplätze entstehen. Das Zentrum bündelt künftig die Warenströme aus allen europäischen Werken für den deutschen und Schweizer Markt, heißt es. Ein Besuch im Zoo Leipzig lohnt sich heute nach der Zeugnisausgabe ganz besonders. Zoodirektor Professor Jörg Junhold gibt quasi einen aus.
2: Es gibt Eis für alle heute und das ist doch großartig, oder? Gemeinsam mit unseren Gastropartnern haben wir das organisiert und ich finde es ein schönes Zeichen für die Kids.
13: Geöffnet hat der Zoo heute noch bis 19 Uhr. Venezuela richtet nach dem Doppelerdbeben vom 24. Juni einen Wiederaufbaufonds von über 200 Millionen Dollar ein. Die Gelder soll der Internationale Währungsfonds freigeben. Zusätzlich ist ein Spendenkonto bei der Lateinamerikanischen Entwicklungsbank eingerichtet worden. Bei den Beben sind mindestens knapp 2300 Menschen ums Leben gekommen. Mehr als 11.000 wurden verletzt. Tausende werden vermisst.
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16: Ja, der Wind sorgt heute für ordentlich Bewegung am Himmel. Wir haben teils dichte Wolken mit dabei. Es kann auch ein bisschen Regen geben. Aber die Sonne ist auch immer mit von der Partie. Temperaturen um 22 Grad sind drin. Ja, das erste Ferienwochenende steht vor der Tür bei uns in Sachsen. Das Wetter wird wechselhaft. Es kann auch hier und da mal regnen, aber die Sonne ist immer mit von der Partie. Morgen kriegen wir 20 Grad. Am Sonntag sind angenehme 24 Grad drin. Und im Moment sieht es so aus, als würde auch die neue Woche erstmal ein bisschen wechselhaft losgehen. Also die nächste Hitzewelle ist erstmal nicht in Sicht. Wir schauen zu den Straßen. Im Moment rollt es soweit, aber Achtung, es wird geblitzt auf der Brünner Straße stadtauswärts, kurz vor der Brücke.
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19: Mahlzeit. Na, hallo Kids, so, schönen Start in die Sommerferien und wir haben ganz viel Musik auf dem Weg dahin mit Michel Tillo. Schön, dann mit Bebe Rexha, mit Whitney Houston und hier, wer könnte uns denn besser ins Wochenende bringen als The Weeknd? Jetzt!

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1: Bibi Rexha, New Religion.
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17: Ziemlich heftiger Wind in Leipzig Stadt und Land. Da bügelt es einem ordentlich die Locken. Bei um die 22 Grad fühlen sich da auch kühler an. Ansonsten erstmal trocken. Morgen zeigt sich der Samstag auch wechselnd bewölkt und trocken bei bis zu 23. Am Sonntag bis zu 24 Grad. Allerdings kann es dann nachmittags wieder den ein oder anderen Schauer hier bei uns geben. Und auch der Montag zum ersten Ferientag meist mit dicken Wolken, bisschen Sonne zwischendrin und zeitweise Schauer. Blicken wir noch auf den Leipziger Nachmittagsverkehr. Auf der Brünner Straße blitzt es. Stadtauswärts stehen Sie da kurz vor der Brücke. Und ein Blitzer auf der Bornascher Straße stadtauswärts kurz nach dem Rewe-Markt auf der gegenüberliegenden Straßenseite.
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17: Mit Daniel Pavel, was gibt's bei Ihnen zum Mittag?
19: Lachs, Carpaccio, Safran, Soße, Olé.
17: Lassen Sie es schmecken, wir servieren Musik dazu. Hier sind alle Farben.

0: Was für ein Meisterwerk, Robbie Williams und Angels. 3 Minuten noch, dann ist es halb. Insel, was stellen wir denn so an?
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2: Das Wiederschön in den Höfen am Brühl feiert seinen 2. 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Von 12 bis 18 Uhr erwarten Sie dort kreative Workshops, Schallplattenbingo, ein Glücksrad mit tollen Gewinnen und viele Ideen zum Reparieren, Wiederverwenden und Umdenken. Außerdem gibt es 20% auf die Produkte der kreativen Händler vor Ort. Ein schöner Nachmittag für alle, die nachhaltig einkaufen und dabei Neues entdecken wollen.
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1: Einen schönen Freitagmittag. Es gibt Neuigkeiten.
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1: Es tut sich was beim DFB. Also, Julian Nagelsmann tritt ja jetzt als Bundestrainer zurück nach dem WM-Aus gegen Paraguay und dem gestrigen Krisengipfel in Frankfurt hat er die Konsequenzen gezogen. Was bedeutet denn das jetzt, Jens Umbreit?
4: Ja, es war für Nagelsmann die einzige Möglichkeit, mit erhobenem Haupt aus der Sache rauszukommen. Auch wenn er am Montag nach dem Abpfiff gegen Paraguay noch betonte, keiner zu sein, der einfach wegläuft. Jetzt nutzt er die goldene Brücke, die ihm der DFB da gestern gebaut hat. Der 38-Jährige bekommt auch eine millionenschwere Abfindung. Sein Vertrag wäre ja noch bis zur Europameisterschaft 2028 gelaufen. Seine Bilanz als Bundestrainer eher ernüchternd.
1: Okay, nachdem das heute Vormittag ja schon einige Medien verkündet hatten, das Aus von Nagelsmann, hat es jetzt eben auch der DFB bestätigt. Und jetzt kommt die eigentliche Nachricht. Laut DFB wird man nun das Gespräch mit Jürgen Klopp suchen. Also, der hat grundsätzlich seine Bereitschaft zur Übernahme des Postens signalisiert. Was das allerdings heißt, da sind wir gespannt drauf. Und wenn es Neuigkeiten gibt, erfahren Sie die hier.
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15: Mit Nathalie Feigl einen schönen guten Tag. Zu den 2 Todesfällen im Elsterbecken und am Kospudener See hat die Polizei auf Nachfrage weitere Details genannt. Bei der Tragödie am Kospudener See handelte es sich vermutlich um einen Badeunfall. Gestern Nachmittag war ein 21-jähriger Mann aus dem Wasser gezogen worden. Er starb trotz Reanimationsversuchen. Vom Fall am Elsterbecken ist weniger bekannt. Rettungskräfte hatten dort gestern Nachmittag nahe der Landenauer Brücke eine Leiche aus dem Wasser geborgen. Zur Identität ermittle man noch, hieß es. Ein sogenanntes Todesermittlungsverfahren wurde eingeleitet. Bei beiden Fällen gäbe es bisher aber keine Hinweise auf eine Straftat. Das von der Bundesregierung beschlossene Maßnahmenpaket für die Wirtschaft sorgt beim sächsischen Gastgewerbe für Erleichterung. Ein Grund sei der Erhalt der Minijobs, heißt es in einer Mitteilung vom Hotel- und Gaststättenverband DEHOGA.
9: Insbesondere für das Gastgewerbe sei der Fortbestand der Minijob-Regelung essentiell, da Minijobs helfen, Spitzenlasten abzudecken und saisonale Schwankungen zu bewältigen. Außerdem ermöglicht das Modell vielen Menschen einen unkomplizierten Zuverdienst. Auch das Aus der telefonischen Krankschreibung wird vom DEHOGA begrüßt. Dies stärke die Verlässlichkeit in den Dienstplänen, was für das Gastgewerbe immens wichtig sei, hieß es. Anke Wolf, Nachrichtenredaktion.
15: Gestern Nachmittag sind die ersten beiden Runden für den nächsten Fußball-Sachsen-Pokal ausgelost worden. Von 84 Mannschaften erhielten gleich 44 Freilose für die erste Runde, darunter auch die Regionalligisten Lok und Chemie Leipzig. Beide Vereine müssen in der zweiten Runde auswärts ran. Lok beim Oberligisten VfB Auerbach und Chemie beim Sieger der Erstrundenpartie zwischen Germania Mittweida und SV Neudorf. 5 Jahre nach dem EU-weiten Verbot von Einwegplastikartikeln zieht die Deutsche Umwelthilfe eine bittere Bilanz. Plastikgabeln, Strohhalme und Co. werden im Internet noch immer auf diversen Webseiten verkauft, obwohl sie seit Jahren verboten sind. Eine Sprecherin nennt das ein politisches Armutszeugnis und fordert, dass der Staat hart gegen Online-Händler vorgeht, die solche Wegwerfprodukte trotzdem anbieten. Die USA dominieren mit dem KI-Boom die Riege der wertvollsten Börsenkonzerne der Welt. Und Deutschland fällt zurück. Nur Siemens schafft es nach einer Studie der Beratungsgesellschaft EY in die Liste der Top 100 der teuersten Börsenunternehmen.
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18: Sonne, Wolken, Sonne, Wolken, Sonne, Wolken heute Nachmittag und ziemlich heftiger Wind in Leipzig Stadt und Land. Es fühlen sich die um die 22 Grad deutlich kühler an. Das Wochenende kommt auch sehr durchwachsen daher. Erstmal trocken am Sonntagabend. Da können dann wieder ein paar Schauer reinziehen. Bei maximal so um die 24 Grad wird es aber ein Schluck wärmer. Schauen wir auf die Straßen. B184, Dessau Richtung Leipzig zwischen Schorter und Ragwitz. Ein defekter LKW, der ist abwechselnd nur eine Spur frei. Und geblitzt wird auf der Baunascher Straße stadtauswärts, kurz nach dem Rewe, aber auf der anderen Seite drüben. Dann auf der B87 in Mokrena aus Richtung Leipzig kommend. Und auf der S43, Umgehungsstraße zwischen Machern und Brandis.
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21: Es war schön, mit Ihnen zusammenzuarbeiten.
18: Das stimmt. Jetzt noch ein paar Stündlis, dann ist Wochenende. Wir sorgen dafür, dass das schnell kommt mit ganz viel Musik. Kamera zum Beispiel. Elton John ist dabei und jetzt gibt's Justin Wellington.
22: Hörst du den?

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0: Sonic und Sky. Ja, schönen Freitagnachmittag und musikalisch verwöhnen wir die Ferienkinder und auch alle anderen natürlich, unter anderem gleich mit Whitney Houston und Callum Scott. I wanna dance with somebody gibt's gleich. Lady Gaga ist auch mit dabei. Und es gibt gleich Kultiges von Culture Beat Mr. Vain, das und mehr gleich.
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0: Also heute Nachmittag bügelt's einem ordentlich die Locken. Bei Temperaturen so um die 22 Grad ist es ziemlich windig und so ein Mix aus Sonne und Wolken, aber die Wolken dominieren meistens. Trocken bleibt's dazu. Morgen sieht's ähnlich aus, am Sonntag bis zu 25 Grad, aber ein steigendes Schauerrisiko. Schauen wir auf die Straßen in Leipzig Stadt und Land. Auf der A38 Halle Richtung Leipzig haben wir zwischen Kreuz Leipzig Süd und Leipzig Südost einen defekten LKW in der Baustelle. Auf der B184 Richtung Leipzig zwischen Tschortau und Ragwitz ein defekter LKW und geblitzt wird auf der Bornerschen Straße stadtauswärts. Auf der B87 Mokrena Ortseingang aus Richtung Leipzig kommend und auf der Umgehungsstraße zwischen Machern und Brandis.
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0: Mit Daniel Pabel am Freitagnachmittag. So, was ist denn jetzt eigentlich? Also, können wir uns mal irgendwie ein bisschen entscheiden? Ich habe hier, ich weiß auch nicht, die Gerüchteküche brodelt. Was sage ich denn? Die kocht über. Heiratet Taylor Swift nur heute ihren Travis oder nicht? Es gibt auf jeden Fall einen riesen Aufriss im Madison Square Garden in Manhattan. Da wurde ein großes Schloss wohl hingebaut, Securities angefragt, Haufen Polizei, die auch irgendwelche Nachrichten gekriegt haben, wann sie wo sein sollen. Und angeblich gibt es für die Hochzeitsgäste erst kurzfristig die Nachricht, wann es wo losgeht. Dazu Handy, Filmverbot, alle müssen schwarze Anzüge tragen. Ja, und dann ist ja eben nur noch die Frage, wann? Heute, Sonntag, nächsten Mittwoch, ich muss ja auch ein bisschen planen. Also, Taylor, wenn du das jetzt hörst, schick mir einfach eine WhatsApp-Sprachnachricht. Hier ist sie.

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0: Dancefloor-Kult aus den 90ern mit Culture Beat und Mr. Vain. Und ja, sie überlegen, was stellen wir mit den Kids die nächsten Wochen an? Wir haben eine Idee.
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19: Mit Oliver Heinze, guten Tag. Wegen der Probleme mit Terminvergaben bei der Leipziger Kfz-Zulassungsstelle hat der Stadtrat beschlossen zu prüfen, ob man diese Leistungen künftig auch in Bürgerbüros anbieten könne. Die CDU hatte den Antrag eingebracht, dass aktuell Monate dauert, bis man einen persönlichen Termin bekommt. Die Zulassungen über iKfz würden einfach nicht funktionieren. Stadtrat Falk Dossin, der sich selbst als online-affinen Mensch einschätzt, hat uns erklärt:
20: iKfz ist ein cooles Tool, um sein Fahrzeug zuzulassen oder die Zulassung zu entziehen, aber halt nicht für jeden. Ich selbst persönlich habe es dreimal probiert und bin dreimal gescheitert. An unterschiedlichsten Sachen. Erstens ging das Programm nicht. Das zweite war, dass die Nummer auf die Zulassungsbescheinigung gefehlt hat, die man wegkratzen kann. Und zum Schluss war natürlich das Thema Kreditkarte, die jetzt vielleicht nicht jeder hat. Also irgendwie ist es nicht die Lösung für alle.
19: Das Landratsamt Nordsachsen verbietet ab sofort das Abpumpen von Wasser. Der Grund: durch Trockenheit und sinkende Grundwasserstände sind auch in vielen Seen und Flüssen wieder niedrige Wasserpegel zu verzeichnen. Eigentümer und Anlieger dieser Gewässer sind nun aufgefordert, Wasserentnahmen einzustellen. Eine ungeregelte und unbeschränkte Entnahme bedrohe die vom Wasser abhängige Tier- und Pflanzenwelt und gefährde auch eine natürliche Selbstreinigung der Gewässer. Ein Besuch im Zoo Leipzig lohnt sich heute nach der Zeugnisausgabe ganz besonders. Zoodirektor Professor Jörg Junold gibt quasi einen aus.
1: Es gibt Eis für alle heute und das ist doch großartig, oder? Gemeinsam mit unseren Gastropartnern haben wir das organisiert und ich finde es ein schönes Zeichen für die Kids.
19: Geöffnet hat der Zoo heute noch bis 19 Uhr. 85% der Menschen in Deutschland wollen, dass Europa seine Wirtschaft weniger von den USA und China abhängig macht. In einer Survey-Umfrage sprechen sich die Befragten mehrheitlich dafür aus, Handelsbeziehungen auf mehr Partnerländer zu verteilen. Vor allem bei Energie, Medikamenten und Rüstung. Klopp statt Nagelsmann. Der Deutsche Fußballbund hat heute bestätigt, dass er sich von Bundestrainer Julian Nagelsmann trennt. Man werde jetzt Verhandlungen mit Jürgen Klopp führen, heißt es in der Mitteilung. Der 59-Jährige ist grundsätzlich dazu bereit, das Amt des Bundestrainers zu übernehmen. Klopp soll eine Ausstiegsklausel bei Red Bull haben, wo er momentan als Head of Global Soccer unter Vertrag steht.
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22: Sonne-Wolken-Mix und ein, ja, zum Teil frischer Wind, der um die Häuserecken fegt. Die Nacht bleibt trocken bei 14 Grad. Die nächsten Tage sehr durchwachsen. Morgen 19, Sonntag 24, Montag 23 Grad. Ein bisschen Regen kann es auch geben. Der Blick auf die Straßen, ein Hallo an alle Autofahrer. Wir haben Blitzer und zwar hier bei uns in Leipzig auf der Bonnerschen Straße stadtauswärts. Kurz nach dem Supermarkt auf der B87 in Mokrena. Ortseingang aus Richtung Leipzig kommend und auf der S43 auf der Umgehungsstraße zwischen Machern und Brandis hinter der Brücke über der Eisenbahn. Danke fürs Melden. Staus und Blitzer gern melden, kostenlos unter 0-3x800 und die 4. Vielen Dank und wo es geht, eine gute und sichere Fahrt.
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22: So, der Julian Nagelsmann tritt als Bundestrainer zurück. Wissen Sie, was ich dazu sage? Nichts, weil es mich auch nicht interessiert. Ich wünsche uns jetzt einen schönen Start ins Wochenende mit Felix Jehn und Ed Sheeran und Photograph.

0: So, kaum geht's ums Knutschen, gibt's die ersten Unfälle auf der A9. Achtung, lieber Autofahrer, Nürnberg Richtung Berlin zwischen Leipzig West und Großkugel. Schwerer Verkehrsunfall mit verletzten Personen. Querstehendes Fahrzeug, Personen auf der Fahrbahn Richtung Fahrbahn blockiert. Empfohlene Umleitung die U87. Also zwischen Leipzig West und Großkugel. Unfall mit verletzten Personen. Die Richtungsfahrbahn ist aktuell blockiert. Wir halten Sie auf dem Laufenden.
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Und hier nochmal der Hinweis vom Radio Leipzig Verkehrsdienst A9 Nürnberg Richtung Berlin zwischen Leipzig West und Großkugel. Unfall mit verletzten Personen. Querstehendes Fahrzeug. Personen auf der Fahrbahn. Richtungsfahrbahn ist blockiert.

0: Hallo Leipzig.
1: So, da sind sie, die Sommerferien 2026. Einige Familien werden sich schon am Wochenende aufmachen und werden in den wohlverdienten Urlaub fahren. Andere wiederum haben noch ein paar Tage Zeit dafür. Nichtsdestotrotz wird auch an diesem Wochenende hier bei uns in Leipzig Stadt und Land eine Menge geboten. Unsere Clarissa hat sich mal schlau gemacht und ein bisschen im Veranstaltungskalender für sie geblättert.
2: Das erste Sommerferienwochenende geht gleich in die Vollen. So wird in Markkleeberg heute die neue Soccer-Golf-Anlage am Kletterpark eröffnet. Auf 13 abwechslungsreichen Bahnen müssen Bälle mit möglichst wenigen Schüssen ins Ziel geschossen werden. Eine Mischung aus Fußball und Golf, die sich perfekt für Familien- und Freundesgruppen eignet. Tickets dafür gibt's online. Ja, und nicht weit von Leipzig entfernt startet heute Abend in Delitzsch das Stadtfest Peter und Paul. Bis Sonntag gibt es in der historischen Altstadt einen Mittelaltermarkt, Live-Musik, Gaukler, historische Vorführungen und das Highlight, den großen Festumzug am Samstag. Wer aber am Wochenende lieber entspannen möchte, ist bei Klassik erleben genau richtig. Das Gewandhausorchester spielt heute und morgen jeweils ab 20.30 Uhr unter freiem Himmel im Rosental. Unter dem Motto From Britain with Love erwartet die Besucher ein kostenloses Open-Air-Konzert in besonderer Atmosphäre. Sie sehen, egal ob Action, Geschichte oder Musik, dieses Wochenende ist wirklich für jeden etwas dabei.
1: Also dann, schönes Wochenende und ganz viel Spaß in den Sommerferien.

0: das ist ja Sommerradio mit den Two Colors und dem Safri. Du, Cynical. Klar, geht's weiter mit aktueller Musik von Kato und Turn the Lights Off. So, für alle, die sich dem Tanzsport hingeben, ist das ja unbedingt, das muss fast schon eine Hymne. 127 BPM, klingt gut, ist gut, mehr davon gibt's gleich.
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0: So, wechseln bewölkt, aber trocken geht's durch den Freitagnachmittag Richtung Wochenende. Die Nacht bleibt mit 14 Grad relativ kühl. Morgen nur 19 Grad und etwas Regen. Sonntag wird es ein bisschen wärmer mit 24 Grad. Auf der B186 hat es einen Unfall gegeben. Richtung Markranstädt Polizei ist vor Ort, Krankenwagen auch. Und auf der Hans-Trieb-Straße gibt es aktuell wieder Stau an der Ampelkreuzung am Kotterweg. Bitte ein bisschen mehr Zeit einplanen. So, Blitzer, B87 Mokrena, Ortseingang aus Richtung Leipzig kommend und auf der S43 auf der Umgehungsstraße zwischen Machern und Brandis hinter der Brücke über der Eisenbahn in der 70er-Zone. Danke fürs Melden und wo es geht, eine gute Fahrt.
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22: Ich werde jetzt erstmal ein bisschen ein paar...
0: Ja, das war nicht ich. Das war was anderes. Ein Freitag. Ich bin Roman Knoblauch und das ist Kato. Turn the lights off. Kommen Sie gut ins Wochenende. Ich glaube, wir sind alle wochenendreif.

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1: Und da haben wir am Sonntag was ganz, ganz Tolles für Sie, dass Sie mit ein bisschen Glück gewinnen können. 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Susanne Wiebke, Geschäftsführerin von Blauer Gockel. Womit punktet denn der Urlaub auf einem Bauernhof beim Blauen Gockel?
2: Also ich glaube, wer schon mal Urlaub auf einem Bauernhof gemacht hat, gerade als Kind, dann sind es wirklich die Erlebnisse, die man sein ganzes Leben lang nicht mehr wieder vergisst. Wenn man das erste Mal tatsächlich ein warmes Frühstücksei aus dem Hühnerstall holt und das dann auch zum Frühstück essen kann, dann ist es wirklich ein Erlebnis, was einfach hängen bleibt. Oder wenn man das erste Mal ein Kälbchen streicht oder womöglich sogar eine Kälbchengeburt erlebt, ist das was ganz Tolles. Auf dem Bauernhof sind die Kinder halt einfach noch frei.
1: Das klingt richtig toll. 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

0: Wolfgang.
1: Schön, Benson Boone, Beautiful Things, ihr Sommerradio. Und jetzt sind ja Sommerferien und da haben wir eine ganz tolle Sprachnachricht über WhatsApp bekommen. Hören Sie mal.
2: Ich bin Lotte. In den Ferien feiere ich meinen Geburtstag und fahre dann mit meinen Eltern Richtung Ungarn. Ich wünsche allen Kindern schöne Ferien.
1: Oh, das hat die Lotte toll gemacht. Dankeschön, liebe Lotte. Ganz viel Spaß und natürlich einen schönen Geburtstag. Ja, wenn Sie auch Urlaubsgrüße haben und erzählen möchten, wo Sie hinfahren, immer her damit per WhatsApp-Sprachnachricht. So, in der nächsten Stunde wird ein bisschen geschmust. Wenn Sie gerade verliebt sind, macht sich dieser Titel wunderbar. Time After Time von Cyndi Lauper.
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21: Mit Oliver Heinze, guten Tag. Aufatmen im Zoo. Der Leipziger Stadtrat hat den Weg freigemacht für weitere Millionenzuschüsse. Frank Selig weiß warum und wofür.
22: Ja, ein neuer Zuschuss ist nötig, weil die Kosten für aktuelle und anstehende Großprojekte stark gestiegen sind. Unter anderem wegen explodierender Baupreise und Verzögerungen durch die Corona-Pandemie. Die neuen Bereiche Feuerland, Terrarium und Inselwelten kosten demnach mittlerweile rund 100 Millionen Euro. Also knapp 28 mehr als bisher veranschlagt. Rund 20 Millionen davon stemmt der Zoo aber selbst. Die Stadt gibt nun noch etwa 8 Millionen Euro obendrauf dazu.
21: Der Hauptpflegekonzern Beiersdorf investiert über 200 Millionen Euro in ein neues Logistikzentrum im Leipziger Norden. Der Bau entsteht direkt neben dem bestehenden Werk und soll im Sommer 2027 in Betrieb gehen, meldet die LVZ. Durch das Projekt sollen bis zu 450 neue Arbeitsplätze entstehen. Das Zentrum bündelt künftig seine Warenströme aus allen europäischen Werken für den deutschen und den Schweizer Markt, heißt es. Auf der A9 Richtung Berlin, Höhe Leipzig-West, hat es offenbar einen schweren Verkehrsunfall gegeben. Wie uns die Polizei auf Nachfrage bestätigt hat, habe sich dort nach ersten Erkenntnissen ein Auto überschlagen. Informationen zu Verletzten habe man noch nicht, sagte die Sprecherin. Auch zu dem genauen Unfallhergang und wie viele Fahrzeuge tatsächlich beteiligt seien, könne man noch nicht sagen. In Venezuela steigt die Zahl der Todesopfer nach den schweren Erdbeben weiter, auf knapp 2600. Das sind rund 300 Menschen mehr als noch gestern. Nach dem Doppelerdbeben richtet die Regierung Wiederaufbaufonds über 200 Millionen Dollar ein. Die Gelder soll der Internationale Währungsfonds freigeben. Zusätzlich ist ein Spendenkonto bei der Lateinamerikanischen Entwicklungsbank eingerichtet worden. Julian Nagelsmann ist nicht länger Trainer der Fußballnationalmannschaft. Wenige Tage nach dem Aus im WM-16-Finale gegen Paraguay gehen er und der DFB getrennte Wege. Jürgen Klopp soll sein Nachfolger werden. Vielleicht heißen die neuen Hoffnungsträger aber auch Jürgen Klopp und Bastian Schweinsteiger. Beide können sich vorstellen, eine Rolle zu spielen, wenn es darum geht, die Ruinen des deutschen Fußballs wegzuräumen und was Neues aufzubauen.
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0: Es bleibt ungemütlich in den nächsten drei Tagen. Es kann immer wieder mal Schauer geben. Temperaturen zwischen 19 und 24 Grad. Wir warten noch auf den Sommer. Achtung, liebe Autofahrer an Neu-Nürnberg Richtung Berlin. Zwischen Leipzig-West und Großkugel. Unfall mit verletzten Personen. Fahrbahn ist gesperrt. Die Richtungsfahrbahn. Dann aber die A9 Richtung Nürnberg zwischen Naumburg und Reussig. Ungesicherte Unfallstelle auf der Standspur. Dann die A9 Richtung Berlin zwischen Leipzig-West-Merseburg und dem Schkeuditzer Kreuz 4 Kilometer Stau und B186 Zwenkau-Löbschütz Abzweig B6 zwischen Dölzig und Schkeuditz Unfall mit verletzten Personen. Auch hier gibt es eine Vollsperrung. Geblitzt wird auf der Liebigstraße in der 20er-Zone. Dankeschön fürs Melden und eine gute Fahrt.
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0: Fühlen Sie sich auch in der Innenstadt auf der Nikolaistraße manchmal beobachtet? Unserer Reporterin Stella Stürmer geht das genauso. Immer wenn sie an einem bestimmten Haus vorbeikommt. Doch sie hat jetzt herausgefunden, warum sie dort von Blicken verfolgt wird. Die ganze Geschichte dazu hören Sie hier bei uns um kurz nach um drei.

0: Es gibt so Texte, kann man einfach nur wow sagen. Max Giesinger, wenn sie tanzt, hier ist ihr Sommerradio. Und gleich gibt es Timbaland und One Republic, eine wunderbare Nummer aus dem Jahre 2007, Apologize.
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2: Wer sich beim Schlendern durch die Nikolaistraße etwas beobachtet fühlt, wird schnell fündig. Am sogenannten Selters Haus sind nämlich Tierköpfe angebracht. Ich bin Stella Stürmer und habe mal bei Peter Leonhardt nachgefragt, was es damit auf sich hat. Er ist nämlich Denkmalpfleger fürs Stadtzentrum.
3: Selters Haus gehört zu einer Reihe von Geschäftshäusern, wo jahrhundertelang der Pelzhandel lokalisiert und konzentriert war. Selters Haus war eines der prominentesten Beispiele für diesen Geschäftshaustyp.
2: So, der Pelzhandel. Wie er mir erzählt, war Leipzig ja bis vor knapp 100 Jahren die Metropole für den Pelzhandel, denn es liegt geografisch gesehen perfekt zwischen Ost- und Westeuropa. Über der Hausnummer 47 bis 51 ist übrigens noch das sogenannte Majolika-Vlies angebracht. Kurz gesagt, eine Darstellung von Kindern, die ausschließlich Pelz tragen. Ja, Pelze sind ja mittlerweile Gott sei Dank nicht mehr so angesagt. Dafür gibt's hier heute Outdoor-Sachen zu kaufen.
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0: Maria Mena und All This Time. Radio Leipzig. Gleich mit meinem absoluten Lieblingssong aus den aktuellen Charts. Hier Swift eine Runde mit Taylor Swift. Opal Lights. Das ist der Sommer in ihrem Sommerradio Leipzig. Gleich gibt's mehr davon.
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0: Sonne, Wolkenmix heute Nachmittag und auch der Wind, der macht das Ganze recht ungemütlich. In der kommenden Nacht bei 14 Grad, morgen etwas Regen 19, Sonntag 24 Grad. Die B186, Zwenkau-Lipschitz, Abzweig B6 zwischen Dölzig und Schkeuditz, Unfall mit Verletzten. Vollsperrung A9 Richtung Berlin, zwischen Leipzig-West und Großkugel ebenfalls Unfall mit Verletzten. Auch hier Vollsperrung. Empfohlene Umleitung U87. Die A9 Richtung Berlin zwischen Leipzig-West-Merseburg und dem Schkeuditzer Kreuz 5 Kilometer Stau. Und auf der A14 Richtung Halle zwischen Schkeuditzer Kreuz und Gröbers, da laufen Rehe auf der Fahrbahn. Geblitzt wird auf der Liebigstraße in der 20er-Zone. Danke fürs Melden.
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0: Das bin ich und ich wünsche Ihnen einen tollen Start ins Wochenende.

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1: In Delitzsch wird ab heute bis Sonntag wieder das traditionelle Peter und Paul Stadtfest gefeiert. Die historische Altstadt verwandelt sich dabei in einen großen Mittelaltermarkt mit Gauklern, Spielleuten, Handwerkern und ganz vielen Mitmachaktionen. Höhepunkt ist morgen der historische Festumzug mit Landsknechten und Gefechtsdarstellungen. Dazu gibt es an allen drei Tagen mittelalterliches Markttreiben und ein buntes Bühnenprogramm, ein Ausflug für die ganze Familie und eine Reise zurück in die Zeit des Mittelalters.
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1: Taylor Swift, ja, die größte, wie sagt man, Popstarin? Popstaröse. Ja. Der Welt. Sie ist eine Ausnahmekünstlerin und heute, wir müssen gucken, ob sich das bewahrheitet, aber es sieht alles danach aus, heiratet sie in New York City in Manhattan im Madison Square Garden, also in der Mehrzweckhalle, ihren Travis. Das ist keine Fenster dort. Deswegen haben sie das wohl gemacht. Es gibt keine Fenster, es gibt Tiefgaragen, wo man also als Promi, kommen ja viele Promis, du bist ja auch da, die ja, dann dort reinfahren können und so weiter, ohne dass sie großartig behelligt werden von den Fans. Und dann ist man unter sich. Sie heiratet im kleinen Kreis, ganz kleinen Kreis, 1000 Leute etwa werden kommen.
2: Ja. Ich finde das schön, dass sie so heiratet, wie wir es auch machen würden in der Mehrzweckhalle.
1: Ja, genau.
2: Sprich, der Hausmeister holt noch die Stühle raus,
1: richtig,
2: bringt den Ghetto-Blaster von zu Hause mit, dass ein bisschen Musik dabei ist. Auch schön.
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0: So, da sind wir doch schon fast mittendrin im Sommerferienwochenende mit Kultmusik aus den 80ern gleich. Die Eurythmics und Sweet Dreams are made of this.
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15: Mit Oliver Heinze, guten Tag. Ferienzeit ist Reisezeit. Auf dem Flughafen Leipzig-Halle wird es in den kommenden Tagen wieder voll, sagt Airport-Sprecher Uwe Schuhart.
16: Insgesamt werden am kommenden Sonntag und Sonnabend 42 Maschinen von hier aus starten. 35 davon direkt zu Urlaubszielen, die Passagiere in die wohlverdienten Ferien fliegen werden.
15: Besonders gefragt sind Ziele wie Antalya, Mallorca, Kreta, Rhodos, Varna oder Burgas. Im Laufe der Woche musste der Botanische Garten in Leipzig seine Gewächshäuser geschlossen halten. Der Grund dafür? Eine Waschbärfamilie, die es sich dort gemütlich gemacht hatte. Schon einen Tag später waren die Tiere aber wieder verschwunden. Vermutlich waren sie durch Lüftungsschächte in die Gewächshäuser hinein und auch wieder hinausgelangt. Das Thema hat gestern schon für viel Unmut gesorgt und auch heute reißen die Diskussionen um die Reformpläne der Bundesregierung nicht ab. Auch deswegen, weil immer mehr Widersprüche bei den Verschärfungen in Sachen Krankschreibungen auftreten. Uli Reitinger berichtet welche.
17: Die Pläne sind auch nicht wirklich ausgegoren, denn Kanzler Merz sagt, Erkrankte müssen nicht am ersten Tag in die Arztpraxis, sie müssen nur vom ersten Tag an eine Arbeitsunfähigkeitsbescheinigung haben. Aber wie soll das gehen, wenn die telefonische Krankschreibung nicht mehr erlaubt ist?
15: Seit Wochen brodelt die Gerüchteküche um die Hochzeit von Musikstar Taylor Swift und Profisportler Travis Kelce. Und heute ist offenbar der große Tag. Gestern Abend wurden in New York die Straßen rund um den Madison Square Garden abgesperrt. Ein Großaufgebot der Polizei war im Einsatz. Rund 1000 Gäste sollen bei der Hochzeitsfeier dabei sein. Allerdings bestätigt ist bislang gar nichts. Regionalligameister Lok Leipzig füllt seine noch lichten Reihen auf. Der Neue kommt vom MSV Duisburg. Dort war er eigentlich noch bis Mitte 2027 unter Vertrag. Es ist der vierte Zugang in diesem Sommer. Gabriel Sadleck hat einen Vertrag bis Ende Juni 2028 unterschrieben. Der 20-Jährige war bei Duisburg der Mann fürs zentrale Mittelfeld.
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0: Ein Battle aus Sonne und Wolken am heutigen Nachmittag. Es bleibt aber trocken. In der Nacht wird es dann relativ kühl. Die Temperaturen gehen runter auf 13 bis 14 Grad. Wärmer wird es nicht. Auch das Wochenende eher durchwachsen. Temperaturen zwischen 19 morgen und Sonntag 24 Grad. Immer noch einiges los. Hans-Triech-Straße in beiden Richtungen. Stau an der Ampelkreuzung am Kotterweg. Die B186, Zwenkau-Löbschütz, Abzweig B6 zwischen Dölzig und Schkeuditz. Vollsperrung nach einem Unfall. Die B181 zwischen Leipzig-West-Merseburg und Miltitzer Straße. Stau, die A9 Richtung Berlin zwischen Leipzig-West-Merseburg und dem Schkeuditzer Kreuz, 6 Kilometer Stau, und A9 Richtung Nürnberg zwischen Naumburg und Reußig, ungesicherte Unfallstelle.
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0: Ja. Der Freitagnachmittag, der schönste Nachmittag für all jene, die ins Wochenende gehen können. Vielleicht ist der ein oder andere ja schon dabei, die Koffer in das Auto zu packen oder auf dem Weg zum Flughafen, egal was sie da machen. Wir wünschen Ihnen ganz viel Spaß, gute Unterhaltung und Erholung und Unterhaltung, ja klar, mit der Fußball-WM, auch wenn die Deutschen nicht mehr dabei sind. Trotzdem halten wir Sie natürlich auf dem Laufenden. Jens Umbreit ist unser Mann fürs Grobe, was das Fußballgeschehen angeht, weil ich habe ja bekanntermaßen keine Ahnung davon, die neuesten Entwicklungen und das, was noch ansteht heute in Sachen Fußball, hören wir gleich.

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2: Die 16. Finale bei der Fußball-Weltmeisterschaft gehen heute zu Ende. Und der Titelverteidiger, der ist noch einmal dran. Und zwar gegen das Überraschungsteam dieser WM. Die 16. Finale bei der Fußball-Weltmeisterschaft gehen heute zu Ende. Der Titelverteidiger ist noch einmal dran, und zwar gegen das Überraschungsteam dieser WM. Aber den Auftakt machen zwei Mannschaften, die auch bislang für richtig positive Schlagzeilen gesorgt haben, Jens Umreit.
3: Richtig, Australien gegen Ägypten, und bei den Nordafrikanern gibt's die große Sorge, ob ihr Superstar spielen kann. Mo Salah klagte über Probleme mit dem linken Oberschenkel, und ohne ihn wäre Ägyptens erstmaliger Einzug in die K.O.-Runde kaum möglich gewesen. Sein Gegenspieler auf der anderen Seite ist der 18-jährige Lucas Harrington. Er gilt als großes australisches Defensivtalent und wünscht sich nichts Sehnlicheres, als gegen Salah anzutreten. Um Mitternacht deutscher Zeit dann das märchenhafte Duell des Turniers, Kap Verde gegen Argentinien. Der kleine Inselstaat trifft auf den Titelverteidiger mit Lionel Messi. Der hat in 7 WM-Spielen in Folge getroffen und könnte seinen Torrekord weiter ausbauen. Kap Verdes Torhüter Vosinha dürfte einen arbeitsreichen Abend vor sich haben. Und um 16:30 dann, zum Abschluss der 16. Finals, Kolumbien gegen Ghana, Luis Diaz gegen ein Ghana-Team, das erstmals seit 16 Jahren wieder in der K.O.-Runde steht und mit Carlos Queiroz einen der erfahrensten Nationaltrainer der Welt hat.
2: Dankeschön, Jens. Und dann wünschen wir natürlich allen Fußballfans einen schönen Fußballabend.
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0: 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Julian Nagelsmann tritt zurück. Was mein Kollege Sven Günther dazu meint und was das mit unserem Kultusminister Konrad Clemens zu tun hat. Spannende Geschichte. Hören Sie bei uns in ein paar Minuten.
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5: So, die Sonne gibt ihr Bestes heute Nachmittag. Es bleibt selbstverständlich trocken. Der Wind frischt ein bisschen auf, der lässt dann aber in der Nacht nach bei 14 Grad. Die nächsten drei Tage sehr wechselhaft. Morgen 19, am Sonntag dann 24, am Montag nur noch 22 Grad. Der Blick auf die Straßen A4 Chemnitz Richtung Dresden zwischen Siebenlehn und Wilsdruf. 9 Kilometer Stau, die A9 Richtung Nürnberg zwischen Naumburg und Reußig. Unfall auf der Standspur A38 Richtung Halle zwischen Leuna und Merseburg. 3 Kilometer Stau und ein Blitzer auf der Liebigstraße in der 20er-Zone und zwar stadteinwärts. Staus und Blitzeiger melden kostenlos unter 0 3x800 und die 4 oder per WhatsApp. Sprachnachricht, die Nummer gibt's unter radioleipzig.de.
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5: Jojo und unsere Leonie. Don't worry.

0: Sau.
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3: Ich bin kein Freund davon, nach Rücktritten zu schreien. Jeder Mensch ist fehlbar und jeder Mensch hat das Recht, Fehler zu machen. Heute aber muss ich mich mit dem Thema Rücktritt befassen. Da ist einer, Julian Nagelsmann, der hat keinen Elfmeter verschossen, kein Dribbling vergeigt und auch keine eklatanten Stellungsfehler gemacht. Und trotzdem übernimmt der Bundestrainer die Verantwortung für das schlechte Ergebnis bei der WM, tritt zurück, obwohl fachlich an ihm keine Zweifel bestehen. Und da ist Konrad Clemens, unser Kultusminister. Der ist offenbar, nein, sogar offensichtlich, ein notorischer Raser. Sage und schreibe 10 Tempodelikte wurden jetzt im Prozess gegen ihn aufgelistet. Aktuell steht er vor Gericht, weil er mit Tempo 81 durch eine 30er-Zone gebrettert war. Ob der Minister über einen Rücktritt nachdenkt, obwohl fachlich an ihm keine Zweifel bestehen? Ich habe davon noch nichts gehört. An dem Tag, an dem in Sachsen die Zeugnisse ausgeteilt werden, erlaube ich mir zu sagen, Clemens hat sich im Betragen eine 6 eingefahren.
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0: hoch die Hände, Wochenende, das allererste Sommerferienwochenende liegt vor uns und deshalb passt auch Max Giesinger hervorragend mit seiner Reise. Die gibt es gleich nach unseren News.
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15: Mit Oliver Heinze. Guten Tag. Aufatmen im Zoo. Der Leipziger Stadtrat hat den Weg freigemacht für weitere Millionenzuschüsse. Das ist nötig, weil die Kosten für aktuelle und anstehende Großprojekte stark nach oben gegangen sind. Unter anderem wegen gestiegener Baupreise seit 2016 und Verzögerungen durch die Corona-Pandemie. Die neuen Bereiche Feuerland, Terrarium und Inselwelten kosten demnach inzwischen über 100 Millionen Euro, knapp 28 mehr als veranschlagt. Rund 20 Millionen davon stemmt der Zoo selbst. Die Stadt gibt nur noch etwa 8 Millionen dazu. Der Bewerbungszeitraum für den nächsten Architekturpreis hat begonnen. Bis zum 18. September können Bauherren ihre Projekte einreichen. Neu ist in diesem Jahr ein Publikumspreis. Erstmals können die Leipziger ihren Favoriten wählen. Wie das genau funktioniert, erklärt die Leiterin des Stadtplanungsamtes Dr. Brigitte Ziegenbein.
16: Nach dem Auslobungszeitraum wird sozusagen der Architekturpreis wie immer juriert durch die Fachjury und dann wird es im Anschluss eben eine Ausstellung geben, eine öffentliche Ausstellung und eine Online-Beteiligung. Das wird von Anfang Dezember bis Anfang Januar sein und dann kann man sozusagen über ein bestimmtes Formular oder vor Ort im Rahmen der Ausstellung sein Votum als Bürger und Bürgerin abgeben und wir sind total neugierig.
15: Die Unterlagen für die Einreichung von Projekten finden Sie online auf der Webseite der Stadt. Im Leipziger Kristallpalast Varieté läuft seit gestern die internationale Newcomer Show 2026. Das Besondere in diesem Jahr, über 450 junge Talente haben sich weltweit beworben. 15 Artisten aus 12 Ländern wurden ausgewählt. Für alle Teilnehmer ist es der allererste Auftritt auf einer deutschen Bühne überhaupt. Bis Sonntag kämpfen sie vor einer Fachjury und dem Publikum um Verträge für zukünftige Shows in Deutschland. Beim NATO-Gipfel nächste Woche in Ankara soll die Ukraine ein milliardenschweres Versprechen bekommen. Über 2 Jahre hinweg jeweils 70 Milliarden Euro, also insgesamt 140 Milliarden für Waffen, Ausrüstung und Ausbildung. Rund 80 Milliarden müssten die NATO-Staaten selbst stemmen, den Rest soll die EU beisteuern. Nach 2 großen Turnieren ohne den erhofften Erfolg ist Julian Nagelsmann nicht mehr Trainer der deutschen Fußballnationalmannschaft. Der 38-Jährige macht nach dem frühen WM-Aus gegen Paraguay Platz für frischen Wind. Den könnte Trainer-Ikone Jürgen Klopp bringen.
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0: So, da sind wir schon fast im Wochenende mit einem Sonne-Wolken-Mix und einem sehr auffrischenden Wind. Die Nacht wird dann ein bisschen ruhiger, Temperaturen um 14 Grad. Wärmer wird es leider nicht. Die nächsten beiden Tage sehen nicht so pralle aus. 19 Grad morgen, zeitweise kann es etwas Regen geben. Am Sonntag wird es zwar deutlich wärmer mit 24 Grad. Es bleibt aber wechselhaft. Der Blick auf die Straßen, da sieht es mittlerweile richtig gut aus. Da haben wir keine oder kaum Störungsmeldungen. Die A14 Nossen Richtung Leipzig zwischen Döbeln-Ost und Döbeln-Nord. Da liegen Reifenteile auf der Fahrbahn. Staus und Blitzer, gern melden, kostenlos 03x800 und die 4 oder per WhatsApp Sprachnachricht. Die Nummer gibt es unter radioleipzig.de. Finden Sie auch viele Informationen auf der Homepage rund um Ihren Lieblingssender.
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0: Kilometer sammeln und dabei Gutes tun, genau das macht der Leipziger Johannes Toss schon seit vielen, vielen Jahren. Was ihn antreibt und warum seine sportlichen Herausforderungen weit über persönliche Bestleistungen hinausgeht, das hat er unserer Reporterin Clarissa Kunert erzählt. Die ganze Geschichte gibt's gleich.

0: euch. Sommermusik aus dem Jahr 2012. Ich wünsche Ihnen einen tollen Start ins Wochenende. Gleich mit Melanie C. und Never Be The Same Again.
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2: Für die meisten von uns ist das selbstverständlich. Einfach loslaufen oder aufs Fahrrad steigen und losfahren, ohne groß darüber nachzudenken. Der Leipziger Johannes Tost nutzt genau dieses Privileg für den guten Zweck.
3: Ich bin in der glücklichen Lage, gesund zu sein, ohne große Wehwehchen, und habe mir irgendwann gesagt, für einen Profi bin ich zu schlecht. Und deswegen möchte ich einfach meine Gesundheit, meine Ausdauer nutzen, um für die Leute einzustehen, die sich selber nicht mehr in dem vollen Umfang bewegen können. Wir sind unterwegs für die, die es einfach nicht mehr selber können.
2: Johannes liegen besonders zwei Projekte am Herzen.
3: Das Familienhörbuch, das ist ein Verein, der Eltern mit einer lebensverkürzenden Diagnose die Möglichkeit gibt, ihr Leben als Hörbuch für die Kinder, Hinterbliebenen aufzunehmen. Und das zweite ist die Duchenne-Stiftung.
2: Und wie wird aus Kilometern Geld?
3: Das Ganze sind große Spendenaktionen, wo man sich beteiligen kann. Wir sind immer angewiesen auf natürlich Unterstützer, die die Aktionen unterstützen, auch als Leute, die eine Spende dalassen.
2: Ich bin Clarissa Kunert, und wer mehr über die Projekte erfahren möchte, findet alle Infos auf unserer Website.
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0: sind sie auch schon in Wochenendstimmung. Also das Wetter noch nicht so richtig sommerlike, aber das wird noch versprochen. Wir schauen gleich mal auf die Ausrichten und mit Sommermusik geht's gleich weiter. Eine coole Nummer von DJ Alle Farben aus Berlin und das Ganze heißt Baby Goodbye. Klingt gut, ist gut. Das ist der Sound für Leipzig Stadt und Land. Gleich gibt's mehr davon.
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0: So, wir sind in Richtung Wochenende unterwegs. Die Sonne hat sich mittlerweile auch verabschiedet. Es bleibt aber trocken, auch in den nächsten Stunden, auch in der Nacht dann bei Temperaturen um 14 Grad. Morgen nur 19 Grad und am Sonntag wird es ein bisschen wärmer mit 24, Montag 23 Grad. Es bleibt aber wechselhaft. So richtig Sommer haben wir noch nicht. Den bekommen wir dann aber hoffentlich in den nächsten Tagen nach dem Wochenende. Der Blick auf die Straßen, das sieht ganz gut aus. Wir haben eine Meldung von der A14 Nossen Richtung Leipzig zwischen Döbeln-Ost und Döbeln-Nord. Da liegen immer noch Reifenteile auf der Fahrbahn. Ansonsten rollt Staus und Blitzer. Melden Sie uns bitte kostenlos unter 03x800 und die 4 oder per WhatsApp-Sprachnachricht, wenn Sie es ganz modern mögen. Dann klicken Sie sich mal rein unter radioleipzig.de. Da gibt's auch die Nummer.
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0: Ja, kurz vor 17:30. Schönen Feierabend zusammen.

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1: Und hier ist unser Mann für den Sport. Hier ist Jens Umreit.
2: Julian Nagelsmann ist als Bundestrainer der deutschen Fußballnationalmannschaft zurückgetreten. Der DFB bestätigte die Trennung am Mittag. Die Entscheidung sei ihm alles andere als leicht gefallen. Aber die Nationalmannschaft habe nach so einer herben Enttäuschung die Chance auf einen unbelasteten Neuanfang verdient, so Nagelsmann. Als Wunschnachfolger gilt Jürgen Klopp. Der Verband will nun Gespräche mit dem 59-Jährigen aufnehmen. Auch in der DFB-Führung gibt es personelle Konsequenzen. Sportgeschäftsführer Andreas Rettig wird seinen Ende 2026 auslaufenden Vertrag aus persönlichen Gründen nicht verlängern. Nach DFB-Angaben hatte der 63-jährige Präsident Bernd Neuendorf darüber bereits vor Beginn der Weltmeisterschaft informiert. Zur Zukunft von Sportdirektor Rudi Völler machte der Verband keine Angaben. Bei der Fußball-WM werden heute die drei letzten Achtelfinalisten ermittelt. Australien und Ägypten kämpfen dabei um den ersten K.O.-Sieg ihrer WM-Geschichte. Titelverteidiger Argentinien um Lionel Messi geht als klarer Favorit in das Duell mit Überraschungsteam Kap Verde. Außerdem trifft Kolumbien auf Ghana. Die Leipziger Regionalligisten testen am Wochenende Chemie ab 14 Uhr beim SC Wiedenbrück und der erste FC Lok zwei Stunden später, also ab 16 Uhr gegen den SK Kladno aus Tschechien. Lok hat sich unterdessen nochmals verstärkt. Mittelfeldspieler Gabriel Sadlek wurde verpflichtet. Der 20-Jährige kommt vom MSV Duisburg, sammelte dort in der vergangenen Saison seinen ersten Einsatz in der dritten Liga, trainierte zuletzt zur Probe mit und unterschrieb einen Vertrag für 2 Jahre.
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0: Heute Abend ist es soweit, 19 Uhr, Nina Chuba live in Konzert mit ihrer Sommershows 2026 Tour im Dresdner Rudolf-Havicht-Stadion. Wenn Sie gerade auf dem Weg dahin sind und da sind viele Fans aus ganz Sachsen, die heute nach Dresden kommen, dann nutzen Sie bitte die öffentlichen Verkehrsmittel oder das Park-and-Ride-System, denn rund um das Rudolf-Havicht-Stadion gibt es kaum bzw. keine Parkplätze. Ich habe gerade mal geguckt, so richtig Karten kann man nicht mehr kaufen. Ich glaube, das Konzert ist komplett ausverkauft. Dann wünschen wir allen Nina Chuba-Fans, allen, die ein Ticket haben, heute Abend natürlich ganz viel Spaß. Und all jene, die nicht dabei sein können, hier ist er, Nina Chuba.
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0: Bevor wir Sie alle in die Freitagnacht entlassen, haben wir noch eine Menge vor. Das Wochenende steht vor der Tür und da wird trotz Sommerferien eine Menge los sein hier bei uns. Und falls Sie noch ein bisschen unschlüssig sein sollten, was man alles unternehmen kann, wir hätten da ein paar Tipps für Sie.
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12: Mit Oliver Heinze. Am ersten Sommerferienwochenende ist erfahrungsgemäß auf dem Flughafen Leipzig-Halle immer besonders viel los. Laut Airport-Sprecher Uwe Schuhart heben insgesamt 42 Maschinen ab.
13: Die beliebtesten Ziele sind auch in diesem Jahr wieder Antalya, Palma de Mallorca, dann folgen Ziele in Griechenland, aber natürlich auch zu der Saison im Sommer die Ziele am Schwarzen Meer wie Burgas oder Bonn.
12: Wer noch weiter weg möchte, für den gibt es ab Leipzig auch Flüge zu internationalen Drehkreuzen, so Schuhart. In einer Kleingartenanlage in Wurzen ist in der vergangenen Nacht eine Gartenlaube vollständig ausgebrannt. Eine daneben liegende Laube wurde ebenfalls leicht beschädigt. Verletzt wurde niemand. Insgesamt 21 Kameraden der Feuerwehr Wurzen löschten die Flammen und verhinderten so eine Ausweitung des Brandes. Die Höhe des Sachschadens kann noch nicht konkret beziffert werden. Auch die Brandursache ist noch unklar. Nach den tödlichen Schüssen in einer Mutter-Kind-Einrichtung in Stade, bei der 6 Menschen starben, nehmen viele Menschen Anteil am Schicksal der Opfer und dem zweier kleiner Kinder. Für die 3- und 4-Jährigen, deren Mutter getötet wurde, wurde ein Spendenkonto eröffnet. Mittlerweile sind schon über 600.000 Euro drauf. Thomas Bleskin mit den Infos.
14: Mit dem gesammelten Geld sollen nach Angaben der Spendenseite die Kosten für Versorgung, Betreuung, Bildung und mögliche therapeutische Unterstützung getragen werden. Außerdem die Ausgaben rund um die Beerdigung. Anfang Juni hatten die beiden Kinder bereits ihren Vater verloren, bei den Schüssen in Stade nun auch ihre Mutter.
12: In den ersten 6 Monaten des Jahres haben deutlich weniger Menschen bei uns einen Asylantrag gestellt als im Vorjahreszeitraum. Laut Bundesinnenministerium beantragten knapp 40.000 Menschen erstmals Schutz in Deutschland. Zum Vergleich: im ersten Halbjahr des vergangenen Jahres waren es mehr als 61.000. In 2 Wochen bittet Cheftrainer Frank Carstens die Handballer vom SCDRFK zum Trainingsauftakt auf die neue Saison. Mit Blick auf die Mission Wiederaufstieg spielt die Vorbereitungsphase eine entscheidende Rolle. So stehen intensive Trainingseinheiten, ein Trainingslager sowie 7 Testspiele auf dem Programm, um die Mannschaft optimal auf die neue Saison und den Wiederaufstieg einzustimmen.
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0: So, das war der Freitagnachmittag. Rein wettertechnisch geht's jetzt in den Abend und ins Wochenende. Es bleibt wechselnd bewölkt. Auch in den nächsten Tagen kann es immer wieder mal eine kurze Husche geben. Temperatur zwischen 19, 24 und am Montag bei 23 Grad. Regenschirm vorsichtshalber einpacken. Könnte ein paar Tröpfchen geben. Der Blick auf die Straßen sieht aktuell richtig gut aus. Die A14 Leipzig Richtung Halle. Da wird geblitzt kurz hinter der Abfahrt Leipzig Ost. Achtung, dort ist bis 20 Uhr 60 km/h Zone. Staus und Blitzer melden Sie uns gern kostenlos unter 03x800 und die 4 oder per WhatsApp-Sprachnachricht. Die Nummer gibt es bei uns im Netz unter radioleipzig.de. Da können Sie auch mal ein bisschen auf Ihrer Lieblingsseite bei Ihrem Lieblingsradio rumschmökern.
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0: Hinein geht's ins erste Ferienwochenende. Ich hoffe, Sie sind gut gelaunt und wohlbehalten schon im Feierabend angekommen. Gleich gibt's Kultmusik aus den 80ern von Roxette The Look. Und jetzt lassen wir's richtig krachen. Als kleines Warm-up für die Freitagnacht. Hier ist Avicii und Levels.

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0: das klingt doch richtig gut. 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Es geht in Richtung Wochenende. Der Bundestrainer hat seinen Hut genommen. Julian Nagelsmann tritt zurück. Was mein Kollege Sven Günther dazu meint und was das mit unserem Kultusminister Konrad Clemens zu tun hat. Spannende Geschichte. Hören Sie bei uns in ein paar Minuten.
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0: So, hinein geht's ins Wochenende mit 14 Grad in der Nacht und morgen und am Sonntag und am Montag werden es eben nur Temperaturen zwischen 19 morgen und 24 am Sonntag. Es bleibt wechselhaft und es kann immer wieder mal eine kurze Husche geben. Halten Sie durch, der Sommer kommt garantiert. Der Blick auf die Straßen. Da haben wir die S242 in Höhe abzeigt nach Traiskau-Muckern. Unfallvollsperrung. Die A14 Richtung Magdeburg zwischen Haltrotha und Lübbyhün. Defekter PKW und A14 Leipzig Richtung Halle. Da wird geblitzt. Kurz hinter der Abfahrt Leipzig-Ost, Achtung, dort ist noch bis 20 Uhr 60 km/h erlaubt. Staus und Blitzer anmelden kostenlos 03x800 und die 4. Danke.
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1: So, da sind sie, die Sommerferien 2026. Einige Familien werden sich schon am Wochenende aufmachen und werden in den wohlverdienten Urlaub fahren. Andere wiederum haben noch ein paar Tage Zeit dafür. Nichtsdestotrotz wird auch an diesem Wochenende hier bei uns in Leipzig Stadt und Land eine Menge geboten. Unsere Clarissa hat sich mal schlau gemacht und ein bisschen im Veranstaltungskalender für sie geblättert.
2: Das erste Sommerferienwochenende geht gleich in die Vollen. So wird in Markkleeberg heute die neue Soccer-Golf-Anlage am Kletterpark eröffnet. Auf 13 abwechslungsreichen Bahnen müssen Bälle mit möglichst wenigen Schüssen ins Ziel geschossen werden. Eine Mischung aus Fußball und Golf, die sich perfekt für Familien- und Freundesgruppen eignet. Tickets dafür gibt's online. Ja, und nicht weit von Leipzig entfernt startet heute Abend in Delitzsch das Stadtfest Peter und Paul. Bis Sonntag gibt es in der historischen Altstadt einen Mittelaltermarkt, Live-Musik, Gaukler, historische Vorführungen und das Highlight, den großen Festumzug am Samstag. Wer aber am Wochenende lieber entspannen möchte, ist bei Klassik erleben genau richtig. Das Gewandhausorchester spielt heute und morgen jeweils ab 20.30 Uhr unter freiem Himmel im Rosental. Unter dem Motto From Britain with Love erwartet die Besucher ein kostenloses Open-Air-Konzert in besonderer Atmosphäre. Sie sehen, egal ob Action, Geschichte oder Musik, dieses Wochenende ist wirklich für jeden etwas dabei.
1: Also dann, schönes Wochenende und ganz viel Spaß in den Sommerferien.

0: Alex Warren mit seinem Nummer 1-Hit Ordinary. Hier ist Ihr Lieblingsradio. Wir sind aber straff auf der Zielgeraden, was den Freitagnachmittag angeht. Und dann starten wir ins Wochenende gleich mit Carly Rae Jepsen und Call Me Maybe. Vorher müssen wir nochmal Klartext reden über Julian Nagelsmann. Und das tun wir gern. Und wir tun es immer mit Sven Günther.
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2: Ich bin kein Freund davon, nach Rücktritten zu schreien. Jeder Mensch ist fehlbar und jeder Mensch hat das Recht, Fehler zu machen. Heute aber muss ich mich mit dem Thema Rücktritt befassen. Da ist einer, Julian Nagelsmann, der hat keinen Elfmeter verschossen, kein Dribbling vergeigt und auch keine eklatanten Stellungsfehler gemacht. Und trotzdem übernimmt der Bundestrainer die Verantwortung für das schlechte Ergebnis bei der WM, tritt zurück, obwohl fachlich an ihm keine Zweifel bestehen. Und da ist Konrad Clemens, unser Kultusminister. Der ist offenbar, nein, sogar offensichtlich, ein notorischer Raser. Sage und schreibe 10 Tempodelikte wurden jetzt im Prozess gegen ihn aufgelistet. Aktuell steht er vor Gericht, weil er mit Tempo 81 durch eine 30er-Zone gebrettert war. Ob der Minister über einen Rücktritt nachdenkt, obwohl fachlich an ihm keine Zweifel bestehen? Ich habe davon noch nichts gehört. An dem Tag, an dem in Sachsen die Zeugnisse ausgeteilt werden, erlaube ich mir zu sagen, Clemens hat sich im Betragen eine 6 eingefahren.

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1: Joe, End of Beginning.
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0: Wir sind in den Sommerferien, wir sind im Wochenende und womit startet man am besten? Natürlich mit der Freitagnacht und Robert Drexler, der ist gleich dran. Ich bin Roman Knoblauch. Wenn Sie Lust und Laune haben, morgen ab 6.50 Uhr bin ich wieder für Sie da. Bis dahin haben Sie ganz viel Spaß.
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5: Mit Oliver Heinze. Der Leipziger Citytunnel wird ab Sonntag vorübergehend gesperrt. Wie die Deutsche Bahn mitgeteilt hat, finden vom 5. bis zum 24. Juli Wartungsarbeiten im Gleisbereich statt. Diese sollen jeweils über die Nacht von 21 Uhr bis 5 Uhr morgens andauern. Die Leipziger S-Bahnen fahren während der Sperrung entweder eine Umleitung oder werden mit Ersatzbussen kompensiert. Auf einem Balkon in Städteritz hat es heute Vormittag gebrannt. Wie die Polizei mitgeteilt hat, versuchte der Mieter der Wohnung, die Flammen zunächst eigenständig zu löschen, alarmierte anschließend aber doch die Feuerwehr. Verletzt wurde nach bisherigen Erkenntnissen niemand. Die Höhe des entstandenen Sachschadens ist noch unklar. Die Polizei ermittelt nun wegen des Verdachts einer fahrlässigen Brandstiftung. Der Bewerbungszeitraum für den nächsten Architekturpreis hat begonnen. Bis zum 18. September können Bauherren ihre Projekte einreichen. Neu ist in diesem Jahr ein Publikumspreis. Erstmals können die Leipziger ihren Favoriten wählen. Wie das genau funktioniert, erklärt die Leiterin des Stadtplanungsamtes, Dr. Brigitta Ziegenbein.
6: Nach dem Auslobungszeitraum wird sozusagen der Architekturpreis wie immer juriert durch die Fachjury. Und dann wird es im Anschluss eben eine Ausstellung geben, eine öffentliche Ausstellung und eine Online-Beteiligung. Das wird von Anfang Dezember bis Anfang Januar sein. Und dann kann man sozusagen über ein bestimmtes Formular oder vor Ort im Rahmen der Ausstellung sein Votum als Bürger und Bürgerin abgeben. Und wir sind total neugierig.
5: Die Unterlagen für die Einreichung von Projekten finden Sie online auf der Webseite der Stadt. Insgesamt 140 Milliarden Euro. Die soll die Ukraine beim NATO-Gipfel in Ankara kommende Woche als Unterstützung zugesagt bekommen. Darauf haben sich Vertreter der 32 NATO-Mitgliedsländer in Brüssel verständigt. Das Geld ist für Waffen, andere militärische Ausrüstung oder auch die Ausbildung von Soldaten bestimmt und soll innerhalb von 2 Jahren fließen. Ein bisschen länger als 1000 Tage war er Bundestrainer der deutschen Fußballnationalmannschaft. Jetzt ist der Rücktritt von Julian Nagelsmann offiziell. Sein Vertrag wurde mit sofortiger Wirkung aufgelöst. Der Wunschnachfolger vom DFB wäre Jürgen Klopp. Und der Wechsel von Nathaniel Brown von Frankfurt zum FC Bayern München ist jetzt fix. Die Ablöse soll bei 55 Millionen Euro liegen.
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7: Am Abend und in der Nacht sind nur wenige Wolken am Himmel unterwegs. Die Nachttemperaturen liegen zwischen 13 und 10 Grad. Morgen mal Sonne, mal Wolken und ab und zu mal ein Schauer bei knappen 20 Grad. Am Sonntag dann bis zu 24 Grad, wechselhaft ab und zu auch mal ein Regentropfen dabei. Guten Abend auf die Straßen. Die A4 Chemnitz Richtung Dresden zwischen Siebenlehn und dem Dreieck Nossen. Ein defektes Fahrzeug auf der linken Spur. Jetzt sind außerdem Personen auf der Fahrbahn. Vorsicht bitte. B97 zwischen Lausnitz und dem Abzweig nach Würschnitz in beiden Richtungen Bergungsarbeiten. Derzeit gesperrt. In Ottendorf-Okrilla ist ein Güterzug entgleist. Die Staatsstraße 242 in Höhe vom Abzweig nach Dreiskau-Muckern. Hier ein Unfall und derzeit Vollsperrung. Und aktuell noch die A4 Chemnitz Richtung Dresden an der Abfahrt Siebenlehn. Ein defektes Fahrzeug. Blitzer haben wir auch. A14 Leipzig Richtung Halle. Kurz hinter der Abfahrt Leipzig-Ost. Achtung, hier ist bis 20 Uhr nur 60 Stundenkilometer.
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7: Und da starten wir mal rein in die schönste Nacht der Woche. Hier ist die Freitagnacht mit Robert Drexler und wir starten auch direkt rein. Sommerferienbeginn, da schicken wir auch das Warm-up mal in die Sommerferien und beginnen gleich mit dem ersten Mix und ziehen so den Bogen von Synthesizer-Sound der 80er bis hin zu Color Ahad. Auf geht's!
9: Ja.

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7: Am Abend und in der Nacht sind nur wenige Wolken am Himmel unterwegs. Die Nachttemperaturen liegen zwischen 13 und 10 Grad. Morgen mal Sonne, mal Wolken und ab und zu mal ein Schauer bei knappen 20 Grad. Am Sonntag dann bis zu 24 Grad, wechselhaft ab und zu auch mal ein Regentropfen dabei. Guten Abend auf die Straßen. A4 Chemnitz Richtung Dresden an der Abfahrt 7-Lehne, ein defektes Fahrzeug auf der linken Spur. A14 Dresden Richtung Leipzig zwischen Nossen Nord und der Raststätte Hansensholz. Hier Gegenstände auf der linken Spur, hier liegen Reifenteile. Die B97 ist gesperrt zwischen Lausnitz und dem Abzweig nach Würschnitz in beiden Richtungen wegen Bergungsarbeiten. Hier ist in Ottendorf-Okrilla ein Güterzug entgleist. Und die S242 in Höhe vom Abzweig Dreiskau-Muckern, ein Unfall der Zeitvollsperrung. Blitzer haben wir unter anderem in Leipzig auf der Liebigstraße Richtung Nürnberger Straße in der 20er-Zone. Hier steht der Superblitzer.
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7: Mit Robert Rexler geht's in den Freitagabend und wir sind ja zum Start der Sommerferien heute angetreten, starten direkt mit den Freitagnacht-Mixen und der nächste beginnt passenderweise mit Holiday.

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4: Mit Oliver Heinze, guten Abend. Wegen der Probleme mit Terminvergaben bei der Leipziger Kfz-Zulassungsstelle hat der Stadtrat beschlossen zu prüfen, ob man diese Leistungen künftig auch in Bürgerbüros anbieten könne. Die CDU hatte den Antrag eingebracht, dass aktuell Monate dauert, bis man einen persönlichen Termin bekommt und die Zulassungen über iKfz würden einfach nicht funktionieren. Stadtrat Falk Dossin, der sich selbst als online-affinen Menschen einschätzt, hat uns erklärt:
5: iKfz ist ein cooles Tool, um sein Fahrzeug zuzulassen oder die Zulassung zu entziehen, aber halt nicht für jeden. Ich selbst persönlich habe es 3-mal probiert und bin 3-mal gescheitert. An unterschiedlichsten Sachen. Erstens ging das Programm nicht. Das zweite war, dass die Nummer auf die Zulassungsbescheinigung gefehlt hat, die man wegkratzen kann. Und zum Schluss war natürlich das Thema Kreditkarte, die jetzt vielleicht nicht jeder hat. Also irgendwie ist es nicht die Lösung für alle.
4: Im Laufe der Woche musste der Botanische Garten in Leipzig seine Gewächshäuser geschlossen halten. Der Grund dafür war eine Waschbärfamilie, die es sich dort gemütlich gemacht hatte. Schon einen Tag später waren die Tiere aber wieder verschwunden. Regionalligameister Lok Leipzig füllt seine noch lichten Reihen auf. Der Neue kommt vom MSV Duisburg, wo er eigentlich noch bis Mitte 2027 unter Vertrag stand. Es ist der 4. Zugang in diesem Sommer. Gabriel Sadleck hat einen Vertrag bis Ende Juni 2028 unterschrieben. Der 20-Jährige war bei Duisburg der Mann fürs zentrale Mittelfeld.
3: Und jetzt weitere Nachrichten aus Deutschland und der Welt.
6: Ich bin Justin Hamm. Die Zahl der Asylanträge in Deutschland geht weiter deutlich zurück. Im ersten Halbjahr stellten knapp 40.000 Menschen erstmals einen Asylantrag bei uns. Das sind rund ein Drittel weniger als vor einem Jahr. Thomas Pleskin ordnet ein.
7: Im Juni trat die europäische Asylreform in Kraft. Sie erleichtert es den EU-Staaten unter anderem, Menschen in Drittstaaten abzuschieben. Bereits zuvor hatte Bundesinnenminister Dobrindt die Grenzkontrollen verschärft und Zurückweisungen von Asylsuchenden angeordnet. Im ersten Halbjahr wurden nach Angaben des Innenministeriums rund 14.000 Menschen an den deutschen Grenzen zurückgewiesen.
6: Beim NATO-Gipfel nächste Woche in Ankara soll die Ukraine ein milliardenschweres Versprechen bekommen. Über 2 Jahre hinweg jeweils 70 Milliarden Euro für Waffen, Ausrüstung und Ausbildung. Rund 80 Milliarden müssen die NATO-Staaten selbst stemmen, den Rest soll die EU beisteuern. Der größte Anteil wird wohl wieder aus Berlin kommen. Allein in diesem Jahr steuert Deutschland 11,5 Milliarden Euro bei, so viel wie noch nie seit Kriegsbeginn. Immer mehr Menschen in Deutschland fahren elektrisch. Im ersten Halbjahr sind 48% mehr reine Elektroautos neu zugelassen worden als im Vorjahreszeitraum. Insgesamt waren es fast 370.000 neue E-Fahrzeuge. Verkehrsexperte Konstantin Gall von EY warnt allerdings, ohne die staatliche Elektroprämie dürfte der Boom nicht anhalten und eine Verlängerung der Prämie sei derzeit unwahrscheinlich. Die Fußball-WM läuft noch, aber nicht mehr für die deutsche Mannschaft und kurz nach dem Aus gegen Paraguay ist Bundestrainer Julian Nagelsmann zurückgetreten. Das teilte der DFB heute mit. Der Verband sagt, er ist schon mit Jürgen Klopp als möglichem Nachfolger im Austausch. Ab heute Abend finden die letzten 16-Finalpartien statt. Es läuft Australien gegen Ägypten und in der Nacht spielen Argentinien gegen Kap Verde und Kolumbien gegen Ghana.
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9: Am Abend und in der Nacht sind nur wenige Wolken am Himmel unterwegs. Die Nachttemperaturen liegen zwischen 13 und 10 Grad. Morgen mal Sonne, mal Wolken und ab und zu mal ein Schauer bei knappen 20 Grad. Am Sonntag dann bis zu 24 Grad, wechselhaft ab und zu auch mal ein Regentropfen dabei. Guten Abend auf die Straßen. Die A4 Chemnitz Richtung Dresden an der Abfahrt 7 lehnt ein defektes Fahrzeug auf der linken Spur. A13 Berlin Richtung Dresden zwischen Klettwitz und Ortrand ist die rechte Spur gesperrt. Der Grund sind hier Markierungsarbeiten. Und die B97 zwischen Lausnitz und dem Abzweig nach Würschnitz ist gesperrt in beiden Richtungen aufgrund von Bergungsarbeiten. Hier ist in Ottendorf-Okrilla ein Güterzug entgleist. Und geblitzt wird in Leipzig auf der Liebigstraße Richtung Nürnberger Straße in der 20er-Zone. Hier steht der Superblitzer.
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Eine schöne Freitagnacht wünscht Robert Drexler und weiter geht's bei uns jetzt mit einem 80er-Song, den es gleich zweimal in diesem Jahrzehnt gab. Einmal von Fabrik interpretiert, da hieß er Trenchcoat Man, später bei Sandra hieß er Secret Land. Wir hören also das Original.

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3: Am Abend und in der Nacht sind nur wenige Wolken am Himmel unterwegs. Die Nachttemperaturen liegen zwischen 13 und 10 Grad. Morgen mal Sonne, mal Wolken und ab und zu mal ein Schauer bei knappen 20 Grad. Am Sonntag dann bis zu 24 Grad, wechselhaft ab und zu auch mal ein Regentropfen dabei. Guten Abend auf die Straßen. A4 Chemnitz Richtung Dresden, an der Abfahrt Siebenlehne ein defektes Fahrzeug auf der linken Spur. A13 Berlin Richtung Dresden zwischen Klettwitz und Ortrand, rechte Spur gesperrt aufgrund von Markierungsarbeiten. Das Ganze noch bis etwa 21 Uhr. Und geblitzt wird in Leipzig auf der Liebigstraße Richtung Nürnberger Straße. Hier steht der Superblitzer.
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3: Ja, tanzend geht's jetzt ins Wochenende mit der Freitagnacht hier bei uns. Ich bin Robert Drexler, wünsche Ihnen viel Spaß und kleiner Tipp am Rande, die Freitagnacht rund um die Uhr zum Nachhören bei uns auch im Stream und in der App.

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2: Mit Oliver Heinze, guten Abend. Das Problem mit zu wenigen Terminen in der Leipziger Kfz-Zulassungsstelle wird zwar nicht von heute auf morgen verschwinden, doch zumindest ist jetzt nach einem neuen Stadtratsbeschluss eine Lösung in Sicht. Frank Selig weiß mehr.
3: Nach einigem Hin und Her hat der Rat letztlich ohne Gegenstimme einen CDU-Antrag beschlossen. Es soll geprüft werden, die Leistungen der Zulassungsstelle auch in den Bürgerbüros anzubieten. Ordnungsbürgermeister Heiko Rosenthal behauptete, dass dies völlig unnötig sei, da man ja jederzeit alles online erledigen könne und seine Papiere dann innerhalb von 2 Wochen zugeschickt bekäme. Das sei allerdings völlig realitätsfern, erklärte ihm CDU-Stadtrat Falk Dusselmann. Er als online-affiner Mensch habe es mehrfach probiert und sei immer an der Online-Zulassung gescheitert.
2: In einer Kleingartenanlage in Wurzen ist in der vergangenen Nacht eine Gartenlaube vollständig ausgebrannt. Eine danebenliegende Laube wurde ebenfalls leicht beschädigt, verletzt wurde niemand. Die Höhe des Sachschadens kann noch nicht konkret beziffert werden. Auch die Brandursache ist noch unklar. Das Landratsamt Nordsachsen verbietet ab sofort das Abpumpen von Wasser. Der Grund? Durch Trockenheit und sinkende Grundwasserstände sind auch in vielen Seen und Flüssen wieder niedrige Wasserpegel zu verzeichnen. Eigentümer und Anlieger dieser Gewässer sind nun aufgefordert, Wasserentnahmen einzustellen.
1: Und jetzt weitere Nachrichten aus Deutschland und der Welt.
4: Ich bin Justin Hamm. In Erfurt dürfte es spätestens ab morgen sehr hitzig werden. Die Landeshauptstadt von Thüringen stellt sich wegen des AfD-Bundesparteitages auf eine Ausnahmesituation ein. Die Sicherheitsbehörden erwarten heftige Proteste gegen die Parteien. Sie rechnen mit bis zu 50.000 Demonstranten. Erste Versammlungen gab es bereits heute Abend. Das DGB-Bildungswerk zum Beispiel hatte zu einem Rundgang eingeladen. Der Titel: Aus der Geschichte lernen, Erfurt im Nationalsozialismus. Das Thema hat gestern schon für viel Unmut gesorgt und auch heute reißen die Diskussionen um die Reformpläne der Bundesregierung nicht ab. Auch deswegen, weil immer mehr Widersprüche bei den Verschärfungen in Sachen Krankschreibungen auftreten. Uli Reitinger berichtet welche.
5: Die Pläne sind noch nicht wirklich ausgegoren, denn Kanzler Merz sagt, Erkrankte müssen nicht am ersten Tag in die Arztpraxis, sie müssen nur vom ersten Tag an eine Arbeitsunfähigkeitsbescheinigung haben. Aber wie soll das gehen, wenn die telefonische Krankschreibung nicht mehr erlaubt ist?
4: Verbraucherschützer warnen vor falschen Mails des Bundeskriminalamtes. Den Empfängern werden darin schwere Straftaten im Internet vorgeworfen, die diese aber nicht begangen haben. Die Nachrichten seien oft von einem angeblichen Oberstabsfeldwebel gezeichnet und sie enthalten wohl täuschend echt wirkende Dateianhänge mit BKA-Briefkopf. Die Betrüger versuchen so, an sensible Verbraucherdaten zu gelangen. Julian Nagelsmann ist nicht länger Bundestrainer der deutschen Fußballnationalmannschaft. Wie es vom DFB heißt, hat sich der 38-Jährige für seinen Rücktritt entschieden. Er war mit seiner Mannschaft im WM-16-Finale gegen Paraguay ausgeschieden. Die DFB-Spitze will sich hinsichtlich der Neubesetzung des Trainerpostens mit Jürgen Klopp unterhalten. Er habe bereits seine grundsätzliche Bereitschaft zur Übernahme des Postens signalisiert, heißt es.
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7: In der Nacht sind zunächst nur wenige Wolken am Himmel unterwegs. Nachttemperaturen liegen zwischen 13 und 10 Grad. Morgen mal Sonne, mal Wolken und ab und zu mal ein Regentropfen. Das Ganze bei 20 Grad. Der Sonntag bietet bis zu 24 Grad. Dazu wechselhaft und immer mal ein Schauer. Guten Abend auf die Straßen. A4 Chemnitz Richtung Dresden, die Abfahrt Siebenlehen, hier ein defektes Fahrzeug auf der linken Spur. A13 Berlin Richtung Dresden zwischen Klettwitz und Ortrand, rechte Spur gesperrt, hier laufen Markierungsarbeiten. Und Blitzer Leipzig-Liebigstraße Richtung Nürnberger Straße, hier steht der Superblitzer.
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7: Kommen Sie gut ins Wochenende, Sommerferienzeit hier bei uns. Und wir reisen jetzt auch nochmal, und zwar zurück in die 80er. Synthesizer-Sound war da ganz angesagt, zum Beispiel auch in der Moskau-Disco.

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3: In der Nacht sind zunächst nur wenige Wolken am Himmel unterwegs. Nach Temperaturen liegen zwischen 13 und 10 Grad. Morgen mal Sonne, mal Wolken und ab und zu mal ein Regentropfen. Das Ganze bei 20 Grad. Der Sonntag bietet bis zu 24 Grad. Dazu wechselhaft und immer mal ein Schauer. Guten Abend auf die Straßen. A4 Chemnitz Richtung Dresden an der Abfahrt 7-Lehn. Ein defektes Fahrzeug auf der linken Spur. Ansonsten rollt's.
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3: Ein schönes Wochenende wünscht den Robert Rexler. Hier ist die Freitagnacht und wir starten jetzt auch mit einer schönen Sommerparty-Hymne rein. Hier ist Tornero, 1000 Träume weit.

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3: Mit Oliver Heinze, guten Abend. Wegen der Probleme mit Terminvergaben bei der Leipziger Kfz-Zulassungsstelle hat der Stadtrat beschlossen zu prüfen, ob man diese Leistungen künftig auch in Bürgerbüros anbieten könne. Die CDU hatte den Antrag eingebracht, dass aktuell Monate dauert, bis man einen persönlichen Termin bekommt und die Zulassungen über iKfz würden einfach nicht funktionieren. Stadtrat Falk Dossin, der sich selbst als online-affinen Menschen einschätzt, hat uns erklärt:
4: iKfz ist ein cooles Tool, um sein Fahrzeug zuzulassen oder die Zulassung zu entziehen, aber halt nicht für jeden. Ich selbst persönlich habe es dreimal probiert und bin dreimal gescheitert. An unterschiedlichsten Sachen. Erstens ging das Programm nicht, das zweite war, dass die Nummer auf die Zulassungsbescheinigung gefehlt hat, die man wegkratzen kann. Und zum Schluss war natürlich das Thema Kreditkarte, die jetzt vielleicht nicht jeder hat. Also irgendwie ist es nicht die Lösung für alle.
3: Im Laufe der Woche musste der Botanische Garten in Leipzig seine Gewächshäuser geschlossen halten. Der Grund dafür war eine Waschbärfamilie, die es sich dort gemütlich gemacht hatte. Schon einen Tag später waren die Tiere aber wieder verschwunden. Regionalligameister Lok Leipzig füllt seine noch lichten Reihen auf. Der Neue kommt vom MSV Duisburg, wo er eigentlich noch bis Mitte 2027 unter Vertrag stand. Es ist der vierte Zugang in diesem Sommer. Gabriel Sadleck hat einen Vertrag bis Ende Juni 2028 unterschrieben. Der 20-Jährige war bei Duisburg der Mann fürs zentrale Mittelfeld.
2: Und jetzt weitere Nachrichten aus Deutschland und der Welt.
5: Ich bin Florian Klaus. Ein ärztliches Attest schon am ersten Krankheitstag. Die Bundesregierung will die Regeln für Arbeitnehmer verschärfen. Dieser Part des großen Reformpakets sorgt für mächtig Aufregung und auch aus den Reihen der Union kommt Gegenwind. Der Chef des CDU-Arbeitnehmerflügels Radke sagte dem Spiegel, dieser Punkt müsse noch einmal überdacht werden. Es sei schade, dass ein gutes Gesamtpaket nun unter den Debatten über die Krankschreibung begraben wird. Die Zahl der Asylanträge in Deutschland geht weiter deutlich zurück. Im ersten Halbjahr stellten knapp 40.000 Menschen erstmals einen Asylantrag. Das sind rund ein Drittel weniger als vor einem Jahr. Thomas Bleskin ordnet ein.
6: Im Juni trat die europäische Asylreform in Kraft. Sie erleichtert es den EU-Staaten unter anderem, Menschen in Drittstaaten abzuschieben. Bereits zuvor hatte Bundesinnenminister Dobrindt die Grenzkontrollen verschärft und Zurückweisungen von Asylsuchenden angeordnet. Im ersten Halbjahr wurden nach Angaben des Innenministeriums rund 14.000 Menschen an den deutschen Grenzen zurückgewiesen.
5: Die Anspannung in Thüringen steigt. In Erfurt beginnt morgen der AfD-Bundesparteitag. Am Abend hat es bereits erste Protestaktionen gegeben. Rund 150 Menschen nahmen an einem Gedenkrundgang durch die Stadt teil. Dazu gab es ein Friedensgebet in der Sankt-Martini-Kirche und eine Lichterkette. Die Polizei berichtet von einem friedlichen Verlauf. Die Sicherheitsbehörden rechnen am Wochenende mit bis zu 50.000 Demonstranten und stellen sich auch auf gewaltbereite Aktivisten ein. Wenige Tage nach dem Aus bei der Fußball-WM räumt Bundestrainer Julian Nagelsmann seinen Posten. Laut Mitteilung des Deutschen Fußballbundes laufen bereits Gespräche mit dem potenziellen Nachfolger Jürgen Klopp. Und zum Tennis: Jan-Lennard Struff ist sensationell ins Wimbledon-Achtelfinale eingezogen. Er besiegte den russischen Top-10-Spieler Daniel Medvedev glatt in 3 Sätzen.
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8: In der Nacht sind zunächst nur wenige Wolken am Himmel unterwegs. Nachttemperaturen liegen zwischen 13 und 10 Grad. Morgen mal Sonne, mal Wolken und ab und zu mal ein Regentropfen. Das Ganze bei 20 Grad. Der Sonntag bietet bis zu 24 Grad. Dazu wechselhaft und immer mal ein Schauer. Schönen guten Abend auf die Straßen. A17 Dresden Richtung Prag. Die Auf- und Abfahrt Heidenau sind derzeit gesperrt aufgrund eines Schwertransportes, der nicht überholt werden kann. Ansonsten rollt's Ihnen eine gute Fahrt.
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8: Mittendrin in der Freitagnacht. Ich bin Robert Rexler. Freue mich, dass Sie eingeschaltet haben. Und wie wäre es jetzt mit einer schönen eiskalten Cola? Sweet like Cola. Hören wir gleich von Lou Vega, vorher noch Somebody to Love.

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8: In der Nacht sind zunächst nur wenige Wolken am Himmel unterwegs. Nachttemperaturen liegen zwischen 13 und 10 Grad. Morgen mal Sonne, mal Wolken und ab und zu mal ein Regentropfen. Das Ganze bei 20 Grad. Der Sonntag bietet bis zu 24 Grad. Dazu wechselhaft und immer mal ein Schauer. Guten Abend auf die Straßen. A17 Dresden-Prag an der Auf- und Abfahrt Heidenau. Ein Schwertransport, deshalb ist die Auf- und Abfahrt derzeit gesperrt. Und die BR-169 zwischen Lauchhammer und Plessa. Hier ein Unfall. Wenn Sie können, bitte weiträumig umfahren.
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8: Ja, Musik kann manchmal auch Geschichten erzählen. Ja, die österreichische Fußballnationalmannschaft mittlerweile bei der WM auch ausgeschieden. Und auch er hatte, glaube ich, nicht den Erfolg, den man sich erhofft hatte beim Eurovision Song Contest. Sie wissen schon, die Sache mit dem Tanzschein. Aber jetzt machen wir ihn nochmal.

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8: Mit Oliver Heinze, guten Abend. Das Problem mit zu wenigen Terminen in der Leipziger Kfz-Zulassungsstelle wird zwar nicht von heute auf morgen verschwinden, doch zumindest ist jetzt nach einem neuen Stadtratsbeschluss eine Lösung in Sicht. Frank Selig weiß mehr.
9: Nach einigem Hin und Her hat der Rat letztlich ohne Gegenstimme einen CDU-Antrag beschlossen. Es soll geprüft werden, die Leistungen der Zulassungsstelle auch in den Bürgerbüros anzubieten. Ordnungsbürgermeister Heiko Rosenthal behauptete, dass dies völlig unnötig sei, da man ja jederzeit alles online erledigen könne und seine Papiere dann innerhalb von 2 Wochen zugeschickt bekäme. Das sei allerdings völlig realitätsfern, erklärte ihm CDU-Stadtrat Falk Dusselmann. Er als online-affiner Mensch habe es mehrfach probiert und sei immer an der Online-Zulassung gescheitert.
8: In einer Kleingartenanlage in Wurzen ist in der vergangenen Nacht eine Gartenlaube vollständig ausgebrannt. Eine danebenliegende Laube wurde ebenfalls leicht beschädigt, verletzt wurde niemand. Die Höhe des Sachschadens kann noch nicht konkret beziffert werden. Auch die Brandursache ist noch unklar. Das Landratsamt Nordsachsen verbietet ab sofort das Abpumpen von Wasser. Der Grund? Durch Trockenheit und sinkende Grundwasserstände sind auch in vielen Seen und Flüssen wieder niedrige Wasserpegel zu verzeichnen. Eigentümer und Anlieger dieser Gewässer sind nun aufgefordert, Wasserentnahmen einzustellen.
7: Und jetzt weitere Nachrichten aus Deutschland und der Welt.
10: Ich bin Florian Klaus. Die Bundesregierung will die Regeln für Krankschreibungen verschärfen. Manches lässt sie aber vorerst offen. Zwar soll künftig schon ab dem ersten Fehltag eine Bescheinigung nötig sein, wann und wie Beschäftigte diese erhalten sollen, ist aber noch ungeklärt. Thomas Bleskin berichtet.
11: Laut Regierungssprecher Cornelius bedeuten die neuen Regeln nicht, dass Arbeitnehmer bereits am ersten Krankheitstag eine Arztpraxis aufsuchen müssen. Konkrete Angaben zum Ablauf machte die Bundesregierung aber nicht. Das Gesundheitsministerium verwies auf die Möglichkeit einer Krankschreibung per Videosprechstunde. Auch rückwirkende Bescheinigungen sind im Gespräch.
10: In Erfurt dürfte es morgen sehr hitzig werden. Die Landeshauptstadt von Thüringen stellt sich wegen des AfD-Bundesparteitags auf eine Ausnahmesituation ein. Die Sicherheitsbehörden erwarten heftige Proteste gegen die Partei. Sie rechnen mit bis zu 50.000 Demonstranten. Erste Versammlungen gab es bereits heute Abend. Das DGB-Bildungswerk hatte zu einem Rundgang eingeladen. Der Titel: Aus der Geschichte lernen, Erfurt im Nationalsozialismus. Die NATO-Staaten wollen die Ukraine mit weiteren Milliardenhilfen bei der Verteidigung gegen Russland unterstützen. Darauf haben sich Vertreter der 32 Länder geeinigt. Insgesamt 140 Milliarden Euro soll die Ukraine über 2 Jahre hinweg bekommen. Ein EU-Hilfspaket in Höhe von rund 60 Milliarden ist da aber schon eingerechnet. Deutschland hat für dieses Jahr schon 11,5 Milliarden Euro für Ausrüstung für die Ukraine eingeplant. Folgt auf Julian Nagelsmann bald Jürgen Klopp als Fußball-Bundestrainer? Nach dem Rücktritt Nagelsmanns laufen laut DFB schon Gespräche. Klopp steht aktuell noch bei Red Bull unter Vertrag. Und die deutschen Basketballer haben in der WM-Qualifikation den nächsten Sieg gefeiert. In Riga hat der Welt- und Europameister gegen Israel mit 92-86 gewonnen.
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13: In der Nacht sind zunächst nur wenige Wolken am Himmel unterwegs. Nach Temperaturen liegen zwischen 13 und 10 Grad. Morgen mal Sonne, mal Wolken und ab und zu mal ein Regentropfen. Das Ganze bei 20 Grad. Der Sonntag bietet bis zu 24 Grad. Dazu wechselhaft und immer mal ein Schauer. Guten Abend auf die Straßen. A4 Dresden Richtung Chemnitz. Zwischen Wilsdruf und dem Dreiecknossen defektes Fahrzeug und Reifenteile auf der Fahrbahn. A17 Dresden Richtung Prag, die Abfahrt Heidenau. Hier die Auf- und Abfahrt derzeit gesperrt aufgrund eines Schwertransports. A38 Halle Richtung Leipzig zwischen dem Rastplatz Saaletal Süd und dem Kreuz Rippachtal ein defekter PKW. Und die B169 zwischen Lauchhammer und Plessa ein Unfall. Wenn Sie können, bitte weiträumig umfahren.
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1: Mit Robert Rexler und es geht auf in die letzte Stunde. Wir starten mit Zweiraumwohnung. Nein, man könnte denken 36 Grad. Machen wir aber nicht. Dafür ist es mir draußen ein bisschen zu kühl. Ich und Elaine. Damit starten wir jetzt in die nächste Runde.

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15: In der Nacht sind zunächst nur wenige Wolken am Himmel unterwegs. Nachttemperaturen liegen zwischen 13 und 10 Grad. Morgen mal Sonne, mal Wolken und ab und zu mal ein Regentropfen. Das Ganze bei 20 Grad. Der Sonntag bietet bis zu 24 Grad. Dazu wechselhaft und immer mal ein Schauer. Guten Abend auf die Straßen. A17 Dresden Richtung Prag, die Abfahrt Heidenau. Hier sind die Auf- und Abfahrt gesperrt aufgrund eines Schwertransports. Die A38 Halle Richtung Leipzig zwischen dem Rastplatz Saaletal Süd und dem Kreuz Rippachtal ein defekter PKW. Und die B169 zwischen Lauchhammer und Plesser nach einem Unfall blockiert. Wenn Sie können, bitte weiträumig umfahren.
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15: Na, ein halbes Stündchen haben wir noch. Und das wollen wir natürlich auch mit jeder Menge Musik verbringen und dem nächsten Freitagnachtmix. Und der startet mit COP Project und, naja, dieser Job halt im Rotlichtmilieu.

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6: Ich bin Florian Klaus. Schon bevor in Erfurt der AfD-Bundesparteitag anfängt, hat es in der Stadt erste Versammlungen in dem Zusammenhang gegeben. Das DGB-Bildungswerk hatte etwa zu einem Rundgang eingeladen, der Titel »Aus der Geschichte lernen, Erfurt im Nationalsozialismus«. In der St. Martini-Kirche wurde außerdem ein Friedensgebet veranstaltet. Dazu ist unter anderem auch Thüringens Ex-Ministerpräsident Ramelow gekommen. Am Rande des Parteitags erwartet die Polizei heftige Proteste. In Deutschland sind in den ersten 6 Monaten des Jahres deutlich mehr Elektroautos neu zugelassen worden. 368.000 waren es. Das ist ein Zuwachs von fast 50% im Vergleich zum Vorjahr. Erklärt wird das damit, dass es wieder eine Kaufprämie gibt. Jan-Henne Reitze berichtet.
7: Je nach Einkommen und ob Kinder in der Familie sind, die sich ein Elektroauto kauft, gibt es vom Staat bis zu 6.000 Euro dazu. Das führt, wie von der Politik gewollt, anscheinend dazu, dass sich mehr Menschen für ein E-Auto entscheiden. Auch insgesamt sind wieder mehr Autos, also auch Verbrenner, verkauft worden.
6: Viele dunkle Limousinen sind in New York schon am berühmten Madison Square Garden vorgefahren. Dort sollen Megastar Taylor Swift und Footballprofi Travis Kelce ihre Hochzeit feiern. Der gesamte Bereich ist von der Polizei abgesperrt worden. US-Medien hatten berichtet, dass zur großen Party etwa 1.000 Gäste geladen seien. Sachsens Regierung hat den Entwurf für den neuen Doppelhaushalt vorgelegt. Der Etat umfasst rund 53,5 Milliarden Euro und ist damit so groß wie noch nie. Für das Jahr 2027 sind Ausgaben von 26 Milliarden Euro geplant, im Jahr darauf sollen es 27 Milliarden sein. Um den Haushalt zu finanzieren, will die Regierung auch Schulden aufnehmen. Man versuche, einen Spagat hinzubekommen zwischen dem, was für das Land wichtig ist, und der notwendigen Konsolidierung, sagte Finanzminister Christian Piwarz. Wird Jürgen Klopp Fußball-Bundestrainer? Er hat Gespräche mit dem DFB zumindest bestätigt. Er sei mittlerweile mehr als aufgetankt und bereit, sagte Klopp bei Magenta TV. Es müssten aber noch Dinge mit seinem jetzigen Arbeitgeber Red Bull geklärt werden. Und bei der Fußball-WM haben es Australien und Ägypten spannend gemacht. Erst nach dem Elfmeterschießen durften die Ägypter jubeln. Sie stehen zum ersten Mal seit 92 Jahren wieder im Achtelfinale einer Weltmeisterschaft.
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9: In der Nacht sind zunächst nur wenige Wolken am Himmel unterwegs. Nach Temperaturen liegen zwischen 13 und 10 Grad. Morgen mal Sonne, mal Wolken und ab und zu mal ein Regentropfen. Das Ganze bei 20 Grad. Der Sonntag bietet bis zu 24 Grad. Dazu wechselhaft und immer mal einen Schauer. Guten Abend auf die Straßen. A17 Dresden Richtung Prag, die Abfahrt Heidenau. Hier sind die Auf- und Abfahrt gesperrt aufgrund eines Schwertransports. Die A38 Halle Richtung Leipzig zwischen dem Rastplatz Saaletal Süd und dem Kreuz Rippachtal ein defekter PKW. Und die B169 zwischen Lauchhammer und Plesser nach einem Unfall blockiert. Wenn Sie können, bitte weiträumig umfahren.
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6: Ich bin Florian Klaus. Mehr als aufgetankt und bereit. So beschreibt sich Jürgen Klopp beim Thema, ob er nächster Fußball-Bundestrainer werden könnte. Mit dem DFB ist er schon im Gespräch, hat er bei Magenta TV bestätigt. Bis zu einer Unterschrift brauche es aber noch Zeit. Es müssten etwa noch Dinge mit Klopps jetzigem Arbeitgeber Red Bull geklärt werden. Und noch zur WM. Ägypten hat Australien im Elfmeterschießen besiegt und steht damit im Achtelfinale. Der Verband der Hausärzte hält die höheren Hürden für Krankschreibungen, die die Bundesregierung plant, nicht für sinnvoll. Die Vorsitzende Buhlinger Göpfert hat der Rheinischen Post gesagt, diese würden weder den Krankenstand senken noch Missbrauch verhindern. Ging es darum, Betrug zu bekämpfen, müsste man laut ihr nicht telefonische Krankschreibungen verbieten, sondern gegen Anbieter von Videosprechstunden vorgehen, die teils aggressiv mit schnellen Krankschreibungen werben würden. Wenn die AfD heute in Erfurt zu ihrem Bundesparteitag zusammenkommt, wird es in der Stadt wohl laut werden. Die Polizei erwartet heftige Proteste mit bis zu 50.000 Demonstranten. Erste Versammlungen gab es schon, unter anderem ein Friedensgebet in der St. Martini-Kirche, bei dem auch Ex-Ministerpräsident Ramelow dabei war. Insgesamt 140 Milliarden Euro. Die soll die Ukraine beim NATO-Gipfel in Ankara kommende Woche als Unterstützung zugesagt bekommen. Darauf haben sich Vertreter der NATO-Mitgliedsländer verständigt. Jan-Henne Reitze kennt die Details.
7: Das Geld ist für Waffen, andere militärische Ausrüstung oder auch die Ausbildung von Soldaten bestimmt und soll innerhalb von 2 Jahren fließen. Mit in die Gesamtsumme eingerechnet ist schon ein Hilfspaket der EU im Umfang von 60 Milliarden Euro. Die weiteren zugesagten 80 Milliarden Euro sollen von den NATO-Mitgliedstaaten kommen. Deutschland hat dafür in diesem Jahr schon gut 11 Milliarden Euro eingeplant.
6: Sachsens Regierung hat den Entwurf für den neuen Doppelhaushalt vorgelegt. Der Etat umfasst rund 53,5 Milliarden Euro und ist damit so groß wie noch nie. Für das Jahr 2027 sind Ausgaben von 26 Milliarden Euro geplant, im Jahr darauf sollen es 27 Milliarden sein. Um den Haushalt zu finanzieren, will die Regierung auch Schulden aufnehmen. Man versuche, einen Spagat hinzubekommen zwischen dem, was für das Land wichtig ist, und der notwendigen Konsolidierung, sagte Finanzminister Christian Piwarz.
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8: Bis zum Morgen sind nur wenige Wolken am Himmel unterwegs. Die Frühtemperaturen liegen zwischen 13 und 10 Grad. Am Tag geht's auf bis auf 20 Grad. Dazu mal Sonne und mal Wolken und ab und zu mal ein Regentropfen. Morgen zum Sonntag bis zu 24 Grad wechselhaft und ab und zu auch mal ein Schauer.
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10: Ich bin Florian Klaus. Steht nach dem Rücktritt von Julian Nagelsmann in Zukunft Jürgen Klopp bei der deutschen Fußballnationalmannschaft an der Seitenlinie? Gespräche mit dem DFB laufen, wie er bei Magenta TV bestätigt hat.
11: Jetzt sind die Dinge, wie Sie sehen. Julian ist zurückgetreten und der DFB kümmert sich um eine Nachfolgeregelung und ist in dem Zuge dieser Gedanken, die Sie sich gemacht haben, auf mich zugekommen. Ja.
10: Bevor Klopp Bundestrainer wird, müssten aber noch Dinge mit seinem jetzigen Arbeitgeber Red Bull geklärt werden. Und noch zur WM, da hat sich Ägypten im Elfmeterschießen gegen Australien durchgesetzt. Mit höheren Hürden für Krankschreibungen will die Bundesregierung den Krankenstand in Deutschland senken, ein Ökonom befürchtet aber das Gegenteil. Daniel Gräber vom Deutschen Institut für Wirtschaftsforschung warnt, dass eine Attestpflicht ab dem ersten Krankheitstag zu mehr Praxisbesuchen führen könne, inklusive höherem Ansteckungsrisiko im Wartezimmer. Und wer stattdessen trotz leichter Infekte zur Arbeit geht, kann dort auch Kollegen anstecken. Die Anspannung in Thüringen steigt. In Erfurt beginnt heute der AfD-Bundesparteitag. Am Abend hat es bereits erste Protestaktionen gegeben. Rund 150 Menschen nahmen an einem Gedenkrundgang durch die Stadt teil. Dazu gab es ein Friedensgebet in der Sankt-Martini-Kirche und eine Lichterkette. Die Sicherheitsbehörden rechnen im Zusammenhang mit dem Parteitag mit bis zu 50.000 Demonstranten. Die NATO-Staaten wollen die Ukraine mit weiteren Milliardenhilfen bei der Verteidigung gegen Russland unterstützen. Darauf haben sich Vertreter der 32 Länder geeinigt. Insgesamt 140 Milliarden Euro soll die Ukraine über 2 Jahre hinweg bekommen. Ein EU-Hilfspaket in Höhe von rund 60 Milliarden ist da aber schon eingerechnet. Deutschland hat für dieses Jahr schon 11,5 Milliarden Euro für Ausrüstung für die Ukraine eingeplant. Das Gesundheitsamt Mittelsachsen hat jetzt auch mal wilde Badestellen überprüft. Das Ergebnis? Die Wasserqualität ist überall gut. Janis Müller berichtet.
12: Unter anderem wurden Teiche in Großhartmannsdorf, im Sonnenlandpark Lichtenau und in Gersdorf überprüft, aber auch das Naturbad Niederwieser, der Steinbruch Markersdorf und die Talsperre Kriebstein sind sauber. Sowohl die Sichttiefen als auch die mikrobiologischen Werte sind in Ordnung, sodass man dort auf eigene Gefahr baden kann.
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13: Bis zum Morgen sind nur wenige Wolken am Himmel unterwegs. Die Frühtemperaturen liegen zwischen 13 und 10 Grad. Am Tag geht's auf bis auf 20 Grad. Dazu mal Sonne und mal Wolken und ab und zu mal ein Regentropfen. Morgen zum Sonntag bis zu 24 Grad wechselhaft und ab und zu auch mal ein Schauer.
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